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Sag mir, welchen Namen soll ich dir geben? Ich brenne in dem Feuer deiner Eitelkeit, gefangen auf dem Weg in die Unendlichkeit.

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1: Sechs Uhr, die Nachrichten. Zunächst die Übersicht. Bundeskanzler Merz empfängt mehrere europäische Regierungschefs zu Beratungen über den künftigen EU-Finanzrahmen. Nach der Sturzflut im Himalaya ist die Zahl der offiziell bestätigten Todesopfer auf 165 gestiegen. Im französischen Caen hat ein Autofahrer sein Fahrzeug in eine Menschenmenge gesteuert. Die Meldungen im Einzelnen. Bundeskanzler Merz will heute in Berlin mit mehreren europäischen Ministerpräsidentinnen und Präsidenten über die Höhe des künftigen EU-Finanzrahmens beraten. Die Regierungschefs von Dänemark, Österreich, Finnland, Schweden und den Niederlanden werden zum Mittagessen im Kanzleramt erwartet. Ihre Staaten wollen, wie Deutschland, den von der Europäischen Kommission vorgeschlagenen Finanzrahmen für die Jahre 2028 bis 2034 deutlich absenken. Die Brüsseler Behörde hatte einen Umfang von knapp 2 Billionen Euro ins Gespräch gebracht. Merz sucht Verbündete, um diesen Ansatz um mehrere hundert Milliarden Euro zu reduzieren. Von der Bundesregierung hieß es, es gehe darum, eine gemeinsame Linie auf dem Weg zu einem bezahlbaren und modernisierten EU-Haushalt zu finden, bevor die Gespräche im Herbst in die heiße Phase gingen. Eineinhalb Wochen vor der Landtagswahl in Sachsen-Anhalt sind dort die Spitzenkandidaten der Parteien zu einer TV-Diskussion zusammengekommen. In der Sendung des MDR stand am Abend vor allem das Aufeinandertreffen von CDU-Ministerpräsident Schulze und dem AfD-Spitzenkandidaten Siegmund im Blickpunkt, dessen Partei in Umfragen deutlich vorne liegt. Schulze betonte, Zuwanderung sei unverzichtbar, um dem Fachkräftemangel zu begegnen. Derzeit schieden in dem Bundesland 2 Menschen aus dem Arbeitsmarkt aus, während zugleich nur einer nachkomme. Das sei allein mit Menschen aus Sachsen-Anhalt und Umgebung nicht zu kompensieren. Siegmund setzte dagegen unter anderem auf eine Rückkehr ausgewanderter Deutscher. Nötig seien zudem mehr Automatisierung, der Einsatz künstlicher Intelligenz und eine schlankere Verwaltung. Im Thüringer Landtag wird es beim geplanten Misstrauensvotum voraussichtlich keine Mehrheit gegen Ministerpräsident Vogt von der CDU geben. Die Landtagsfraktionen von CDU, BSW, SPD und Linken erklärten, sie wollten morgen nicht für den Antrag der AfD stimmen. Sie warfen der Partei unter anderem eine reine Selbstinszenierung vor. Die AfD-Fraktion hatte beantragt, in einem konstruktiven Misstrauensvotum Vogt abzuberufen und stattdessen ihren Vorsitzenden Höcke ins Amt zu wählen. Sie begründete den Schritt mit der Aberkennung von Vogts Doktortitel. Für ein erfolgreiches Votum wären 45 Stimmen nötig. Die AfD-Fraktion verfügt über 32 Sitze. Zuletzt war noch unklar gewesen, wie das BSW abstimmen würde. Der Thüringer AfD-Landesverband wird vom Verfassungsschutz als gesichert rechtsextremistisch eingestuft und beobachtet. Der Vorsitzende des Dachverbands der DDR-Opfer Dombrowski kritisiert die Forderungen der Berliner Linken nach Enteignung von Wohnungskonzernen. Die Folgen von Verstaatlichungen habe man vor 1989 in ganz Osteuropa und der DDR sehen können, sagte der frühere CDU-Politiker dem Redaktionsnetzwerk Deutschland. Mit Ausnahme von Neubauten seien Wohnungen damals in einem jämmerlichen Zustand gewesen. Deshalb sei die Forderung nach Vergesellschaftung von Wohnungskonzernen auch aus historischen Gründen falsch. So seien Verstaatlichungen der Weg zum Sozialismus, sagte der Chef der Union der Opferverbände kommunistischer Gewaltherrschaft weiter. Sozialismus mache nicht alle gleich, aber alle gleich arm. In Berlin wird am 20. September das Abgeordnetenhaus neu gewählt. Die SPD als möglicher Koalitionspartner der Linken lehnt Enteignungen ab. Wegen der erhöhten Trassenpreise für den Schienenregionalverkehr unterstützen die Länder juristische Schritte von Eisenbahnverkehrsunternehmen gegen den Bund. Die Klage werde in den kommenden Tagen beim Verwaltungsgericht Köln eingereicht, sagte Saarlands Verkehrsministerin Berg der Rheinischen Post. Laut einer Vereinbarung unterstützen alle Länder die Klage finanziell, 2 tragen sie demnach auch unmittelbar mit. Sollte der Bund die Mehrkosten für die Nutzung der Schienen nicht ausgleichen, drohten Einschnitte bei Angeboten im Regionalverkehr. Für diesen waren die Trassenpreise bislang gedeckelt. Kostensteigerungen trugen vor allem der Fern- und Güterverkehr. Der Europäische Gerichtshof entschied aber, dass dies nicht mit europäischem Recht vereinbar ist. Als Konsequenz sollen die Trassenpreise um insgesamt 400 Millionen Euro steigen. US-Präsident Trump hat nach eigenen Angaben keine Eile, die Gespräche mit dem Iran wieder aufzunehmen. In einem Interview mit dem katarischen Sender Al Jazeera sagte Trump, er habe dafür keinen Zeitplan. Zudem glaube er, dass die USA den Konflikt sehr deutlich gewinnen würden. Im Laufe des Tages wird Katars Ministerpräsident Scheich Al-Thani in Teheran zu Gesprächen mit Vertretern des Iran erwartet. Im Mittelpunkt stünden Möglichkeiten zur Deeskalation von Spannungen und die Schaffung von Voraussetzungen für einen Dialog, teilte das katarische Außenministerium auf der Online-Plattform X mit. Demnach soll es auch um eine wieder ungehinderte Schifffahrt durch die Straße von Hormus gehen. Die Gespräche wurden auch von iranischer Seite bestätigt. In der Straße von Hormus ist erneut ein Öltanker angegriffen worden. Der Frachter sei in der Meerenge zwischen dem Iran und dem Oman von einem unbekannten Geschoss getroffen worden, meldete die britische Behörde zur Sicherheit der Schifffahrt in der Nacht. Die Besatzung sei in Sicherheit, hieß es weiter. Wer für den Angriff verantwortlich war, blieb zunächst unklar. Anders als in den meisten bisherigen Fällen machte die Behörde keine genaueren Angaben zum Ort des Zwischenfalls. Nach der Sturzflut im Grenzgebiet Chinas und Nepals ist die Zahl der Todesopfer noch einmal deutlich gestiegen. Allein in Nepal wurden nach Polizeiangaben bislang 162 Leichen geborgen. Nach hunderten Vermissten wird dort weiter gesucht. Unter den Vermissten sollen mehr als 290 ausländische Touristen sein. In Berlin teilte das Auswärtige Amt mit, noch habe man keine Kenntnis, ob auch Deutsche betroffen seien. Auf der chinesischen Seite meldeten die Staatsmedien bislang mindestens 3 Tote. Auch dort würden hunderte Menschen vermisst. Die Sturzflut hatte mehrere Ortschaften, Straßen und Brücken zerstört. Laut der nepalesischen Katastrophenschutzbehörde weisen Satellitendaten darauf hin, dass eine Gletscherlawine zunächst einen Fluss blockierte, wodurch schließlich eine Sturzflut aus Eis, Geröll und Wasser ausgelöst wurde. In der französischen Stadt Caen ist ein Fahrer mit seinem Auto laut übereinstimmenden Medienberichten in eine Menschenmenge gefahren. Bei dem Vorfall an einer Bushaltestelle in der Nähe des Bahnhofs sei am späten Abend mindestens eine Person zu Tode gekommen, hieß es unter Berufung auf Polizei und Feuerwehr. Demnach wurden mehrere Menschen zum Teil schwer verletzt. Der Tat soll ein nicht näher ausgeführter Streit vorausgegangen sein. Die Polizei habe einen Verdächtigen festgenommen. Die Stadt Caen mit rund 110.000 Einwohnern liegt in der Normandie nahe der Atlantikküste. In Berlin-Neukölln ist eine Fliegerbombe erfolgreich entschärft worden. Wie die Polizei mitteilte, wurde der Zünder am späten Abend herausgetrennt und unschädlich gemacht. Kurz vor Mitternacht hätten die Menschen in ihre zuvor rund 5.600 geräumten Haushalte zurückkehren dürfen. In dem Sperrkreis befand sich auch ein Seniorenheim und eine Obdachlosenunterkunft. Die 100 Kilogramm schwere Bombe aus dem Zweiten Weltkrieg war im Neuköllner Schifffahrtskanal gefunden worden. Polizei, Feuerwehr, das Technische Hilfswerk sowie andere Organisationen waren mit einem Großaufgebot im Einsatz. Und hier noch einmal die Übersicht. Bundeskanzler Merz empfängt mehrere europäische Regierungschefs zu Beratungen über den künftigen EU-Finanzrahmen. Nach der Sturzflut im Himalaya ist die Zahl der offiziell bestätigten Todesopfer auf 165 gestiegen. Im französischen Caen hat ein Autofahrer sein Fahrzeug in eine Menschenmenge gesteuert. Vor dem Wetter noch ein kurzer Hinweis der Redaktion. Haben Sie Anmerkungen zu unseren Nachrichtensendungen? Haben wir ein Thema übersehen? Dann schreiben Sie uns an dienachrichten@deutschlandfunk.de. Und hier abschließend das Wetter. Im Westen zunehmend wolkig, später erste kräftige Gewitter, örtlich auch Unwettergefahr. Sonst heiter oder sonnig und meist trocken. Höchstwerte 27 bis 34 Grad, an den Küsten kühler. Morgen zunächst wechselnd bewölkt, im Tagesverlauf zunehmend bedeckt mit Schauern und Gewittern. Im Südosten und Nordwesten gebietsweise mit Unwetterpotenzial, 23 bis 31 Grad, mit den höchsten Werten im Osten und Südosten. Das waren die Nachrichten.
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0: Für Generationen von jungen Menschen, auch für mich, gehörte sie einfach dazu. Das Jugendmagazin Bravo feiert seinen 70. Geburtstag in diesen Tagen. Eine Zeitschrift nur für Jugendliche, das war damals sehr neu. Gabriele Roman vom Archiv der Jugendkulturen in Berlin.
1: Das ist sehr willkommen angenommen worden von jungen Menschen, weil sie eben auch gar nicht hatten sonst, wo sie sich über popkulturelle, zum Beispiel US-amerikanische Musik und Filmstars und so informieren konnten. Und von daher war das natürlich auch in der Anfangszeit und auch über Jahrzehnte also eine ganz, ganz wichtige Informationsquelle für junge Menschen.
0: Hollywood, Popstars, Mode und nicht zu vergessen Antworten auf Fragen, die junge Menschen nur schwer irgendwo anders bekommen haben.
1: Wichtig war sicher auch in den 60er Jahren Dr. Sommer. Der wollte ja auch jungen Menschen was mit auf den Weg geben im Hinblick auf eine liberalere Sexualaufklärung. Dann hat die Bravo ja auch eine Bedeutung gehabt, eine ikonische Bedeutung, die Starschnitte beispielsweise. Das sind, würde ich sagen, schon alles auch wirklich auch wichtige und positive Aspekte, die die Bravo mitgebracht hat. Und sie hat ein Stück weit auch Popkulturgeschichte dokumentiert.
0: Und die Bravo, die war natürlich auch dafür bekannt, Skandale aufzudecken. Meistens drehte sich um Hollywood, um Sänger, um Gerüchte. Aber auch die Bravo selbst stand immer wieder in der Kritik, sagt Bodo Mrozek vom Institut.

0: Institut für Zeitgeschichte.
1: Andererseits wird aber eben auch ihr so ein bisschen der Vorwurf des sehr nahe am Kommerz operierenden gemacht. Zum Teil waren aber auch eben diese kontroversen Inhalte haben immer auch wieder mal Grenzen überschritten, wo dann auch Jugendschutzbehörden eingeschritten sind und ihr etwa vorgeworfen haben, hier nicht nur zur Aufklärung beizutragen, sondern auch zur Sexualisierung von sehr jungen Menschen. Und das ist natürlich eine schwierige Grenze, wo die Bravo sicherlich zu Recht auch Kritik bekommen hat.
0: Und das über Generationen hinweg. Ihren Höhepunkt hatte die Bravo Anfang der 90er Jahre. Damals sind Woche für Woche mehr als 1,5 Millionen Hefte in Teenie-Hände gelandet.
1: Sie hat immer wieder neue journalistische Formate geboten. Sie hat aber auch eben die Grenzen des moralisch Erlaubten gelegentlich überschritten. Und sie hat auch zum Beispiel mit der Foto-Love-Story Einblick gegeben in die Probleme dieser Jugendlichen. Nebenbei die Pflege- und Kosmetiktipps, die haben auch eine eigene Hitparade ermittelt. Das sind eben Themen, die in einer bestimmten Altersphase viele junge Menschen beschäftigen. Und da hat die Bravo sich positionieren können und diese Rolle doch über etliche Jahrzehnte gehalten.
0: So leicht wie damals, vor 70 Jahren, hat es die Bravo heute nicht mehr. Sie muss sich im stetigen Kampf gegen das Internet und Social Media behaupten.

0: Heute ist der 27. August. Schönen guten Morgen, hier ist Radio Weser TV. Und heute ist wieder ein kurioser Feiertag, so wie jeden Tag. Und gucken mal, was dahinter steckt. Oder frönen diesen Tag auch irgendwie. Das sind offizielle Tage, die irgendjemand sich mal ausgedacht hat. Heute ist zum Beispiel Tag des Tauziehens. Wie kommt man auf sowas? Und ja, ich muss gestehen, Tauziehen, das habe ich schon lange nicht mehr gemacht. Thorsten Folge berichtet über diesen besonderen, kuriosen Tag.
1: Heute heißt es festhalten, nicht loslassen und kräftig ziehen. Am 27. August feiern wir den Tag des Tauziehens. Ein Feiertag für alle, die gerne an einem Strang ziehen oder besser gesagt an zwei Enden davon. Tauziehen ist vermutlich die ehrlichste Form der Auseinandersetzung. Kein langes Herumdiskutieren, keine Ausreden, nur Seil, Muskeln und das gute alte Prinzip. Wer zuerst umfällt, verliert. Schon die alten Ägypter sollen Tauziehen gespielt haben. Wahrscheinlich, um herauszufinden, wer beim Pyramidenbau Pause machen darf. Heute ist es ein offizieller Teamsport und es gibt sogar eine Weltmeisterschaft. Ja, richtig gehört. Irgendwo auf der Welt gibt es Menschen, die trainieren täglich, um ein Seil besser zu ziehen als andere. Respekt. Aber Tauziehen ist auch Philosophie. Es zeigt uns, dass Balance wichtig ist und dass man allein am Seil nicht weiterkommt. Außer man ist Hulk. Aber wer ist das schon? Also, falls Sie heute ein langes Seil und mindestens 4 motivierte Freunde finden, kann schon losgehen. Und falls kein Seil zur Hand sein sollte, findet sich auf der Arbeit ja bestimmt auch etwas anderes, an dem von 2 Gruppen gezogen werden kann. Egal ob Besenleiter oder Schreibtisch. Am besten wird heute natürlich klassischerweise am Seil gezogen. Denn schließlich ist heute, am 27. August, der Tag des Tauziehens.

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1: Mit Dennis Pumm die Schlagzeilen. Bremen, Laterne stürzt auf Radfahrer. Delmenhorst, Korruptionsverdacht in Stadtverwaltung. Sendegebiet, Verdacht auf illegales Glücksspiel, Wohnungen durchsucht. Norddeutschland, nach der Sonnenfinsternis ist vor der Mondfinsternis. Bremen. Am Mittwoch ist ein Radfahrer lebensgefährlich verletzt worden, als eine Betonlaterne auf ihn stürzte. Wie die Polizei mitteilte, fuhr ein LKW rückwärts gegen die Laterne und beschädigte sie. Der 40-jährige Fahrradfahrer gewährte dem LKW Vorfahrt und signalisierte dem Fahrer, dass er zurücksetzen könne, hieß es. Dabei fuhr der LKW-Fahrer gegen die Straßenlaterne, die in 2 Metern Höhe abbrach und den Radfahrer an Kopf und Rücken traf. Im Krankenhaus ist der 40-jährige notoperiert worden und schwebt weiterhin in Lebensgefahr. Delmenhorst. 2 Mitarbeiterinnen der Stadt Delmenhorst sollen Geld und Gefälligkeiten von einem Mann angenommen und Entscheidungen zu seinem Vorteil getroffen haben. Gegen sie wird wegen möglicher Korruption ermittelt. Die Staatsanwaltschaft Osnabrück prüft derzeit die Vorwürfe gegen die 32 und 36 Jahre alten Sachbearbeiterin sowie gegen einen 45-jährigen Mann. Das haben die Stadt und ein Sprecher der Staatsanwaltschaft dem NDR bestätigt. Ermittler durchsuchten in der vergangenen Woche Diensträume im Rathaus und sicherten private Mobiltelefone. Die Ermittlungen dauern an. Spezialeinheiten haben am Montag mehrere Wohnungen und Gewerbeobjekte in Oldenburg, Kloppenburg und Bremen durchsucht. Hintergrund ist der Tatverdacht gegen 6 Männer im Alter von 26 bis 47 Jahren wegen gewerbsmäßiger und bandenmäßiger unerlaubter Veranstaltung von Glücksspielen, wie die Polizei jetzt mitteilte. Bei einigen der Tatverdächtigen soll es sich um Angehörige einer international agierenden Rockergruppe handeln. Bei den Durchsuchungen stellten die Einsatzkräfte unter anderem 3 Pokertische, 3 Spielautomaten, Munition sowie eine Visiereinrichtung für vermutlich scharfe Schusswaffen sicher. Haftbefehle lagen den Angaben zufolge nicht vor. Die 6 Tatverdächtigen wurden nach den Durchsuchungen wieder entlassen. Die Ermittlungen dauern an. Erst vor wenigen Wochen war in Norddeutschland eine Sonnenfinsternis zu sehen. Morgen, am Freitag, wird am frühen Morgen auch der Mond verdunkelt. Beides hängt miteinander zusammen. In den 2 Wochen vor und nach einer Sonnenfinsternis kommt es jeweils zu einer Mondfinsternis. Dieses Mal ist es am frühen Freitagmorgen soweit, wenn auch nur partiell. Die zeitliche Nähe hängt mit der ähnlichen Konstellation von Sonne, Erde und Mond zusammen. Während bei einer Sonnenfinsternis der Schatten des Mondes auf die Erde fällt, verschattet bei der Mondfinsternis die Erde den Mond. Sie steht dann zwischen Mond und Sonne. Allerdings stehen die Chancen schlecht, sie zu sehen, denn bei uns ziehen Gewitter durch die Nacht.
0: Das Wetter vor Ort.
1: Heute wird's nochmal sommerlich mit etwas mehr Sonne und Temperaturen bis 27 Grad. Es bleibt zunächst trocken. Erst in der Nacht können Gewitter durchziehen. Morgen am Freitag wechselhaft mit nur etwas Sonne, dicke Wolken dabei sowie Schauer und Gewitter, zum Teil auch kräftig. Höchsttemperaturen von der Küste bis in die Heide 21 bis 24 Grad. Und das waren die Nachrichten aus der Region.
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0: 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Pommesliebhaber sollten jetzt aufpassen. Im Supermarkt könnte es nämlich bald teurere und kürzere Pommes geben. Denn die Trockenheit des Sommers hat auch so seine Auswirkungen auf die Kartoffelernte in Niedersachsen. Und das ist noch nicht mal die Pflanze, die am stärksten betroffen ist, wenn es um Ernteausfälle geht. Hitze, Trockenheit, Dürre, auch wenn es in den vergangenen Tagen immer wieder geregnet hat. Generell hat der Sommer da in den Wäldern, Feldern und Wiesen ganz schön seine Spuren hinterlassen. Die Situation bei uns im Sendegebiet ist zwar nicht ganz so schlimm wie in Süddeutschland zum Beispiel, aber auch bei uns sind die Auswirkungen spürbar, sagte uns Niedersachsens Landvolkpräsident Holger Hennies.
1: Also was uns in vielen Regionen Sorge macht, ist halt der Mais, also bei den Sommerkunden. Was von der Betriebswirtschaft uns am meisten Morgen sagt, sind die klassischen Ackerbaubetriebe, die Getreide anbauen. Die hatten dies Jahr eher eine leicht unterdurchschnittliche Ernte, noch gar keine Katastrophe, aber die Qualitäten waren nicht gut. Also das Korn ist zu klein. Und das macht Schwierigkeiten in der Vermarktung. Und vor allem haben wir seit 3 Jahren massiv runtergedrückte Weltmarktpreise. Getreide hängt direkt am Weltmarkt. Da nützt es gar nichts, dass es bei uns Getreide knapp sein könnte oder gutes Backgetreide. Entscheidend ist, was am Schwarzen Meer passiert.
0: Aber nicht nur mit den Wetterbedingungen kämpfen die Landwirte. Es kommen noch viel mehr Faktoren hinzu. Steigende Preise zum Beispiel, sagt Hennies.
1: Die ist wirklich ungünstig, weil wir zwei schon schlechte Jahre vorweg. Dann jetzt doch noch niedrige Erzeugerpreise und gleichzeitig sehr hohe Kosten, Diesel, Dünger. Das treibt viele Betriebe wirklich an die Grenzen der finanziellen Möglichkeiten. Und das macht am meisten Sorge. Und dazu kommt dann eben noch eine sehr mäßige Ernte bis teilweise eben auch sehr schlechte Ernte. Dieser Dreiermix, der macht es dann halt so für viele Betriebe unerträglich.
0: Deswegen fordert das Landvolk von der Politik finanzielle Unterstützung für die Landwirtschaft bei uns in diesen Zeiten, gerade auch mit Blick auf die nächste Saison. Denn das Geld, das jetzt für Saatgut ausgegeben werden kann, entscheidet dann über die Ernte im kommenden Jahr.

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1: Am Samstag, den 29. August, startet wieder das Weinfest des Ladies Circle in Nordenham. Dieses Weinfest hat sich in den letzten Jahren zu einer echten Kultveranstaltung entwickelt. Das Außengelände der Jahnhalle verwandelt sich nämlich an diesem Abend in eine gemütliche Weinlounge mit Lichterglanz, Stehtischen, Sitzinseln und viel Platz zum Schnacken und Genießen. Es gibt ausgewählte Weine, Snacks und natürlich auch Live-Musik. Der Ladies Circle Nordenham organisiert das Weinfest ehrenamtlich und der Erlös fließt in soziale und gemeinnützige Projekte vor Ort. Los geht's um 20 Uhr. Am Sonntag, den 30. August, gibt es auf der Freilichtbühne in Lilienthal das Stück Pippi Langstrumpf zu sehen. Und die Astrid Lindgren-Fans dürfen sich dann auf ein Wiedersehen mit besagter Pippi Langstrumpf, aber natürlich auch mit Tommy, Annika, dem kleinen Onkel und natürlich der Villa Kunterbunt freuen. Das spaßige Familienstück für Groß und Klein ab 5 Jahren startet um 12 Uhr. Tjark ist ein 21-jähriger musikalischer Newcomer, dessen Indie-, Pop- und Folk-Songs bereits millionenfach gestreamt wurden. Nach einer EP kündigt er nun sein Debütalbum und eine Tour an. Und eben diese Tour führt ihn am Montag, den 31. August, auch nach Bremen ins Modernis. Los geht die Tour, die unter dem Motto steht: Auch wenn's uns morgen nicht mehr gibt, um 20 Uhr.

Der Donnerstagmorgen auf Radio Weser TV. Gleich wird 7 Uhr, dann gibt's wie immer die Nachrichten vom Deutschlandfunk. Und danach, da bin ich schon wieder zurück. Ich bin Dennis Pumm und dann bleiben wir bei uns im Sendegebiet und gucken, was da noch so los ist. Unter anderem die Kinozeit und noch viel mehr. Bis gleich dann.

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1: Die Nachrichten. Bundeskanzler Merz will heute in Berlin mit mehreren europäischen Ministerpräsidentinnen und Präsidenten über die Höhe des künftigen EU-Finanzrahmens beraten. Die Regierungschefs von Dänemark, Österreich, Finnland, Schweden und den Niederlanden werden zum Mittagessen im Kanzleramt erwartet. Ihre Staaten wollen wie Deutschland den von der

Europäischen Kommission vorgeschlagenen Finanzrahmen für die Jahre 2028 bis 2034 deutlich absenken. Die Brüsseler Behörde hatte einen Umfang von knapp 2 Billionen Euro ins Gespräch gebracht. Merz sucht Verbündete, um diesen Ansatz um mehrere 100 Milliarden Euro zu reduzieren. Von der Bundesregierung hieß es, es gehe darum, eine gemeinsame Linie auf dem Weg zu einem bezahlbaren und modernisierten EU-Haushalt zu finden, bevor die Gespräche im Herbst in die heiße Phase gingen. 1,5 Wochen vor der Landtagswahl in Sachsen-Anhalt sind dort die Spitzenkandidaten der Parteien zu einer TV-Diskussion zusammengekommen. In der Sendung des MDR stand am Abend vor allem das Aufeinandertreffen von CDU-Ministerpräsident Schulze und dem AfD-Spitzenkandidaten Siegmund im Blickpunkt, dessen Partei in Umfragen deutlich vorne liegt. Schulze betonte, Zuwanderung sei unverzichtbar, um dem Fachkräftemangel zu begegnen. Derzeit schieden in dem Bundesland 2 Menschen aus dem Arbeitsmarkt aus, während zugleich nur einer nachkomme. Das sei allein mit Menschen aus Sachsen-Anhalt und Umgebung nicht zu kompensieren. Siegmund setzte dagegen unter anderem auf eine Rückkehr ausgewanderter Deutscher. Nötig seien zudem mehr Automatisierung, der Einsatz künstlicher Intelligenz und eine schlankere Verwaltung. Der Vorsitzende des Dachverbands der DDR-Opfer Dombrowski kritisiert die Forderungen der Berliner Linken nach Enteignung von Wohnungskonzernen. Die Folgen von Verstaatlichungen habe man vor 1989 in ganz Osteuropa und der DDR sehen können, sagte der frühere CDU-Politiker dem Redaktionsnetzwerk Deutschland. Mit Ausnahme von Neubauten seien Wohnungen damals in einem jämmerlichen Zustand gewesen. Deshalb sei die Forderung nach Vergesellschaftung von Wohnungskonzernen auch aus historischen Gründen falsch. So seien Verstaatlichungen der Weg zum Sozialismus, sagte der Chef der Union der Opferverbände kommunistischer Gewaltherrschaft weiter. Sozialismus mache nicht alle gleich, aber alle gleich arm. In Berlin wird am 20. September das Abgeordnetenhaus neu gewählt. Die SPD als möglicher Koalitionspartner der Linken lehnt Enteignungen ab. Wegen der erhöhten Trassenpreise für den Schienenregionalverkehr unterstützen die Länder juristische Schritte von Eisenbahnverkehrsunternehmen gegen den Bund. Die Klage werde in den kommenden Tagen beim Verwaltungsgericht Köln eingereicht, sagte Saarlands Verkehrsministerin Berg der Rheinischen Post. Laut einer Vereinbarung unterstützen alle Länder die Klage finanziell, 2 tragen sie demnach auch unmittelbar mit. Sollte der Bund die Mehrkosten für die Nutzung der Schienen nicht ausgleichen, drohten Einschnitte bei Angeboten im Regionalverkehr. Für diesen waren die Trassenpreise bislang gedeckelt. Kostensteigerungen trugen vor allem der Fern- und Güterverkehr. Der Europäische Gerichtshof entschied aber, dass dies nicht mit europäischem Recht vereinbar ist. Als Konsequenz sollen die Trassenpreise um insgesamt 400 Millionen Euro steigen. In der Straße von Hormus ist erneut ein Öltanker angegriffen worden. Der Frachter sei in der Meerenge zwischen dem Iran und dem Oman von einem unbekannten Geschoss getroffen worden, meldete die britische Behörde zur Sicherheit der Schifffahrt in der Nacht. Die Besatzung sei in Sicherheit, hieß es weiter. Wer für den Angriff verantwortlich war, blieb zunächst unklar. Anders als in den meisten bisherigen Fällen machte die Behörde keine genaueren Angaben zum Ort des Zwischenfalls. In der französischen Stadt Caen ist ein Fahrer mit seinem Auto laut übereinstimmenden Medienberichten in eine Menschenmenge gefahren. Bei dem Vorfall an einer Bushaltestelle in der Nähe des Bahnhofs sei am späten Abend mindestens 1 Person zu Tode gekommen, hieß es unter Berufung auf Polizei und Feuerwehr. Demnach wurden mehrere Menschen zum Teil schwer verletzt. Der Tat soll ein nicht näher ausgeführter Streit vorausgegangen sein. Die Polizei habe einen Verdächtigen festgenommen. Die Stadt Caen mit rund 110.000 Einwohnern liegt in der Normandie nahe der Atlantikküste. In Berlin-Neukölln ist eine Fliegerbombe erfolgreich entschärft worden. Wie die Polizei mitteilte, wurde der Zünder am späten Abend herausgetrennt und unschädlich gemacht. Kurz vor Mitternacht hätten die Menschen in ihre zuvor rund 5.600 geräumten Haushalte zurückkehren dürfen. In dem Sperrkreis befand sich auch ein Seniorenheim und eine Obdachlosenunterkunft. Die 100 Kilogramm schwere Bombe aus dem Zweiten Weltkrieg war im Neuköllner Schifffahrtskanal gefunden worden. Polizei, Feuerwehr, das Technische Hilfswerk sowie andere Organisationen waren mit einem Großaufgebot im Einsatz. Das Wetter. Im Westen zunehmend wolkig, später erste kräftige Gewitter, örtlich auch Unwettergefahr. Sonst heiter oder sonnig und meist trocken. Höchstwerte 27 bis 34 Grad, an den Küsten kühler. Morgen zunächst wechselnd bewölkt.

0: Tagesverlauf zunehmend bedeckt mit Schauern und Gewittern. Das waren die Nachrichten.
1: Das waren die Nachrichten vom Deutschlandfunk. 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
2: Und ich sag Moin an diesem Freitagmorgen, den 27. August.

0: Heute ist der 27. August. Schönen guten Morgen, hier ist Radio Weser TV. Und heute ist wieder ein kurioser Feiertag, so wie jeden Tag. Und gucken mal, was dahinter steckt. Oder frönen diesen Tag auch irgendwie. Das sind offizielle Tage, die irgendjemand sich mal ausgedacht hat. Heute ist zum Beispiel Tag des Tauziehens. Wie kommt man auf sowas? Und ja, ich muss gestehen, Tauziehen, das habe ich schon lange nicht mehr gemacht. Thorsten Folge berichtet über diesen besonderen, kuriosen Tag.
1: Heute heißt es festhalten, nicht loslassen und kräftig ziehen. Am 27. August feiern wir den Tag des Tauziehens. Ein Feiertag für alle, die gerne an einem Strang ziehen oder besser gesagt an zwei Enden davon. Tauziehen ist vermutlich die ehrlichste Form der Auseinandersetzung. Kein langes Herumdiskutieren, keine Ausreden, nur Seil, Muskeln und das gute alte Prinzip. Wer zuerst umfällt, verliert. Schon die alten Ägypter sollen Tauziehen gespielt haben. Wahrscheinlich, um herauszufinden, wer beim Pyramidenbau Pause machen darf. Heute ist es ein offizieller Teamsport und es gibt sogar eine Weltmeisterschaft. Ja, richtig gehört, irgendwo auf der Welt gibt es Menschen, die trainieren täglich, um ein Seil besser zu ziehen als andere. Respekt. Aber Tauziehen ist auch Philosophie. Es zeigt uns, dass Balance wichtig ist und dass man allein am Seil nicht weiterkommt. Außer man ist Hulk. Aber wer ist das schon? Also, falls Sie heute ein langes Seil und mindestens 4 motivierte Freunde finden, kann schon losgehen. Und falls kein Seil zur Hand sein sollte, findet sich auf der Arbeit ja bestimmt auch etwas anderes, an dem von 2 Gruppen gezogen werden kann. Egal ob Besenleiter oder Schreibtisch. Am besten wird heute natürlich klassischerweise am Seil gezogen. Denn schließlich ist heute, am 27. August, der Tag des Tauziehens.

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0: Hier ist der Morgen auf Radio Weser TV und ab dem 1. September nächste Woche veranstaltet die Lilienthaler Freiwilligenagentur die sogenannten Nachhaltigkeitswochen. Mein Kollege Marc Sender hat sich dazu mit Regine Moll, der Leiterin der Freiwilligenagentur, und ihrer Kollegin Lara Miesner über das diesjährige Angebot unterhalten.
1: Regine, für alle, die die Nachhaltigkeitswochen im Lilienthal noch nicht kennen, was genau verbirgt sich dahinter und was ist das Ziel der Veranstaltungsreihe?
2: Die Aktionswochen werden von der Freiwilligenagentur koordiniert und sie beinhalten die bundesweite Woche des bürgerschaftlichen Engagements, die bundesweite Faire Woche, die europäische Mobilitätswoche und die europäischen Nachhaltigkeitswochen. Und weil so viele Aktionswochen im gleichen Zeitraum liegen, haben wir für Lilienthal gesagt, wir packen das alles zusammen, denn uns ist wichtig, dass wir das Engagement dahinter zeigen, würdigen und zum Mitmachen anregen. Und deshalb gibt es über 70 Veranstaltungen von vielen Vereinen und Organisationen vom 1. September bis 8. Oktober.
1: Lara, das Thema Nachhaltigkeit ist ja wirklich sehr breit gefächert. Gibt es Bereiche und Themen, die in diesem Jahr besonders viel Aufmerksamkeit bekommen?
3: Also wir haben ja erstmal den Themenschwerpunkt Miteinander Zukunft gestalten, wo eben viele der Veranstaltungen zuzuordnen sind. Aber ich finde auch, der Bereich nachhaltiger Konsum steht dieses Jahr sehr im Vordergrund oder da gibt es viele Veranstaltungen zu. Wir haben zum Beispiel Tauschbörsen, Pflanzentausch, Bücher- und Medientausch, Kleidertausch und auch einen Vortrag zu nachhaltiger Wirtschaft. Also da haben wir wirklich tolle Berührungspunkte und auch der Bereich Gesundheit, sowohl körperliche als auch mentale Gesundheit, haben wir auch viel vertreten.
1: Welche Veranstaltungen oder Angebote sind aus eurer Sicht denn in diesem Jahr besonders interessant oder vielleicht auch etwas ungewöhnlich?
2: Wir haben die ganz üblichen Klassiker, einfach weil die sehr gut nachgefragt sind, wie die Nachhaltigkeitsmesse. Da wird man immer auch Neues finden, von daher können wir da auf jeden Fall auch darauf hinweisen. Es gibt aber auch ganz viele Sachen, die erstmals stattfinden. Wir haben zum Beispiel diesmal eine Bürgermeistersprechstunde für Kinder. Wir haben einen Tag der Inklusion, wo sich Vereine und Organisationen, die sich mit dem Thema Inklusion beschäftigen, vorstellen mit einem sehr breiten Programm. Wir haben aber auch tolle Vorträge, was wir selber alles besser machen können, aber eben auch die Meinung von anderen respektieren.
3: Ja, ich finde auch toll, dass wir eine Fortbildung zum Thema Grenzen setzen und Verantwortung abgeben haben im Ehrenamt. Denn ja, man kann auch nur nachhaltig Engagement zeigen, wenn es einem mental gut geht. Und da finde ich toll, dass wir das Thema auch groß machen durch einen Workshop.
1: Geht es denn bei den Nachhaltigkeitswochen allgemein eher um Information und Diskussion oder können die Besucherinnen und Besucher auch selbst aktiv werden und Dinge ausprobieren?
2: Man kann ganz viele Informationen einholen und das Handeln passiert dann natürlich anschließend auch im privaten Rahmen. Also wenn ich mich über die solidarische Landwirtschaft informiere, dann mache ich das natürlich anschließend zu Hause oder gestalte zu Hause meinen naturnahen Garten, kann mich aber vorher informieren. Die meisten Angebote sind allerdings so gestrickt, dass man direkt vor Ort was mitmachen kann, sei es beim Müllsammeln, beim Tauschen oder beim Fledermauskästen bauen. Es gibt ja auch viele Veranstaltungen, wo man gemeinsam Ideen schmiedet und Pläne macht.
3: Zum Beispiel unser Planungstreffen für das Lilienfestival 2027. Da beginnen wir also jetzt langsam mit der Planung. Das soll natürlich auch ein nachhaltiges Festival werden. Deswegen freuen wir uns, wenn da viele neue Ideen dazukommen.
1: Viele Menschen möchten nachhaltiger leben, wissen aber manchmal nicht so recht, wo sie anfangen sollen. Gibt es Veranstaltungen, die jetzt konkret dabei helfen?
3: Ja, also wir haben da ganz praktisch einmal mit der VHS die Veranstaltung Heizen mit Holz. Also dass man schaut, wie kann ich, wenn ich einen Holzofen oder einen Kamin habe, den auch wirklich nachhaltig ohne viel Umweltbelastung

0: nutzen.
1: Genau, es gibt ja auch mehrere Reparaturangebote, wo mir eben geholfen wird, wie kann ich mein Fahrrad selbst reparieren. Wichtig finde ich, dass das ja alles Tipps sind von Menschen, die auch in Lilienthal wohnen. Das heißt, das sind Menschen wie du und ich, die sich in einem Verein organisieren und dort eben ihr Wissen teilen möchten. Und das sind nicht amerikanische Wissenschaftler, die extra eingeflogen werden, sondern das ist niedrigschwellig und dann kann ich verstehen, worum es geht, weil es mir mein Nachbar selbst erklärt hat. Und das ist eigentlich das Schöne an der Sache.
2: Und zum Schluss, welche Rolle spielen denn bei den Nachhaltigkeitswochen die verschiedenen Initiativen, Vereine, Einrichtungen und Unternehmen aus Lilienthal?
1: Wir wollen quasi zeigen, was alles in Lilienthal passiert und wo sich Menschen überall engagieren und wie die sich wiederum für die Nachhaltigkeitsziele einsetzen.
0: Die Lilienthaler Nachhaltigkeitswochen, ja, das ist nicht nur ein Veranstaltungskalender oder ein Programm, sondern eine gemeinsame Bewegung. Wir wollen uns für eine nachhaltige Zukunft einsetzen und alle Bürgerinnen und Bürger dabei mitnehmen.
3: Soweit Regine Moll und Lara Miesner von der Lilienthaler Freiwilligenagentur. Wer mehr über diese Nachhaltigkeitswochen vom 1. September bis 8. Oktober wissen möchte, kann sich auf der Internetseite der Freiwilligenagentur das gesamte Programm mal anschauen auf freiwilligenagentur-lilienthal.de.

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1: Mit Dennis Pumm die Schlagzeilen. Bremen, Laterne stürzt auf Radfahrer. Delmenhorst, Korruptionsverdacht in Stadtverwaltung. Sendegebiet, Verdacht auf illegales Glücksspiel, Wohnungen durchsucht. Norddeutschland, nach der Sonnenfinsternis ist vor der Mondfinsternis. Bremen. Am Mittwoch ist ein Radfahrer lebensgefährlich verletzt worden, als eine Betonlaterne auf ihn stürzte. Wie die Polizei mitteilte, fuhr ein LKW rückwärts gegen die Laterne und beschädigte sie. Der 40-jährige Fahrradfahrer gewährte dem LKW Vorfahrt und signalisierte dem Fahrer, dass er zurücksetzen könne, hieß es. Dabei fuhr der LKW-Fahrer gegen die Straßenlaterne, die in 2 Metern Höhe abbrach und den Radfahrer an Kopf und Rücken traf. Im Krankenhaus ist der 40-jährige notoperiert worden und schwebt weiterhin in Lebensgefahr. Delmenhorst. 2 Mitarbeiterinnen der Stadt Delmenhorst sollen Geld und Gefälligkeiten von einem Mann angenommen und Entscheidungen zu seinem Vorteil getroffen haben. Gegen sie wird wegen möglicher Korruption ermittelt. Die Staatsanwaltschaft Osnabrück prüft derzeit die Vorwürfe gegen die 32 und 36 Jahre alten Sachbearbeiterin sowie gegen einen 45-jährigen Mann. Das haben die Stadt und ein Sprecher der Staatsanwaltschaft dem NDR bestätigt. Ermittler durchsuchten in der vergangenen Woche Diensträume im Rathaus und sicherten private Mobiltelefone. Die Ermittlungen dauern an. Spezialeinheiten haben am Montag mehrere Wohnungen und Gewerbeobjekte in

0: Oldenburg, Kloppenburg und Bremen durchsucht. Hintergrund ist der Tatverdacht gegen 6 Männer im Alter von 26 bis 47 Jahren wegen gewerbsmäßiger und bandenmäßiger unerlaubter Veranstaltung von Glücksspielen, wie die Polizei jetzt mitteilte. Bei einigen der Tatverdächtigen soll es sich um Angehörige einer international agierenden Rockergruppe handeln. Bei den Durchsuchungen stellten die Einsatzkräfte unter anderem 3 Pokertische, 3 Spielautomaten, Munition sowie eine Visiereinrichtung für vermutlich scharfe Schusswaffen sicher. Haftbefehle lagen den Angaben zufolge nicht vor. Die 6 Tatverdächtigen wurden nach den Durchsuchungen wieder entlassen. Die Ermittlungen dauern an. Erst vor wenigen Wochen war in Norddeutschland eine Sonnenfinsternis zu sehen. Morgen, am Freitag, wird am frühen Morgen auch der Mond verdunkelt. Beides hängt miteinander zusammen. In den 2 Wochen vor und nach einer Sonnenfinsternis kommt es jeweils zu einer Mondfinsternis. Dieses Mal ist es am frühen Freitagmorgen soweit, wenn auch nur partiell. Die zeitliche Nähe hängt mit der ähnlichen Konstellation von Sonne, Erde und Mond zusammen. Während bei einer Sonnenfinsternis der Schatten des Mondes auf die Erde fällt, verschattet bei der Mondfinsternis die Erde den Mond. Sie steht dann zwischen Mond und Sonne. Allerdings stehen die Chancen schlecht, sie zu sehen, denn bei uns ziehen Gewitter durch die Nacht.
1: Das Wetter vor Ort.
0: Heute wird's nochmal sommerlich mit etwas mehr Sonne und Temperaturen bis 27 Grad. Es bleibt zunächst trocken. Erst in der Nacht können Gewitter durchziehen. Morgen am Freitag wechselhaft mit nur etwas Sonne, dicke Wolken dabei sowie Schauer und Gewitter, zum Teil auch kräftig. Höchsttemperaturen von der Küste bis in die Heide 21 bis 24 Grad. Und das waren die Nachrichten aus der Region.
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1: Oh, Scheiße!
2: Du heiliger Zombie.
3: Upgrade.
4: Action!
3: Bevor die Welt unterging, habe ich meine Frau geküsst. Und mit meinem Hund gespielt.
5: Jasper!
6: Aber das Glück hat ihn verlassen. Hick, den jungen Piloten, der in einer apokalyptischen Welt klarkommen muss. Ein Virus hat die meisten Menschen in einer nahen Zukunft dahingerafft. Nun gilt es in der Wildnis zu überleben.
7: Die Welt von damals existiert nicht mehr. Hier gibt's nur uns. Wir halten uns an dem fest, was mal war. Da draußen zählt nur eins, töten oder getötet werden.
6: Sagt ein Ex-Survival-Experte vom Militär, mit dem sich Hick zusammengetan hat. Das Ende der Sterne ist eine Romanverfilmung vom Gladiator-Regisseur Ridley Scott. Ein klassisches Überlebensdrama mit Action, aber die kommt gut portioniert daher.
7: Das Einzige, was wir fürchten müssen, sind

0: die Überlebenden.
1: Über weite Strecken geht es um Trauer und Verarbeitung, viel Dialog, was manchmal rührend ist, aber am Ende echt zäh. Fürs Heimkino gibt's da durchaus spannendere Kost aus Korea, schwarzhumorig vor allem, No Other Choice.
2: Tief einatmen. Ich bin ein guter Mensch. Arbeitslos bin ich nicht geworden, weil ich es wollte.
1: In No Other Choice schluckt ein amerikanischer Konzern die Papierfabrik von Manzhou. Der Familienvater verliert seinen Job und nach auch die Hoffnung auf einen neuen, weil es in der Papierbranche eben so viele Mitbewerber gibt.
3: Alles auf dieser Liste wird gestrichen, bis Papa eine neue Stelle gefunden hat.
4: Kein Tennis mehr. Mein Auto. Und dann unser Haus.
1: Auto, okay, aber das Haus, damit kann sich Manzhou nicht abfinden.
5: Wie viele Mitbewerber wird es wohl geben?
3: Verglichen mit meinem Mann ist er gar nichts. Trifft ihn denn nie der Blitz?
1: In seiner Verzweiflung versucht er, alle Jobkonkurrenten zu finden und aus dem Weg zu räumen. No Other Choice, keine andere Wahl, ist eine spaßige Thriller-Satire über die unmenschliche Kehrseite des kapitalistischen Systems.
6: Diese beiden Männer sind verschwunden.
1: Regisseur Park Chan-wook, Koreas düsteres Filmgenie, setzt hier alles prachtvoll in Szene und dazu noch bitterböse. Wer den Film Parasite und Squid Game mochte, kommt hier auf alle Fälle auf seine Kosten.
4: Ist dein Vorstellungsgespräch gut gelaufen?

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1: Am Samstag, den 29. August, startet wieder das Weinfest des Ladies Circle in Nordenham. Dieses Weinfest hat sich in den letzten Jahren zu einer echten Kultveranstaltung entwickelt. Das Außengelände der Jahnhalle verwandelt sich nämlich an diesem Abend in eine gemütliche Weinlounge mit Lichterglanz, Stehtischen, Sitzinseln und viel Platz zum Schnacken und Genießen. Es gibt ausgewählte Weine, Snacks und natürlich auch Live-Musik. Der Ladies Circle Nordenham organisiert das Weinfest ehrenamtlich und der Erlös fließt in soziale und gemeinnützige Projekte vor Ort. Los geht's um 20 Uhr. Am Sonntag, den 30. August, gibt es auf der Freilichtbühne in Lilienthal das Stück Pippi Langstrumpf zu sehen. Und die Astrid Lindgren-Fans dürfen sich dann auf ein Wiedersehen mit besagter Pippi Langstrumpf, aber natürlich auch mit Tommy, Annika, dem kleinen Onkel und natürlich der Villa Kunterbunt freuen. Das spaßige Familienstück für Groß und Klein ab 5 Jahren startet um 12 Uhr. Tjark ist ein 21-jähriger musikalischer Newcomer, dessen Indie-, Pop- und Folksongs bereits millionenfach gestreamt wurden. Nach einer EP kündigt er nun sein Debütalbum und eine Tour an. Und eben diese Tour führt ihn am Montag, den 31. August, auch nach Bremen ins Modernes. Los geht die Tour, die unter dem Motto steht: Auch wenn's uns morgen nicht mehr gibt, um 20 Uhr.

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1: Und das war der Donnerstagmorgen für mich. Ich bin erstmal durch. Mein Name ist Dennis Pumm. Wir hören uns, wenn Sie mögen, morgen früh, am Freitagmorgen, schon wieder. Gleich um 8 geht's auf beiden Frequenzen weiter mit Musik nonstop. Lassen wir uns einfach überraschen, was da kommt. Ich wünsche Ihnen jetzt noch einen schönen Donnerstag. Tschüss.

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1: 9 Uhr die Nachrichten. Der Leiter der Bundesagentur für Sprunginnovationen Laguna sieht gute Chancen, dass Deutschland im Bereich künstliche Intelligenz international aufholen kann. Laguna sagte im Deutschlandfunk, dass die Bundesregierung die Bedeutung von KI inzwischen erkannt habe. Deutschland sei jetzt schon bei Forschung und Erfindungen stark, Unternehmen würden dann aber oft in andere Länder abwandern. Mehr staatliche Unterstützung und bessere Finanzierungsmöglichkeiten könnten dabei helfen, erfolgreiche KI-Unternehmen auch in Deutschland zu halten. Die USA und China einzuholen, hält Laguna für unrealistisch. Wahrscheinlicher sei es, dass Deutschland mit neuen Innovationen punkten könne. Für Deutschland sei es auch sicherheitstechnisch sehr wichtig, bei der künftigen Entwicklung der künstlichen Intelligenz vorne mitspielen zu können. Die Bundesagentur für Sprunginnovationen soll riskante, aber potenziell erfolgversprechende Technologien fördern, die von klassischen Förderprogrammen oft nicht finanziert werden. Das Wachstum in der KI-Branche hält unverändert an. Der US-amerikanische Konzern Nvidia verdoppelte im zweiten Quartal seinen Umsatz und übertraf damit die Erwartungen von Analysten. Auch für das restliche Jahr rechnet Nvidia mit steigenden Zahlen. Der Konzern stellt vor allem Rechenchips her, die für den Einsatz von künstlicher Intelligenz benötigt werden. Die Geschäftsberichte von Nvidia gelten als Gradmesser für den gesamten KI-Markt. Die Technologiebranche treibt weiterhin die weltweiten Börsenkurse an. Der Fraktionsvorsitzende der SPD im Bundestag, Miersch, geht davon aus, dass die Regierungskoalition die Rentenreform trotz der noch vorhandenen Streitpunkte in diesem Herbst beschließen wird. Miersch sagte im Deutschlandfunk, die Vorschläge der Rentenkommission seien eine gute Grundlage, würden aber auch ausreichend Spielraum für Anpassungen bieten.

0: Diesen wolle man im parlamentarischen Verfahren nutzen. Die vorgesehene Abschaffung der abschlagsfreien Rente nach 45 Beitragsjahren hält der SPD-Politiker für richtig. Dadurch würden viele Mittel frei, um das Rentensystem zu stabilisieren. Er sei aber offen für Übergangsregeln, einen Vertrauensschutz und für besondere Lösungen für körperlich belastende Berufe. Die Spitzen der Fraktionen von Union und SPD treffen sich heute in Münster zu einer zweitägigen Klausur. Dabei soll es vor allem um die in den kommenden Monaten anstehenden Reformen gehen. Die geplante Rentenreform ist eines der zentralen Vorhaben der Bundesregierung. Kanzleramt und Verteidigungsministerium wollen einem Bericht zufolge stärker bei der Beschaffung von Rüstungsgütern für die Bundeswehr zusammenarbeiten. Wie der Spiegel berichtet, vereinbarten Bundeskanzler Merz und Verteidigungsminister Pistorius einen entsprechenden Austausch am Rande von Kabinettssitzungen. Auch ein internes Gremium auf Ebene der Staatssekretäre sei beschlossen worden. Dies habe das Ziel, die Beschaffung von Rüstungsgütern besser zu koordinieren und zu kontrollieren. Die letzte Verantwortung soll dem Bericht zufolge aber weiter beim Verteidigungsministerium liegen. Zuletzt hatte es vermehrt Kritik an der Beschaffung gegeben. Der Präsident des Kieler Instituts für Weltwirtschaft, Schularik, warnte vor falschen Schwerpunkten bei der Aufrüstung der Bundeswehr. Er sprach sich in der Süddeutschen Zeitung dafür aus, statt in Panzer, Schiffe und Soldaten mehr Geld in Drohnen, KI und Robotik zu investieren. Nach der Sturzflut im Grenzgebiet zwischen Nepal und Tibet geht die Suche nach Vermissten weiter. Auf beiden Seiten würden insgesamt noch rund 1.400 Menschen vermisst, meldeten die Behörden. Bei etwa der Hälfte der Vermissten soll es sich um Touristen handeln. In Berlin teilte das Auswärtige Amt mit, noch habe man keine Kenntnis, ob auch Deutsche betroffen seien. Unterdessen stieg die Zahl der bestätigten Todesopfer. Allein in Nepal wurden nach Polizeiangaben bislang 162 Leichen geborgen. Auf der chinesischen Seite meldeten die Staatsmedien bislang mindestens 3 Tote. Die Sturzflut hatte mehrere Ortschaften, Straßen und Brücken zerstört. Abschließend das Wetter. Meist heiter oder sonnig. Im Westen zunehmend wolkig, am Abend kräftige Gewitter, lokal unwetterartig. Höchstwerte 27 bis 34 Grad. Morgen wechselnd bewölkt mit Schauern und Gewittern. Im Südosten und Nordwesten gebietsweise mit Unwetterpotenzial 20 bis 31 Grad. Und die weiteren Aussichten: am Samstag in der Nordwesthälfte bewölkt mit Schauern, in der Südwesthälfte wechselnd bewölkt bis auflockernd. 20 bis 26 Grad. Das waren die Nachrichten.
1: Das waren die Nachrichten vom Deutschlandfunk. 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
2: Um 9:05 haben wir 5 Meldungen für euch. Und zwar: Vorsicht bitte auf der A27 Cuxhaven Richtung Bremerhaven. Zwischen Nordholz und Neuenwalde liegen Gegenstände. Die A1 Osnabrück Richtung Bremen. Zwischen Bremen-Brinkum und Himmeling 4 Kilometer stockender Verkehr. Ebenfalls stockender Verkehr, allerdings 3 Kilometer, ist auf der A1 zu vermelden. Bremen Richtung Hamburg zwischen Horster Dreieck und Harburg. Die A28 Bremen Richtung Oldenburg. Zwischen Oldenburg-Osternburg und Oldenburg-Ewetzten 4 Kilometer stockender Verkehr. Und dann haben wir noch eine Straßensperrung zu vermelden, und zwar Bremen. Die Münchner Straße ist in Höhe Parallelweg wegen einer Baustelle bis Freitag so gegen Mitternacht gesperrt. Ja, wird um Mitternacht auf den Freitag die Baustelle aufgelöst, ne? Ist ja auch nicht immer so, ne? Gute Fahrt!
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Da war ich doch wieder so mit mir selbst beschäftigt, dass ich fast den Einsatz heute Morgen verpasst habe. Aber ich hab's noch hingekriegt. Wir haben 9 Uhr und 7 Minuten. Ich freue mich auf 3 Stunden Open-Minded Radio. Ich sage nur, hallo, liebe Community, guten Morgen, Welt. Und ja, guten Morgen, liebe Hörerschaft. Ich wünsche euch gute Unterhaltung. Die

Das dritte Auge blind. Third Eye Blind aus gleichnamigen Album mit Semi Charmed Live. Hier der Auftakt für die Sendung. Ja, was gibt es heute? Ich würde sagen, von Alternative über Rock bis auf ein bisschen Progressivrock wird heute in der Sendung einiges drin sein. Wir haben ja auch zwei große Verluste irgendwie mitzuteilen. Dolly Parton ist gestorben, eine der größten Country-Sängerinnen, wenn nicht die größte überhaupt und erfolgreichste. Und ja, für mich auch eine absolut tolle Frau, auch wenn sie musikalisch nicht immer auf meiner Linie war. Ja, und noch ein ganz großer, und zwar Frankenfurter oder Clown Pennywise. Ja, ich spreche von Tim Curry, das steht so ein bisschen zurück, weil Dolly Parton gestorben ist. Ne, der ist auch gestorben. Wie gesagt, wer kennt nicht den Kultfilm S zum Beispiel oder ja, die Rocky Horror Picture Show. Da gehen wir nachher noch so ein bisschen drauf ein. Ansonsten habe ich die neue Hollywood Vampires mit im Programm, die Rolling Stones,

Ja, auf jeden Fall die Foo Fighters hier bei Open Minded Radio und was soll ich sagen? Ich muss mal eben hier ein alles wieder erstellen. Das machen wir mal eben hier und dann ist der Titel nämlich natürlich wieder weg. Was wollte ich sagen? Genau, die Bravo, die wird im Übrigen 70 Jahre alt. Darüber haben wir in zwei Titeln auf jeden Fall nochmal einen Bericht. Mein Kollege Dennis Pumm hat einen liebevollen Bericht dafür euch kreiert. Den hören wir uns dann gleich an. Und dann geht's auch ja um das Startbild hier bei Facebook Open Minded Radio. Wer es noch nicht weiß, Treffpunkt für diese Sendung ist Facebook Open Minded Radio. Da wird jeden Donnerstagmorgen so gegen 7:30 ein Bild gepostet, wie fast immer von Corny, so wie heute auch und die ganzen anderen Wochen auch. Und es ist ein eher schwarz-weiß gehaltenes Bild im Hintergrund. Die Hauswand ist so ein bisschen, würde ich sagen, beige. Aber ansonsten handelt es sich um ein öffentliches Thema.

0: Telefon, diese Metalldinger, rund gehalten. Unten ist der Open-Minded Radio-Hahn, der übrigens ein Auge zumacht, also so mit dem Auge zwinkert, würde ich mal sagen. Auch in, wie soll ich sagen, so gemalt irgendwie, also auch in schwarz-weiß gehalten und eher so gemalt ist der unten links zu sehen. Und wie gesagt, dieses Telefon, ein bisschen abgeranzt sieht es aus, wie die früher auch waren. Die Älteren von euch werden es natürlich wissen, wie die Telefone früher so aussahen. Die öffentlichen oben drauf waren Aufkleber, der abgerissen wurde. Dann ist ein Display, dann diese metallernen Knöpfe zum Drücken mit den Zahlen. Und auf der rechten Seite steht, ruf an und wünsch dir Musik bei Open Minded Radio jeden Donnerstag. Ja, das mit dem Anrufen hatte ich eigentlich geplant. Ich wollte eigentlich eine WhatsApp-Nummer direkt an Start bringen mit Festnetz, aber das hat irgendwie, habe ich es nicht hingekriegt. Vielleicht hat ja einer von euch einen Plan, wie man das hinkriegt. Ich krieg's auf jeden Fall nicht hin. Ich glaube, man muss sich mit seinem Handy erst anmelden und dann kannst du eine Nummer angeben irgendwie, die auch mit dem Festnetz, also die Festnetz ist. Aber ich habe es irgendwie nicht hingekriegt. Auf jeden Fall habe ich es mehrfach versucht. Vielleicht weiß es ja einer von euch. Ansonsten, ja, ich wollte einen Kollegen, wie soll ich sagen, anrufen und fragen, bei dem in der Sendung läuft das so. Aber ich habe ihn irgendwie nicht erreichen können. Werde ich später nochmal machen. Aber wie gesagt, falls ihr mich anrufen wollt, ruft mich an unter 04241 9718249, um euch Titel zu wünschen. Muss vielleicht nicht jetzt direkt in der Live-Sendung sein, kann aber, wenn ihr es auf der Seele brennen habt. Und ansonsten, wie gesagt, ne, schicke ich euch mal eben das Jingle ab. Da wisst ihr ja, ne, wo ihr die Musikwünsche und so weiter hinschicken sollt. Ne, passt auf jeden Fall gut in das Bild, Corny. Danke nochmal für die geile Idee. Und hier das Jingle nochmal eben, ne? Das kennt ihr ja sicherlich alle.
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0: Ja, auf jeden Fall dahin bis Dienstagabend. Musikwünsche könnt ihr denn raushauen und die hier am Donnerstag denn hören, so zwischen, sag ich mal, so ab kurz vor 10 bis so halb 11, viertel vor 10 laufen eure Musikwünsche immer so zur Mitte der Sendung und je nachdem, wie viele kommen, wie lange ist es, ich glaube, dieses Mal sind es 7 oder 8 Titel diese Woche von euch. Ihr wart also fleißig und da können wir auf jeden Fall auch auf eure Open-Minded Radio-Wünsche gespannt sein und ja, das zu dem Startbild und so weiter und so fort. 19 Likes von euch gab es schon, einiges an Morgengrüßen ist auch gekommen. Dafür sage ich auf jeden Fall schon mal Danke. Und ja, wir machen weiter mit der Pulp namens More, heißt das Album 2025. Habe ich hier auch schon des Öfteren gespielt. Hier ist Spike Island.

Jo, die Band Pulp aus ihrem Album More 2025, und zwar Spike Island hieß der Titel, ich sagte es ja vor dem Titel. Bekannt sein dürfte euch die Band, 2000 haben sie den Titel Disco 2000 rausgebracht. Der war eigentlich ziemlich bekannt und wurde eigentlich überall gespielt. Und dieses Album More ist 24 Jahre nach ihrem letzten Album, also ein knappes Vierteljahrhundert, erschienen, und zwar letztes Jahr. Übrigens habe ich auch gerade gesehen, dass Pulp morgen ein Doppelalbum rausbringt, und zwar eine Live-Scheibe, auf dem dieser Titel hier zum Beispiel eben auch drauf war. Und wie gesagt, sie sind als Schülerband 1978 sind sie an den Start gegangen, und wie gesagt, ja, morgen das neue aktuelle Live-Album in den Läden, und zwar bei Konzerten in London aufgenommen. Ja, bevor wir jetzt gleich weitermachen, sage ich euch mal eben hier die Band, die anliegt, und zwar Soul Surfers. Ist die Band. ELR Mixes heißt das Album, und da singt auch jemand, den dürftet ihr auf jeden Fall kennen, und sage ich euch, nach dem Titel hört ihr mit Sicherheit selber, nicht? One Thing heißt das Album, Music, Electronic, die Soul Surfers hier bei Open Minded Radio, und wir haben 9:27 Uhr.

0: die diese Sendung öfter hören, die werden es natürlich wissen, weil ich habe diese Scheibe schon des Öfteren gespielt. ELA Mixels, die Soul Safers, Eric Lyman Remixes, sind das. Das ist 2000 im Mai rausgekommen, dieses Album. Und wer hat da gesungen? Das ist natürlich die Stimme von Depeche Mode gewesen, Dave Gahan. Und eine absolut, ein absolut empfehlenswertes Album, würde ich sagen. Insgesamt sind eine Handvoll Titel drauf, die ich auf jeden Fall für mich im Abspielordner habe und hier auch schon des Öfteren gespielt habe. Und ab und zu kommt die nochmal raus, weil das wirklich so ein Insider-Ding ist. Du kannst sie bei Bandcamp zum Beispiel runterladen. Und ansonsten, wie gesagt, Elektronik-Remix-Album created by Artist Eric Lyman. So steht's hier, wenn du es hier googelst. Mittlerweile ist es ja wirklich so, früher hatte sich Google ja gefragt, willst du die KI-Informationen haben? Und da hatte ich immer Nein geklickt oder nicht drauf geklickt und habe mir dann immer Seiten wie JPC oder sonst irgendwelche Musikseiten rausgesucht, wo die Infos dieser Künstler ist. Mittlerweile, Übersicht mit KI kommt dann gleich als oberstes und ist eine Zusammenfassung denn von dem, was du hier eingegeben hast. Und ja, die KI ist mit uns, nicht?
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0: Ja, und dann haben wir Vorsicht bitte auf der A1 Richtung Hamburg zwischen Maschendorf-Kreuz und Harburg befindet sich eine ungesicherte Unfallstelle. Dann haben wir die A1 Osnabrück Richtung Bremen zwischen Bremen-Brinkum und Hemeling stockt der Verkehr auf 4 Kilometer vor der Baustelle. Auf 3 Kilometer stockt der Verkehr auf der A1 Bremen Richtung Hamburg zwischen Horster Dreieck und Harburg. Die A28 Bremen Richtung Oldenburg zwischen Oldenburg Osternburg und Oldenburg-Eversten stockt der Verkehr auf 4 Kilometer und das soll es soweit gewesen sein. Ich wünsche euch eine gute Fahrt. Ja, und jetzt kommen wir dazu, Donnerstags nach der Schule. Ich weiß nicht, ob ihr euch noch dran erinnern konntet, ging es ab zum Kiosk, die neueste Ausgabe der Bravo war da. Ja, über Generationen hinweg war die Bravo die ultimative Jugendzeitschrift und ich habe da auch so einige Erinnerungen. Die Popkultur im Kinderzimmer war das ja, Dr. Sommer war auch

0: angesagt und die Starschnitte und so weiter und so fort. Und nun feiert die Jugendlektüre runden Geburtstag. Mein Kollege Dennis Pum berichtet euch.
1: Für Generationen von jungen Menschen, auch für mich, gehörte sie einfach dazu. Das Jugendmagazin Bravo feiert seinen 70. Geburtstag in diesen Tagen. Eine Zeitschrift nur für Jugendliche, das war damals sehr neu. Gabriele Roman vom Archiv der Jugendkulturen in Berlin.
2: Das ist sehr willkommen angenommen worden von jungen Menschen, weil sie eben auch gar nicht hatten sonst, wo sie sich über ja popkulturelle, zum Beispiel US-amerikanische Musik und Filmstars und so informieren konnten. Und von daher war das natürlich auch in der Anfangszeit und auch über Jahrzehnte also eine ganz, ganz wichtige Informationsquelle für junge Menschen.
1: Hollywood, Popstars, Mode und nicht zu vergessen Antworten auf Fragen, die junge Menschen nur schwer irgendwo anders bekommen haben.
2: Wichtig war sicher auch in den 60er Jahren Dr. Sommer. Der wollte ja auch jungen Menschen was mit auf den Weg geben im Hinblick auf eine liberalere Sexualaufklärung. Dann hat die Bravo ja auch eine Bedeutung gehabt, eine ikonische Bedeutung, die Starschnitte beispielsweise. Das sind, würde ich sagen, schon alles auch wirklich auch wichtige und positive Aspekte, die die Bravo mitgebracht hat. Und sie hat ein Stück weit auch Popkulturgeschichte dokumentiert.
1: Und die Bravo, die war natürlich auch dafür bekannt, Skandale aufzudecken. Meistens drehte sich um Hollywood, um Sänger, um Gerüchte. Aber auch die Bravo selbst stand immer wieder in der Kritik, sagt Bodo Mrozek vom Institut für Zeitgeschichte.
3: Andererseits wird aber eben auch ihr so ein bisschen der Vorwurf des sehr nahe am Kommerz operierenden gemacht. Zum Teil waren aber auch eben diese kontroversen Inhalte haben immer auch wieder mal Grenzen überschritten, wo dann auch Jugendschutzbehörden eingeschritten sind und ihr etwa vorgeworfen haben, hier nicht nur zur Aufklärung beizutragen, sondern auch zur Sexualisierung von sehr jungen Menschen. Und das ist natürlich eine schwierige Grenze, wo die Bravo sicherlich zu Recht auch Kritik bekommen hat.
1: Und das über Generationen hinweg. Ihren Höhepunkt hatte die Bravo Anfang der 90er Jahre. Damals sind Woche für Woche mehr als 1,5 Millionen Hefte in Teenie-Hände gelandet.
3: Sie hat immer wieder neue journalistische Formate geboten. Sie hat aber auch eben die Grenzen des moralisch Erlaubten gelegentlich überschritten. Und sie hat auch zum Beispiel mit der Foto-Love-Story Einblick gegeben in die Probleme dieser Jugendlichen. Nebenbei die Pflege- und Kosmetiktipps, die haben auch eine eigene Hitparade ermittelt. Das sind eben Themen, die in einer bestimmten Altersphase viele junge Menschen beschäftigen. Und da hat die Bravo sich positionieren können und diese Rolle doch über etliche Jahrzehnte gehalten.
0: Ja, mit den Starschnitten war es für mich auch so eine Sache. Ich hätte ihn auch immer gerne gehabt. Aber zu, ich sag mal, in den frühen 70er Jahren, wo für mich die Bravo auch schon total in war, war es immer so, dass so, ich weiß nicht, eine Mark oder eine Mark 30 hat die damals gekostet, ich kann es gar nicht mehr genau sagen. Und wenn ich kein Geld hatte, dann musste ich immer sehen, ja, kriege ich eine Mark 30 für die Bravo? Und ab und zu gab es die natürlich, dann warst du auch erstmal in deinem Zimmer verschwunden, hast was zu lesen und hast die Eltern nicht mehr genervt, würde ich mal sagen. Aber das mit den Starschnitten habe ich irgendwie nie auf die Reihe gekriegt, weil immer irgendwas gefehlt hat. Und ich habe gerade mal geguckt, es gibt einen Bravo-Archiv-Shop und da könnt ihr die Starschnitte alle nochmal irgendwie kaufen, habe ich gesehen, beziehungsweise ein Buch, wo die alle drin sind. Und es gibt für 29,95 ein Starschnittbuch. Da sind alle Starschnitte von der Bravo drin. Und ansonsten für billiger, für 16,95 könnt ihr immer für ein Jahrzehnt aus den 90ern, aus den 80ern, aus den 70ern, 50er und 60er stehen auch zum Download bereit. Und wie gesagt, mich hat die Bravo wirklich getickert damals. Und es war endlich eine Zeitung für die Jugend oder für mich und wo die Alten gar nicht mehr so irgendwie angesagt waren. Und so ein bisschen Sexappeal gab es auch mit Dr. Sommer, wisst ihr ja auch alle, kennt ihr ja auch sicherlich. Und ich weiß gar nicht, ob es die Bravo jetzt noch in den Printmedien direkt gibt oder ob es sie nur noch online gibt, kann ich gar nicht sagen. Auf jeden Fall herzlichen Glückwunsch zum 70. der Bravo. Und jetzt Gavin Rossdale mit Adrenalin.

Ja, Gavin Rossdale, ja. Ich sag mal, er ist Mitglied der Band Bush, die es seit 92 gab. Und von 2004 bis 2006 war er bei der Band Institute, die ich jetzt so nicht so kenne. Er ist 1965 geboren, also ist momentan 60 Jahre alt. Und war mit Gwen Stefani verheiratet von 2002 bis 2016. Und Sophia Tomalla steht hier auch irgendwie. Weitere Fragen, waren die zusammen, waren die nicht zusammen? Ich weiß es auch nicht und ist auch, glaube ich, nicht so wichtig. Youngblood habe ich als nächstes. Wir haben 9:42 Uhr. Hier ist Idols.

Jo, auch total angesagt. Youngblood aus einem Album, jetzt ist es gerade weg, Idols. Ja, das komplette Album. Es gibt eine EP und da steht Full. Und dann gibt es auch nochmal Idols Part 1. Müsst ihr gucken, wenn ihr das kauft. Und jetzt... Ja, traurige Nachricht, ne, aus Hollywood. Und zwar Tim Curry ist gestorben. Der Schauspieler, der als diabolischer Dr. Frankenfurter, ihr hört es im Hintergrund, die Rocky Horror Picture Show, ja, gehypt hat. Und für mich ist immer noch ja das, wo er Meatloaf, der auf dem Motorrad sitzt, mit einer Axt erschlägt, kennt ihr alle. Und er hat ja auch so ein, wie soll ich sagen, er hat Strapse an, er trägt eine Corsage und... ist der absolute Hammer in Rocky Horror Picture Show gewesen. Da habe ich ihn kennengelernt. Ein bisschen später kam er raus mit Musik. Er hat zum Beispiel auch ein Album Simplicity gemacht, aus dem wir gleich noch einen Titel hören. Und natürlich der Soundtrack hier, Sweet Transvestite von Frankenfurter aus der Rocky Horror Picture Show, läuft ja im Hintergrund. 80 Jahre ist er geworden. Er hatte mit 67 einen Schlaganfall, war danach halbseitig gelähmt, musste sogar das Sprechen wieder lernen, hat danach aber wieder Sachen besprochen, würde ich mal sagen, irgendwie, und war Sprecher von vielen Geschichten und ist, wie gesagt, am Dienstag, also vorgestern, im Alter von 80 Jahren gestorben. Ist ein bisschen im Hintergrund geblieben, weil Dolly Parton auch von uns gegangen ist und die steht ganz oben auf der Liste und so der Medien. Und wie gesagt, Tim Curry spielte auch in einigen Filmen mit, wo man es gar nicht vermuten mag. Kevin allein in New York zum Beispiel, Annie, Jagd auf Roter Oktober, Muppet Treasure Island oder die Addams Family Reunion, Scary Movie 2, um nur einige zu nennen. Und wie gesagt, das Album Anfang der 80er Jahre, was mich auch beeindruckt hat. Es ist auch ein Teil von meinem Jingles hier, die ich ab und zu spiele, wo Tim Curry im Hintergrund ist. Und wir spielen auch jetzt nochmal für euch Take Me, I'm Yours zum Gedenken an Tim Curry aus dem Album. Ich hoffe, ich spreche es richtig aus. Simplicity.

Ja, Tim Curry aus seinem letzten Soloalbum 1981 auf A&M Records, das Herb Alpert Label veröffentlicht und damals auch in den Discos gespielt, kann man nicht anders sagen. Also ist auf jeden Fall für mich ein Hit und ein Wiedererkennungshit. Ich muss dabei immer ans alte Why Not denken, wo dieser Titel auch rauf und runter lief und ich glaube noch ein, zwei andere auch. Er hat zum Beispiel She's Not There, was Santana zum Beispiel auch gemacht hat, hat er auch noch gesungen. Das ist, ich muss mal eben gucken, She's Not There ist von den Zombies im Original. Ich kenne es auf jeden Fall von Santana in bekannterer Version, für mich jedenfalls. Und Tim Curry hat es auch gemacht. Und ja, das nochmal dazu. Und den Hit, den wir eben gehört haben, Take Me, I'm Yours, ist ursprünglich ein Hit der Band Squeeze aus dem Jahr 1978. Und wie gesagt, das dritte Album hat er von 80 bis 81 aufgenommen. Und wie gesagt, Dienstag ist er von uns gegangen. Neues Album haben übrigens auch die Hollywood Vampires gemacht und da hören wir jetzt erstmal rein. Es gab schon mal ein Live-Album von den Hollywood Vampires, Alice Cooper und die ganzen anderen, Johnny Depp und so weiter. Die beiden anderen rufe ich mir gleich eben auf, die sage ich euch nachdem wir den Titel gehört haben. Und live at Montreux Jazz Festival waren sie.

zusammen. Und ich glaube, live in Rio gab es auch schon mal ein Live-Album, habe ich ja, glaube ich, auch schon einen Ausschnitt gespielt. Und wir hören uns den David Bowie-Klassiker Heroes an. Die Hollywood Vampires. Ganz frisch hier bei Open Minded Radio.

Jo. Joe Perry von Aerosmith ist noch mit dabei. Tommy Hendrickson, der hat bei Doro zum Beispiel gespielt. Oder bei Alice Cooper, Johnny Depp. Ja, hier nicht als Schauspieler, sondern als Gitarrist am Start. Und ja, gesungen, kein geringerer als Alice Cooper. Die Hollywood Vampires wurden früher mal gegründet. Das waren irgendwie, ja, die alle sehr viel Alkohol getrunken haben. Und ich glaube auch in Verbindung mit John Lennon haben sie sich damals gegründet. Und weil so viele so viel Drogen bzw. Alkohol zu sich genommen haben. Naja, haben schnell gelebt, haben hell gebrannt. Und wie gesagt, würde ich sagen, hörenswertes Album. Auf jeden Fall, wenn man diese alten Sounds macht, und hier ein Klassiker von David Bowie. Die Stones haben ja ihr Foreign Tongues Album auch rausgebracht, ist auch in den Top 10 der Albumcharts, und einen Titel habe ich, glaube ich, noch nicht gespielt hier. Ich habe, glaube ich, 3 oder 4 schon gespielt. Hier ist Mr. Charm.

0: Jo, wir spielen Hitparade hier bei Open Minded Radio. Die Rolling Stones, Foreign Tongues, Mr. Charm, der Titel auf Platz 9 der Albumcharts hier in Deutschland. 6 Wochen sind sie damit in den Albumcharts, also seitdem das Album raus ist. Und oberster Platz war Nummer 1. Und jetzt, wie gesagt, geht es von 6 auf 9 runter für die Rolling Stones. Gesäumt übrigens von Platz 8 von der neuen Jethro Tull. JTull.com heißt die. Ich habe sie hier liegen, habe sie aber noch nicht richtig gehört. Und auf Platz 10 ist Olivia Rodrigo. Übrigens, die Hollywood Vampires sind auch neu eingestiegen auf Platz 38 der deutschen Albumcharts. Jetzt wisst ihr das ganz genau.
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0: Um 10:04 haben wir dreimal stockenden Verkehr. Und zwar auf der 1 Bremen Richtung Osnabrück zwischen Uphusen und Bremen-Mahndorf 3 Kilometer. Die A1 nochmal, allerdings Osnabrück Richtung Bremen zwischen Bremen-Brinkum und Hemeling. Dort sind es 4 Kilometer und die A28 Bremen Richtung Oldenburg zwischen Oldenburg-Usternburg und Oldenburg-Evertsen. Da sind es 4 Kilometer stockender Verkehr. Kommt gut an.
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0: So, weiterhin guten Morgen und gute Unterhaltung wünscht Oliver Popp für euch, der noch bis 12 Uhr für euch hier live on air ist aus dem Studio im Bassumer Raum und für euch live und direkt sendet wie jeden Donnerstag. Wer gerade im Radio gescrollt hat und diesem Sender, bleibt uns treu hier, bleibt hier und so. Es gibt auf jeden Fall Open Minded auf die Ohren und jetzt einiges an Musikwünschen von euch und wie gesagt, guten Morgen weiterhin oder wie sagen wir morgen oder einen schönen Vormittag, kannst du ja auch sagen, ne? 10:05 haben wir jetzt und Carola hat wieder geschrieben und die macht sich ja gerade für die Band Give Me Rain, ist eine Bremer Band, eine Alternative würde ich oder New Rock Band würde ich sagen, New Metal kann man auch glaube ich sagen und die haben wieder einen neuen Song veröffentlicht. Heißt Footmat und ist ein bisschen härter, die Gangart, schreibt sie. Würde mich freuen, wenn du den spielst. Bitte erwähne nochmal, die EP-Release-Party ist am 11.09. um 19.30 Uhr im Bremer Tower. Das gibt noch Tickets bei Eventem Team oder auch bei der Band direkt und ich glaube, im Tower wird ihr wahrscheinlich an der Armkasse auch noch welche kriegen und ich hoffe, man sieht sich, schreibt Carola und der Titel, die neue Veröffentlichung der Band Gimme Rain und wie gesagt, rockt nicht.

Die neue Single der Bremer Band Gimme Rain, Foot Mat heißt sie. Und wie gesagt, ich sagte es vor dem Titel schon, am 11.09. im Bremer Tower, 19.30 Uhr, ist eine Release-Party ihrer neuen EP angesagt. Und zahlreiches Erscheinen von euch ist natürlich gewünscht. Und ja, das hat Carola geschrieben und sich gewünscht. Und was ein Brett, ne? Das haut aber richtig auf die Ohren. Ein auf jeden Fall habe ich noch, dann wird es ein bisschen ruhiger. Und zwar die Anja, die Otto Dröse, die hatte für letzte Woche einen Titel gewünscht, den ich auch nicht in meiner kleinen Datenbank hatte. Den musste ich erst suchen. Und deswegen würde sie sich über Pop Evil mit Breathe Again freuen. Viele Grüße schreibt sie Anja. Und ja, da gibt es nochmal richtig auf die Ohren, ne?

Jo, ein Doppelpack auf die Ohren. Pop Evil mit Breathe Again hier bei Open Minded Radio. Der Musikwunsch von letzter Woche für Anja jetzt endlich erfüllt. Und sorry nochmal, dass ich ihn letzte Woche nicht rankriegen konnte. Ich habe auch noch ein anderes Leben neben Radio und deswegen hatte ich einfach mal die Woche irgendwie keine Muße beziehungsweise auch keine Zeit, den rauszusuchen und war mit mir selber beschäftigt. Und hier ist ja auch einiges los auf dem Hof und so weiter und so fort. Ne? Wir wohnen hier auf dem Bauernhof und da ist auch immer irgendwas zu tun, sag ich mal, auf dem Resthof, sagen wir mal so. Ne? Ist keine, keine Landwirtschaft, die am Start ist. Jetzt wird es ein bisschen ruhiger und zwar jetzt geht es um die Band The Mission und der Thomas Papen, der hat mir wieder wunderbare 6 Titel geschickt. Da weiß ich immer gar nicht, was ich spielen soll, sind auf jeden Fall gute Anregungen. Dabei waren Mike Oldfield, hatten wir vor 2 Wochen, dann Tangerine Dream, The Guess Who oder Giorgio Moroder und auch die Band The Mission. Ich sagte es eben schon, aus dem Album Children hat er sich den Titel Tower of Strange gewünscht und ich hoffe, ich habe das Strange richtig ausgesprochen. Hier ist The Mission mit besten Grüßen an dich, Thomas.

Jo, der Musikwunsch für Thomas Papen. Ich finde eine geile Idee, holt mich auf jeden Fall ab, der Song. Und der ist auf jeden Fall auch in meinem Abspielordner gelandet. Da war er nämlich noch nicht drin. The Mission mit Tower of Strength. Und Stärke heißt Strength, glaube ich, nicht? Ich weiß nicht, ob ich es richtig ausgesprochen habe. Da stößt mein Englisch wieder an mein altes Schulenglisch an seine Grenzen. Im Übrigen, der Nossi Richter hat im Übrigen heute hier kommentiert bei Facebook Open Minded Radio, dass er um 12.15 Uhr einen Arzttermin hat. Jung, komm da gut durch. Ich hoffe, es ist nichts Schlimmes und ja, du bist da schnell wieder raus. Und er hat im Übrigen auch im Laufe der letzten Woche eine Nachricht geschrieben unter die Playlist der letzten Woche, und das möchte ich euch mal vorlesen, weil das, finde ich, ist eine gute Idee.

0: Freunde der Open-Minded Radio Show, wie wäre es mit dem Motto Two from One, womit ich zwei Songs meine von einer Band oder zwei Titel, die in eine Richtung oder Art gehen. Wir sollten vielleicht keine Maxis nehmen oder Titel, die endlos sind. Oh ja, Druck oder und Schwung von Richard Wahnfried, die sollten es nicht sein, weil dann ist die Sendung ja gleich zu Ende nach zwei oder drei Titel. Vielleicht kennt jemand das Feeling, wenn ein Titel im Radio lief und man hat den am Ende schon den nächsten Titel im Kopf oder den nächsten Song, weil man es von einem Tape oder von einer LP so ins Gehirn gebrannt bekommen hat und dann aber ja leider nicht läuft. Auch das würde Two from One befriedigen oder ja, befriedigend, schreibt er. Ach ja, und wir vergessen die vergessenen Rubrik, I think. So hat er es geschrieben und ich denke, er meint, sucht euch zwei Titel. Zum Beispiel, ein Beispiel ist, im Bremer Aladdin lief früher immer Peter Gabriel mit Salisbury Hill und danach Fortune Teller von Kanata. Eine gute Idee zum Beispiel, was so zusammengespielt wurde. Oder auf der LP von Queen zum Beispiel, der Live-LP, Doppel-LP, We Will Rock You und We Are The Champions gehen einander über. Oder auch, was mir auch aus der Disco irgendwie noch bekannt ist, No Time To Lose von Tani Spencer und danach der Titel Star Dancer von Lucifer's Friend zum Beispiel. Das sind immer so Sachen oder, ja, weiß ich nicht, in ja auf manchen LPs oder so, Oye Como Va von dem Abraxas, ne, da gab es ja auch noch einen Titel davor und so weiter und so fort, die ineinander übergehen oder so. Oder was fällt mir noch ein? Ne, das 3-Album von Streetmarks, da ist doch hier Intro Welcome, wo es ein langes Intro gibt und dann der Titel Welcome anfängt. Solche Sachen hat Nossi irgendwie als Idee und ich möchte die Idee aufgreifen und wenn ihr so ein Doppelpack schicken könnt, was zusammenpasst oder was bei euch im Leben immer irgendwie zusammengehört habt, was auf eurer alten Kassette irgendwie, die ihr mal wieder gehört habt, immer zusammengehört wurde, weil die Titel hintereinander kamen oder so. Schickt mir das gerne an diese Adressen, ne? Das kennt ihr ja schon.
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0: Ja, und da eine vernünftige WhatsApp-Geschichte noch nicht am Start ist mit der Festnummer, möchte ich euch auch noch eine Festnummer geben, weil Corny ja ein Bild heute geschickt hat. Bei Facebook ist das hochgeladen. Open Minded Radio, wo eine Telefonzelle ist und oder wo ein Telefon, ein öffentliches Telefon zu sehen ist mit dem Open Minded Radio Hahn. Und da steht dann auch, ruft an. Und die Nummer dafür, die möchte ich euch geben. Falls ihr unbedingt anrufen wollt, ist 04241 9718249. Ich wiederhole nochmal 04241 9718249. Das bis Dienstagabend und schickt mir ein Doppelpack, was zusammenpasst, was auf der LP zusammenläuft oder was auf der Kassette gewesen ist, was früher in der Disco gespielt wurde oder was bei euch einfach im Kopf irgendwie als Erinnerung so geblieben ist und das, was ihr gerne mal wieder so hören möchtet. Vielleicht habt ihr noch eine alte Kassette im Kopf, die vielleicht gar nicht mehr da ist, aber die euch geprägt hat, weil ihr die damals so oft mit eurer Liebsten oder wem auch immer gehört habt oder eurem Liebsten und ja, ist ja alles so, ne? Und da bin ich mal gespannt, was da auf jeden Fall zusammenkommt. Wie gesagt, an bekannte Adressen, die ich eben hier über den Sender geschickt habe, schickt es mir bis Dienstagabend. Und dann hat die Steffi noch für einen weiteren Musikwunsch geschrieben und die schreibt, Moin Olli, nun ist der Urlaub schon fast 2 Wochen vorbei und der Alltag ist wieder voll da, also auch Zeit für ein Lied für Open Minded Radio. Ich wünsche mir daher Sugar von den Editors. Liebe Grüße bis Donnerstag, Steffi.

Die Editors mit Sugar hier bei Open Minded Radio und der aktuelle Verkehrsservice hier bei Open Minded Radio, Radio Weser TV ist ja mal die A1. Wir haben 10 Uhr und 33 Minuten, das wollte ich euch auch nicht vorenthalten. Die A1 Bremen Richtung Osnabrück zwischen Uphusen, Bremen-Mahndorf und Asten stockt's auf 3 Kilometer. Auf 4 Kilometer stockt's vor der Baustelle auf der A1 Osnabrück Richtung Bremen zwischen Bremen-Brinkum und Hemeling. Und es sind weiterhin stockender Verkehr, auch 4 Kilometer auf der A28 Bremen Richtung Oldenburg zwischen Oldenburg-Ostrombrück und Oldenburg-Ewetzten. Und ich sag euch, die Straßensperrung auch noch, die steht hier seit heute Morgen um 6 schon. Und zwar die Münchner Straße ist in Höhe Parallelweg wegen einer Baustelle bis Freitag Mitternacht gesperrt. Jo, die gehen Mitternacht an Start und räumen die Baustelle. Das ist doch auch nochmal was, ne? Weiter geht's hier mit den Musikwünschen und ich muss mal eben gucken, wo ich meinen schlauen Zettel hier wieder gelassen habe, damit ich's hier zusammenkriege. Wo ist er? Ich krieg ihn nicht zusammen. Moment, Carola, Andreas. Nein, er ist nicht dabei. Ich spiele mal eben den Titel. Und zwar ist der von der besten Biene. Das kann ich euch auf jeden Fall schon mal sagen. Ich weiß nicht, ich habe ihn abgelost. Ich guck noch mal eben, wo der Zettel geblieben ist. Hier sind die Wipers.

0: mit Return of the Red. Und wie hat Biene geschrieben, ich kann es euch so mitkriegen, es sind so viel wahnsinnige Politiker in dieser Welt und deswegen dieser Song hier. Ich suche es nochmal eben raus und lese es euch natürlich gleich nochmal eben vor. Hier sind die Vipers.
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Wer in seinem Chaos klarkommt, der ist klar im Vorteil. Der Zettel war mir runtergerutscht und zwar zur Seite rechts und da bin ich eingesäumt durch ein, wie soll ich sagen, ja, durch ein Regal und deswegen habe ich den Zettel eben auf dem Fußboden nicht gesehen. Bester Olli, schrieb die Biene, in Anbetracht der durchaus verwunderlichen, derzeit überall und nirgends crazy agierenden sogenannten Staatsmänner wünsche ich mir doch mal was dazu Passendes. Und das haben wir ja eben gehört, die Vipers mit Return of the Red. Passt, denke ich, ganz gut in diese Zeit. Ich grüße dich und alle Musikliebhaber ganz herzlich. Biene, wie immer, ganz Ohr. Das zu dem letzten Titel und Entschuldigung, dass ich abgelust habe. Den nächsten habe ich auf jeden Fall so nahtlos auf dem Schirm und der ist von Markus gekommen. Ich bin vor einiger Zeit mal auf die Gruppe Pigeon gestoßen. 2010 gegründet, eine englische Band mit einem guinesischen Sänger, Afrobeats, die gute Laune machen, erinnert ein wenig an Manu Dibango. Spiel doch bitte vom Album Backsider das Stück Mama Yo, Mama Yo. Und das machen wir. Bis dahin, Markus.

Jo, kannte ich auch überhaupt nicht. Den Musikwunsch für Andreas, der kommt jetzt. Der war für Markus. Und jetzt kommt der Musikwunsch für Andreas. Und der schrieb, wow, schon wieder Dienstag. Die Zeit rast aber auch. Das denke ich also auch immer, wenn ich hier donnerstags morgens immer sitze. Wow, ist die Woche schnell rumgegangen. Was hältst du denn von der nagelneuen Toxic Chemistry mit dem ersten Song Intro Lobby Music? Geile Scheibe, der Rest ist auch ziemlich angenehm, aber wohl eher etwas für nachmittags geeignet oder auch für eine Open-Rinded Radio Nightside. Ja, die könnte man auch mal wieder machen oder auch nachmittags könnte man diesen Titel auch gut spielen. Von 14 bis 16 Uhr auf den Donnerstag mache ich ja auch noch Radio Weser am Nachmittag und da gibt es meistens etwas rhythmischere, souliger, vielleicht auch manchmal ins Jazzige und poppige Musikprogramm, nicht ganz so Hardrock oder nicht Hardrock-lastig oder so Rock-lastig, wie ihr das vielleicht aus den Morgensendungen hier von Open Minded Radio gewöhnt seid. Und lange Rede, gar keinen Sinn. Gruß Andreas. Toxic Chemistry.

not least haben wir jetzt einen Musikwunsch. Und zwar ist der von Helmut Reichert gekommen und der schrieb nur ganz kurz: Hallo Olli, wäre Dolly Parton, you're the only one, nicht passend. Und da kann ich natürlich nichts anderes sagen. Dolly Rebecca Parton am 19. Januar 1946 in Pittman Center in Tennessee geboren und August 26 am 25. in Nashville, Tennessee gestorben. Ja, wie gesagt, Pittman Center in Tennessee, da ist sie auch geboren. Sie ist eine von 12 Kindern, US-amerikanische Country-Sängerin, Songwriter, Multi-Instrumentalistin, Schauspielerin, Unternehmerin und sie gehörte ab den 1970er Jahren zu den erfolgreichsten Sängern und Songautoren im Bereich Country-Musik und hatte 25 Nummer-1-Hits, mehr als 50 Top-10-Hits, mehr als 110 Top-40-Hits in den Country-Charts. Sie verkaufte weit über 100 Millionen Alben, erhielt 10 Grammys und wurde in die Rock'n'Roll Hall of Fame aufgenommen. 2025 wurde sie mit dem Gene Herschold Humanitarian Award ausgezeichnet und sie bekam einen Ehren-Oscar. Ja, sie war zum Beispiel auch Mitbegründerin eines Freizeitparks namens Dollywood und sie hat auf jeden Fall auch in der Covid-Pandemie eine Forschung für Impfstoffe und so weiter unterstützt mit einer Million Dollar zum Beispiel. Und wie gesagt, eins von 12 Kindern und sie war eine der größten, was Country angeht und sie war auch selbstironisch. Sie hat gesagt, so teuer wie ich, jetzt so verrückt wie ich aussehe, das war auch ganz schön teuer und so weiter und so fort, weil sie hatte immer so eine große blonde Mähne und das bis zum Schluss ihres Alters von 80 Jahren und soweit ich weiß, ist sie an einem Krebsleiden verstorben und man wird sie nie vergessen. Sie hat übrigens noch einen Song geschrieben, der ab 2046 erst veröffentlicht wird und damit hat sie sich, glaube ich, auch schon unsterblich gemacht und für viele wird sie das natürlich auch sein, aufgrund ihrer tollen Musik, die sie immer gemacht hat. Ich bin jetzt nicht der größte Country-Fan, aber die Lebensleistung von Dolly Rebecca Parton, davor kann man einfach nur den Hut ziehen und deswegen auch der Musikwunsch von Helmut, You're the Only One, Dolly Parton, Rest in Peace. Und dann habe ich gleich noch einen Titel von ihr für euch.

Ja, der Film Bodyguard wäre ohne sie auch nicht das, was er heute wäre. Denn nämlich I Will Always Love You, der Song, der von Whitney Houston dort dargeboten wurde und ja sich unsterblich gemacht hat, kommt natürlich auch von Dolly Parton. Jolene ist wohl einer ihrer größten Hits, den sie 1974 an den Start gebracht hat. Und ich möchte nochmal darauf eingehen, auf die Rock'n'Roll Hall of Fame. Die wurde dafür 2022 nominiert, lehnte die Ehrung aber zunächst ab, da sie einen Hintergrund in der Country-Musik und nicht im Rock hatte. Sie erklärte, mit Gastmusikern ein Rockalbum mit Coverversion aufnehmen zu wollen, um ihre Aufnahme zu rechtfertigen. Und das hat sie 2023 auch gemacht. Das Album heißt Rockstar und ist zum Beispiel mit Steve Perry, mit Ann Wilson, mit Kid Rock, mit Steven Tyler, mit Richie Sambora von Bon Jovi zum Beispiel, mit Sting, mit Peter Frampton, mit Chris Stapleton, den wir gleich hier mit ihr hören werden, mit Miley Cyrus, mit Debbie Harry, mit Elton John, mit Melissa Etheridge. Und zwar dieses Rockstar-Album beinhaltet 30 Titel und dann auch nochmal eine Bonusfraktion von 6 Titeln. Und wie gesagt, das Who is Who der Rockgeschichte. Sir Paul McCartney, Ringo Starr, Peter Frampton, Mick Fleetwood auch dabei, Lynyrd Skynyrd mit dabei und so weiter und so fort. Lizzo ist auch bei Stairway to Heaven, das hat sie gesungen, auch mit dabei und es ist ein lohnenswertes Album und wir hören zum Gedenken an ihren Tod und an ihren an ihre Lebensleistung, hören wir uns nochmal den Bob Seger Titel Night Moves an, der hier mit Chris Stapleton gesungen ist, weil Bob Seger damals krank war und nicht mit ihr singen konnte. Dolly Parton aus dem 2023er Album Rockstar, hier ist Night Moves.

0: Ja, die bekannteste Country-Künstlerin Dolly Parton mit dem wohl bekanntesten momentanen Künstler Chris Stapleton, der auch im Country zu Hause ist. Im Übrigen, Dolly Parton hat 1967 ihr erstes Album rausgebracht, Hello, I'm Dolly. Und das hier war ein Ausschnitt aus ihrem letzten Album 2023 namens Rockstar. Ich erzählte es eben schon. Sie hat insgesamt 49 Solo-Alben veröffentlicht. Und wenn man ihre ganzen anderen Sachen noch dazu rechnet, da sind nochmal 9 Live-Alben, Soundtrack-Alben hat sie nochmal 6 gemacht, und wenn man die Komplikation, also die Best-of-Alben zusammenrechnet, dann sind das weltweit über 200 verschiedene und wie gesagt, über 100 Millionen Tonträger hat sie verkauft. Und was 2046, vielleicht erlebe ich es ja noch, von ihr rauskommen wird, darauf können wir natürlich gespannt sein. Und Rest in Peace möchte ich dann auf jeden Fall nochmal zu dieser großen Künstlerin sagen.
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0: Jo, um 11:03 vor sich bitte auf der A1 Hamburg Richtung Bremen zwischen Bremer Kreuz und Uphusen Bremen-Mahndorf liegt ein Unterlegkeil. Ausrufungszeichen, so steht's hier. Ebenfalls Vorsicht bitte auf der A1 Osnabrück Richtung Bremen zwischen Ahlhorner Heide und Wildeshausen West liegen ebenfalls Gegenstände. Die A1 Bremen Richtung Osnabrück, so rum zwischen Uphusen Bremen-Mahndorf und Asten stockt der Verkehr auf 5 Kilometer. Da braucht ihr ungefähr 20 Minuten länger. Ebenfalls stockender Verkehr vor der Baustelle ist auf der A1 Osnabrück Richtung Bremen zwischen Dreieck Stur und Bremen-Hemeling zu vermelden. Die A27 Bremerhaven Richtung Bremen zwischen Bremen-Überseestadt und Bremen-Fahr. 5 Kilometer Stau, da braucht ihr auch ungefähr eine halbe Stunde länger. Dann haben wir noch die A28 Bremen Richtung Oldenburg zwischen Oldenburg-Osternbrück und Oldenburg-Ewersten. Stockt der Verkehr auf 3 Kilometer. Und das war jetzt genug stockend. Wir machen auf jeden Fall fließend hier weiter.
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Jo, und dann habe ich ja so abgelost wieder mit meinem Soundblock, dass ich den zum Anfang der dritten Stunde jetzt an euch abfeiern möchte, weil ich will mir auch einen Kaffee kochen, sage ich ganz ehrlich. Mein Kaffee ist nur noch lauwarm hier neben mir und deswegen will ich einen frischen. Ich habe drei Live-Titel für euch rausgesucht für den Soundblock des heutigen 27.08. hier bei Radio Weser, und zwar die Eagles. One of These Nights gab es so als 50-jährige Jubiläums-Edition, und daraus gibt es auch einen Live-Mitschnitt eines Konzertes, und da haben wir Rocky Mountain Way mit Joe Welch zusammen. Dann haben wir die neue Joe Bonamassa, The Spirit of Rory, live from Cork. Rory Gallagher wird da gehuldigt und der Titel von Joe Bonamassa ist A Million Miles Away. Und den Anfang macht Bruce Springsteen und die E-Band. Ne, da fällt mir zu ein, Dolly Parton in den USA. Eine Woche sind die Fahnen auf Halbmast. Ob das bei Bruce Springsteen, der so kritisch gegenüber Donald Trump ist, auch so wäre, weil es ja mindestens genauso ein großer Künstler wie Dolly Parton. Wo vergleichen kann man sie nicht. Da ist der Titel Born in the USA aus diesem Live-Album 75 bis 85 aus der vierten CD. Das heißt, drei Titel, ohne dass ich reinrede. Hier der Soundblock bei Open Minded Radio.

Jo, der wöchentliche Soundblock, diese Woche 3 Live-Titel und ja, mehr gibt's da nicht zu sagen. Was wollte ich noch sagen? Genau, ich wollte nochmal auf die Musikwünsche eingehen und auf die Anregung von Nossi Richter. Der hat ja geschrieben, 2 from 1 wäre ein gutes Motto. Das heißt, ihr habt 2 Titel, die auf der Platte hintereinander kamen und sich festgebrannt haben. Ihr habt 2 Titel, die in der Disco irgendwie immer wieder hintereinander gespielt wurden. Wie gesagt, auf einer Kassette, ne, oder auch auf einer Platte irgendwie, wenn 2 Titel hintereinander kamen und man weiß schon, das eine läuft und das andere kommt hinterher. Schickt mir diese Geschichten, wenn euch sowas dazu einfällt. Ich würde mich freuen, immer 2 Titel, die gut zusammenpassen. Und dann haben wir, glaube ich, die nächste Sendung schon so weit voll. Wollen wir mal hoffen, dass wir die ganze Sendung damit voll kriegen. Wie gesagt, Mossis Motto ist 2 from 1. Und wie gesagt, Maxi-Singles oder so Sachen wie Warnfried sollten wir, glaube ich, auslassen, weil wenn wir 2-mal Warnfried 20 Minuten spielen, dann ist eine Dreiviertelstunde rum und dann kommen wir mit, weiß ich nicht, 6, 8 Titeln außer Kurve. Also wie gesagt, sucht euch 2 Titel, die gut zusammenpasst, die euch sich bei euch festgebrannt haben und dann gucken wir einfach mal, was dabei rauskommt. Hinschicken tut ihr das an openmindedradio@t-online.de oder bei Facebook Open Minded Radio. Und wer es gar nicht anders kann, der kann mir auch der kann mich auch anrufen unter 04241 9718249, 04241 9718249, und das bitte bis Dienstagabend. Ja, und das ist auch ein Wunsch, der die letzten Wochen irgendwie reingekommen ist, den ich auch irgendwie einfach nochmal so spielen wollte. Ist auf jeden Fall jahrelang her, wo ich ihn gespielt habe. Hier ist Supertramp, hier ist der Cannonball.

Da dachte ich eben so, wann ist das Album erschienen? Es heißt übrigens Brother, Where You Bound, der Titel Cannonball, Supertramp. 1985 war das, also 41 Jahre ist das jetzt her. Und ich dachte, die muss ich unbedingt mal spielen. Die war irgendwie unten durchgerutscht und irgendjemand hat sich die in einem Bundle, also in mehreren Titeln, gewünscht oder zur Auswahl gelassen. Und dann habe ich gedacht, hast du nicht gespielt, hast was anderes von dieser Liste gespielt, von der Wunschliste. Und deswegen gibt es den Titel jetzt nochmal, ohne dass hier der Wunsch irgendwie im Vordergrund steht. Wünsche haben wir ja heute abgefeiert. Und nachdem wir was 41 Jahre Altes haben, haben wir jetzt was ganz Neues. Und zwar Greta Van Fleet, US-amerikanische Rockband aus Michigan. Und sie haben ihr fünftes Studioalbum angesagt. Es soll am 9. Oktober rauskommen. Vorab sind zwei Singles schon rausgegangen. Play Your Games haben wir vor ein paar Wochen hier schon gespielt und vor kurzem kam Saw You Stand raus und da hören wir jetzt auf jeden Fall nochmal rein. Ganz frisch hier bei Open Minded Radio die neue Greta Van Fleet.

Palace for the People wird das neue Album heißen, kommt am 6. Oktober und hier schon die zweite Vorabveröffentlichung von Greta Van Fleet. Und jetzt geht hier gerade mein Büro weiter und ja, das werden wir auf jeden Fall mal eben kurz wegdrücken und ja, weil wir nämlich jetzt gleich die Veranstaltungstipps für euch haben. Greta Van Fleet sind im Übrigen 4 Leute, 3 Brüder. Josh Kiska, Jake Kiska und Sam Kiska. Und am Schlagzeug sitzt Danny Wagner. Und wie gesagt, das neue Album hört sich auf jeden Fall, was die Vorveröffentlichungen angehen, sehr vielversprechend an, möchte ich mal so sagen. Und damit kommen wir zu den Tipps und Terminen hier bei Open Minded Radio. Heute in einem Part, weil es nicht so viele sind. Und ich fange an mit dreimal dem 28.08., sprich morgen Freitag. Und zwar Stadthalle Osterholz, 19.30 Uhr kommt Sarah Connor mit ihrer Open Air Wilde Nächte Tour. Sarah ist live immer ein Erlebnis, Emotion, Energie und ein musikalisches Highlight. Wie gesagt, OHZ Stadthalle, 19.30 Uhr morgen. Ebenfalls morgen in der Musical Wobbswede Fantastic Negretto. Das ist dreifacher Grammy-Sieger, einzigartiger Musiker mit Herzblut für sein Publikum und er macht Rock, Soul, Blues und Roots. Betty's Black Pearl, ebenfalls morgen, 20 Uhr. Rocket 21 Commodore, das ist Rock'n'Roll und Rhythm and Blues, Beginn 20 Uhr. Meisenfrei haben wir denn noch Saints of Los Angeles Tribute to the Mötley Crüe, zu der Band Mötley Crüe, und das ist um 21 Uhr. Und dann haben wir nochmal ein Doppeldatum, und zwar das alte Zollamt am 28. und 29. August, Überseefestival, mehr als 20 Acts auf 2 Bühnen. Es gibt viel Indie, Rock, Punk, Hip-Hop, Alternative, Grunge und Elektronik, also ist für jeden was dabei. Die Music Hall, Wobbswede, 29.08., 20 Uhr. Keine geringere als Inga Rumpf und Friends kommt dort auf die Bühne. Get Together Universe of Dreams 80th Special. Das ist Rock, das ist Gospel, das ist Soul, das ist Jazz und das ist Blues. Wie gesagt, Inga Rumpf Music Hall, Samstag um 20 Uhr. Tivoli am 29. August, ebenfalls 20 Uhr. Da kommen King James, One Legacy und 20 Years Tour. One Forgettable Night, so heißt es. Und das um 20 Uhr in Hemelingen im Bremer Tivoli. Und der Sommerdeich 1, Samstag 29. von 18 bis 4 Uhr, Tropical Fiesta, Open Air im Park, 2 Areas, Outdoor und Indoor, Latin und Karibik Vibes, internationale DJs, eine einzigartige Atmosphäre. Und last but not least, das Meisenfrei am 29. 21 Uhr, da kommt Jawbreaker, das ist ein Metal-Cover aus Minden. Und das waren die Veranstaltungstipps. 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

0: Deep Purple hier bei Open Minded Radio. Das neue Album Splat mit Arrogant Boy hier bei Open Minded Radio ist im Übrigen das 24. Studioalbum der britischen Hardrock-Band, ist am 3. Juli erschienen. Und das war ein Titel, den wir noch nicht gespielt haben. Ich habe, glaube ich, ein oder zwei oder drei Titel schon von diesem Album gespielt. Ja, es ist kein, wie soll ich sagen, Machine Head. Es ist auch kein Made in Japan. Aber wie gesagt, man kann sagen, 24 Studioalben musste erstmal auf Reihe bringen und auf jeden Fall sind sie immer noch am Start und machen auf jeden Fall guten Hardrock-Sound, möchte ich mal sagen. Und was ich auch vergessen habe, ich muss endlich mal wieder Werbung machen für meinen geschätzten Kollegen.
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0: Ja, hört da auf jeden Fall rein und da gibt's auf jeden Fall alles, was Funk und Soul und Jazz angeht, auf die Ohren und das immer im Wechsel eine Stunde beziehungsweise zwei Stunden immer im Wechsel, samstags um 10 Uhr. Ich wiederhole mich, ne, hat er ja eben selber gesagt. Burkhard Helmke war das. Und jetzt haben wir noch eine schöne Ballade und hier, und zwar Queensrÿche aus dem Album Empire. Ich habe mir damals extra die 24 Karat Gold Master CD besorgt. Hier ist Silent Lucidity. Oh,

Für mich gibt es eine Handvoll Balladen, die in die Geschichte eingegangen sind. Nothing Else Matters zum Beispiel ist so eine Ballade, aber auch diese hier 1990, noch ein Jahr vor dem schwarzen Album von Metallica. Queensryche aus dem Album Empire mit Silent Lucidity, eine der größten Balladen für mich ever. Ja, Ex-Battles fällt da auch noch rein und es gibt noch zwei, drei andere, aber das ist für mich ganz großes Kino und die schönsten Balladen können wirklich eben die Hardrock- oder Metal-Bands machen. Das ist einfach so und das bleibt einfach so. Leider hat Queensryche 2014 aufgehört zu existieren. Im Übrigen hießen sie ab 1981 The Mob ohne Sänger.

Und der Sänger kam später dazu. Und wie gesagt, dieses Album Empire ist eins der schönsten Rockalben ever und eine der schönsten Balladen, die ich persönlich kenne, nicht? Jetzt habe ich noch was Gefühlvolles von Blackfield aus dem 5. Album. Hier ist How Was Your Ride und das ist 2017 in den Plan.

Ja, leider mussten wir Blackfield mal eben ausblenden, denn wir haben 12:02. Mein Ausstieg ist geplant. Gleich gibt's die Schalte für die nächsten Sendung, zu denen ich euch im Übrigen noch viel Spaß wünsche. Made in Bremen kommt hier als nächstes auf 92.5 und ansonsten wünsche ich euch eine gute Unterhaltung. Bleibt uns gewogen. Heute Nachmittag vielleicht von 14 bis 16 Uhr Radio Weser am Nachmittag. In diesem Sinne verabschiedet sich Oliver Pop. Playlist kommt im Übrigen heute Abend gegen 18 Uhr und ja, nächste Woche wieder gleiche Stelle, gleiche Welle, gleicher Stream. In diesem Sinne, macht's gut und Wetter spielt ja mit, ne? 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
1: Am Donnerstag wird unsere Sendung im Sendegebiet Bremerhaven wiederholt.
0: Ach ja, Sommer, noch sowas. Oh, wir sind auf Sendung.
1: Ja, ja, schönen guten Morgen.
0: Sagen Caroline Lenz und
1: Christina Renken.
0: Ja, wir haben ja tatsächlich, weißt du, was man ja früher im Sommer oft für Lieder gespielt hat? So, es gibt ja einen Klassiker, an den kann man sich immer erinnern.
1: Was denn?
0: Wann wird's mal wieder richtig Sommer?
1: Das haben wir ja gerade gehabt, brüllheiß.
0: Ja, ich meine, aber mit Rudi Carrell.
1: Ja, Rudi Carrell, natürlich.
0: Den haben wir übrigens schon in Startposition liegen. Und danach kommt ein Lied, was einen feurigen Sommer verspricht, eine feurige Feier. Fiesta Mexicana von Rex Gildo.
1: Ui.
0: Ja, also mit Rex Gildo.
1: Das sind ja Preziosen.
0: Ja, das muss ich sagen. Und das ist auch fast so ein bisschen unser Thema. Es gibt demnächst im Bremer Westen ein großes Sommerfest. Und zwar von der AWO.
1: Im Ella Ehlers Haus.
0: Ja, genau. Da ist aber noch immer, du hast da was vorbereitet. Ich dachte, ich wollte mir eben schnell den Ball zuwerfen.
1: Am Samstag in der Zeit von 11 bis 17 Uhr. Ein Sommerfest, wie du schon gesagt hast, gemeinsam in Gröpelingen. Musik, Spielen, Kunst, Kinderschminken, Gespräche und organisiert von verschiedenen Bremer Lions Clubs und Kultur vor Ort ist dabei und das Nachbarschaftshaus, also die AWO Bremen und findet statt in der AWO Pflegeeinrichtung im Ella Ehlers Haus in der Dockstraße 20.
0: Ja, so. Jetzt käme natürlich die traditionelle Frage.
1: Was denn?
0: Nee, fast. Wer war Ella Ehlers? Weiß ich gar nicht.
1: Nee. Na, der Name ist ja bekannt.
0: Ja, natürlich, klar. Wir haben für die kommende Stunde ein bisschen etwas vorbereitet, womit wir Ihre Erinnerung vielleicht ein bisschen auffrischen, weil das war eine ganz tolle Frau. Und wie gesagt, Rudi Carrell und Rex Gildo versetzen uns zunächst in eine mittlere Sommerstimmung.

0: Ella Illers. Also, man müsste vielleicht, wir senden ja aus dem Nachbarschaftshaus Helene Keisen. Und übrigens, nur mal eben so ganz nebenbei, man kann ja auch heute, also wir kommen beim Nachbarschaftshaus, ohne Ella Illers zu erwähnen, da kommen wir nicht dran vorbei. Übrigens, Helene Keisen, die ist ja nun nicht nur Namensgeberin des Hauses. Und die hat etwas, als das Haus fertig war, etwas gemacht, was total prima war. Das können Sie auch heute noch machen. Und zwar hat sie ihre beste Freundin eingeladen. Die kam übrigens aus Melchiorshausen. Fragen Sie schon eine Frau aus Melchiorshausen, wie die überhaupt an die Frau des Bürgermeisters kam? Huh? Ja, pass auf. Die Frau aus Melchiorshausen, die vom Bürgermeister, die hieß Luise. Und wenn Sie so wollen, Helene und Luise waren die beiden First Ladies. Die ersten der First Ladies. Helene in diesem Fall die First Lady von Bremen. Also, weil sie die Frau von Wilhelm Keisen, vom ersten Bürgermeister da. Und Luise war die Frau des ersten Reichspräsidenten Friedrich Ebert. Also, wenn man so sagen kann, auch eine Bundes-First Lady. Aber heute geht es ja nicht um die beiden, nur wir wollten, also ich finde es mal wahnsinnig interessant.
1: Spannend, ne? Ja. Wer weiß das schon.
0: Genau. Heute geht es ja um Ella Illers. Und da müssen wir mal eben, also wir haben Ella Illers, doch den Namen, das kennen Sie. Wir gehen da mal ein Stückchen weiter, weil wenn wir vom Nachbarschaftshaus Helene Keisen weggehen in Richtung Grüblinger Chaussee, wie es damals hieß, heute sagen wir Heerstraße,
1: ja.
0: Da steht etwas, was, da steht da nicht so, da steht nicht an vielen Plätzen. Und auch nicht, trifft auf nicht allzu viele Stadtteile zu, aber da wollen wir uns gleich mal mit befassen, weil das hätte ihr, glaube ich, gefallen. Oder
1: was
0: meinst du nicht?
1: Du?
0: Ja, da schild ein Stadtteil gegen Rassismus,
1: ach
0: ein Stadtteil
1: so,
0: mit
1: sind
0: Courage.
1: Da vorne vor der Sparkasse.
0: Ja, genau.
1: Ja, ja, ja, stimmt. Ja,
0: da wollen wir gleich mal drüber sprechen. Denn wir haben ja überhaupt, sie war ja auch verheiratet mit einem späteren Bürgermeister.
1: Der hat ja auch seinen Platz,
0: genau,
1: in Gröpelingen.
0: Und das wissen Sie vielleicht gar nicht. Sie gehen aber zum Markt, zum Markt, ja, zum Markt und denken sich, ach ja, richtig, ist der Platz am Pastorenweg. Nee, nee, das ist der Platz ihres Mannes. Aber wie das zusammenhängt, das klären wir noch der nächsten Musik.

Ella Schimpf. Aufgewachsen ist sie in Dresden und Leipzig, also in einer typisch sozialistischen Arbeiterfamilie. Und sie hat noch zwei Geschwister. Ellas Vater ist Glaser und Tischler gewesen und ihre Mutter arbeitete in einer Zigarettenfabrik. Nach der Geburt der Kinder bleibt sie zu Hause. Heute würde man neudeutsch ja sagen, sie arbeitete sozusagen im Homeoffice. Ellas Eltern waren beide Mitglied in der SPD. Im Zuge der Zustimmung zu den Kriegskrediten vor dem Ersten Weltkrieg treten sie aber aus und wechseln in die KPD. Geld war knapp in der Familie und so musste Ella und ihr Bruder schon früh mithelfen, Geld zu verdienen. Sie teilten nämlich Zeitungen aus und das liebe Geld verhinderte auch, dass Ella nach der Schule eine Ausbildung machen konnte. Das ist so oft der Zeit, als der Erste Weltkrieg gerade zu Ende ging. Zunächst arbeitet sie dann für 1,5 Jahre auf einer Kinderstation eines Krankenhauses. Und gern wäre sie auch Krankenschwester geworden. Aber daran ist eben nicht zu denken. Ihren Eltern fehlte einfach das Geld dazu. Sie hat sich dann als Haushaltshilfe verdingt und dann plötzlich hörte sie, dass eine Stelle freigeworden ist, und zwar zur Kindergärtnerin bzw. zur Kinderschwester. Einige Stationen weiter wird sie über Berlin dann in Worpswede landen. Ja, hier in unserem Worpswede.

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1: So, dann kommen wir jetzt zu ihm. War das nicht so, dass er, wenn man über ihn sprach, immer der Lange war?
2: Ja, er muss recht groß gewesen sein.
1: Ja.
2: Kann gar nicht sein. Also ich habe immer vor Augen dieses Porträtbild sozusagen.
1: Ja.
2: Ein hageres Gesicht. Aber wie groß, kann ich im Moment.

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1: Ja, er kommt in Walle zur Welt. Und bei denen zu Hause war immer was los, weil der hatte eigentlich seine eigenen Spielkameraden. Weil sein Vater war zur Zeit seiner Geburt bereits zum zweiten Mal verheiratet und er hat schon 6 Kinder in die Ehe mitgebracht.
0: Oha.
1: Adolf ist die Nummer 18.
0: Nein.
1: Adolf Ehlers, ja.
0: Die zweite Frau hat 12 Kinder gekriegt?
1: Ja.
0: Boah.
1: Das heißt, sie waren zu 18 zu Hause und wir können uns lebendig vorstellen, Stille wird da wohl nie gewesen sein.
0: Uiuiui.
1: Jedenfalls, er hat, der Lange, also der hatte, wie gesagt, auch Maler. Ich glaube, ich habe mal irgendwo gelesen, wenn es hieß, wenn die irgendwo auf eine Baustelle gegangen sind, nimm mal den Langen mit, dann brauchst du auch keinen Leiter, weil der konnte wohl dann auch aus dem Stehen arbeiten. Na jedenfalls, er hat, ich sag mal so, die haben sich in Worpswede kennengelernt. So.
0: Ella und Adolf.
1: Und Adolf, ja. Und in Worpswede, da hat sie tatsächlich da eine ganz spannende Zeit gehabt, und zwar auf dem Backenhof. Sie hat auch Heinrich Vogler gekannt.
0: Ja.
1: Das, die beiden haben Ende der 1920er Jahre geheiratet. Und sie sind, er hat ja übrigens, was wusstest du, er hat ja alles gelesen, was er in die Finger kriegen konnte. Egal, ob es ein Thema war, was ihn interessierte oder nicht. Er hat gelesen.
0: Ja.
1: Er hat sich durch die ganze Bibliothek durchgelesen. Und das war für ihn auch wegweisend, das kann man nicht anders sagen.
0: Das ist ja auch unendlich bereichernd. Das
1: ja. Ende der 1920er Jahre heiraten die beiden und dann übernimmt sie die Leitung eines Kinderheims der Roten Hilfe in Thüringen.
0: Ja, weil auf dem Bakenhof, das war ja auch ein Kinderheim der Roten Hilfe.
1: Genau. Und Adolf Ehlers war in der Propagandaabteilung der Roten Hilfe in Berlin tätig. Und wie gesagt, so kamen die zusammen. Zu Beginn der 1930er Jahre verändert sich das politische Klima in Deutschland. Menschen, die Courage haben und ihrer Meinung treu bleiben und sich nicht der großen Meinung anschließen werden, also die werden weniger. Adolf Ehlers war so einer. Und die Flügelkämpfe in der KPD macht er nicht mit. So wie er denken einige andere auch, und kurzerhand gründen sie die KPO, die kommunistische Opposition. Die Folgen sind für alle dramatisch. Er verliert seine Stellung bei der Roten Hilfe und Ella verliert ihre Stellung als Leiterin des Hauses in Thüringen. Beide werden sofort aus der Partei ausgeschlossen. Und schneller als ihnen lieb ist, stehen sie vor einer unsicheren Zukunft.
0: Ja.
1: Fragen wie, soll es weitergehen? Und das war nun nicht so einfach zu beantworten. Wie gesagt, seine Schwester Grete, also von Adolf die Schwester, die war mit dem bekannten Bremer Kommunisten Wilhelm Deissen verheiratet. Und die hat die beiden dann überzeugt, Adolf und Ella, kommt doch nach Bremen.
0: Ja, da hatten sie ja auch einen Anlaufpunkt.
1: So ist es. Und sie wohnten in der Osternburger Straße in Gröbling, übrigens direkt nebenan, wohnte der Deissen selbst.
0: Ja.
1: Und das können Sie übrigens ganz prima nachvollziehen über die Bremer Adressbücher. Ist auch Stichwort Bibliothek. Wenn Sie einen Ausweis zur normalen Bibliothek haben, dann können Sie auch, Sie brauchen gar nichts eigentlich. Sie brauchen nur Internet. Und da geben Sie ein, Staats- und Universitätsbibliothek Bremen, und dann können Sie im Internet in die Bremer Adressbücher reingucken.
0: Och, und das ist spannend, das mache ich für mein Leben gerne.
1: Ja. Oh, wenn man da am Hellen reinguckt und man ist fertig, ist dunkel.
0: Ja,
1: also
0: ja.
1: Nicht hier auf dem Monitor, sondern draußen. Ja. Und er hat, es war nicht so ganz einfach. Warum es für die beiden nicht ganz so einfach war, das hören Sie nach dem nächsten Musikblock.
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0: So, Adolf und Ella sind wieder in Bremen. Wo waren wir? In der Osternburger Straße.
1: Ja, und dann Willi Deisen in der Nachbarschaft.
0: Genau.
1: Und ja, ihre finanzielle Lage ist zunächst einmal schwierig, sodass es dazu kommt, dass Ella anfangs erstmal für den Lebensunterhalt sorgen muss. Zunächst besucht sie die Handelsschule in Walle. Ihre erste Anstellung führt sie dann in die Langenstraße 105. Da sitzt die Firma Bergolin.
0: Ach,
1: ja. Ja. Die gibt's heute noch.
0: Ja, wollte ich doch sagen.
1: Ja, und dort arbeitet sie als Stenotypistin und als Kontoristin. Und in den Quellen kann man eben auch lesen, dass der Besitzer, der Eigentümer der Firma, ihre politische Einstellung auch kannte. Er hat sie also auch geschützt in der Zeit des aufkommenden Nationalsozialismus. Bis 1938 müssen sie also das Leben so bestreiten von ihrem Gehalt. Und dann erst ist Adolf wieder so weit im Lack, dass er arbeiten kann. Also kein Wortspiel mit Lack und Berlin.
0: Ja.
1: Entschuldigung.
0: Außer wäre ich gar nicht drauf gekommen.
1: Und er fängt wieder an, bei der AG Weser zu arbeiten. Da hat er schon mal kurz vor dem Ersten Weltkrieg gearbeitet. Da tritt er eine Stelle wieder an. Und dort wird Adolf Ehlers eine Anlaufstelle für den Widerstand. Und ja, trotz der unsicheren Situation, die damals herrschte, haben sie sich eben nicht gescheut, sich dem Widerstand anzuschließen, sind aktiv geworden. Und mittlerweile waren sie dann umgezogen in eine Wohnung an der Waller Heerstraße. Anfang der 30er Jahre hatte sich die Sozialistische Arbeiterpartei Deutschlands gegründet. Ihr Ziel war es, eine Einheitsfront gegen den Faschismus zu bilden. Und mit dem Moment, als sie da in der Waller Heerstraße eingezogen waren, wurde diese Wohnung zu einem Treffpunkt für die inzwischen illegal gewordene SAP.
0: Klingt nach einem bevorstehenden, unruhigen Leben.
1: Total.
0: Ja.
1: Aber was wir unbedingt erwähnen müssen, da entstanden nämlich die Kontakte zu Irmgard Enderle. Die kennen wir später aus der Gewerkschaftsarbeit.
0: Ja.
1: Und zu Willy Brandt.
0: Ja, genau. Der Willy Brandt, nur für die Hörerinnen und
1: genau,
0: Hörer zu Hause.
1: Der
0: genau.
1: Willy Brandt, weil die beiden waren im schwedischen Exil und haben dort die SAP geleitet. Und daraus entsteht eine wahnsinnig dicke Freundschaft, die eben auch über das Ende des Zweiten Weltkrieges hinaus gehalten hat.
0: Ja, Ella wird in dieser Zeit mehrmals nach Hamburg reisen, um dort Flugblätter zu verteilen. Und sie hat auch ebenfalls Menschen zur Flucht verholfen.
1: Also, was für ein Rückgrat.
0: Ja.
1: Ne? Toll.
0: Um das Bild ihrer allgemeinen Situation noch genauer werden zu lassen, müssen wir noch ergänzen, dass sie immer wieder mit Hausdurchsuchungen, Kontrollen und Meldeauflagen zu rechnen hatten. Und das Kriegsende bedeutete einen Neuanfang. Und was das für Ella Ehlers bedeutet hat.
1: Und für ihren Mann.
0: Ja, das klären wir gleich.

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1: Ja, da ist man fast ein bisschen außer Atem, was die beiden am Anfang ihrer Ehe schon alles durchzustehen hatten. Das war schon recht herausfordernd für eine Beziehung, aber sie wurde noch enger und
2: ja,
1: noch
2: genau,
1: intensiver.
2: Genau, das wollte ich gerade sagen. Ja. Sowas schweißt ja auch unheimlich
1: so
2: zusammen.
1: Was macht er denn? Wie geht's mit ihm denn weiter?
2: Ja, Adolf Ehlers geht dann nach Kriegsende in die Politik. Zusammen mit Hermann Wolters. Hermann Wolters ist, der hatte ja einen Hof in Bremenhorn.
1: Ja.
2: Und hat ja die Bevölkerung nach dem Krieg mit Milch versorgt. Da gab es doch diese Milch.
1: War das Hermann Wolters oder war das... Hermann Wolters ist doch später unser Mann in Europa geworden.
2: Ach, sorry. Ja, Entschuldigung, falsch gedacht. Naja, also mit dem wird er zunächst die kommunistische Richtung im Senat vertreten. Aber es kommt zu Zerwürfnissen mit der KPD und die beiden entscheiden sich, die Partei zu verlassen und Ende der 40er Jahre eben in die SPD einzutreten.
1: Ja.
2: Und stracks folgt Ella Ehlers dieser Entscheidung auch und tritt auch zur SPD über.
1: Er wird 1948 Innensenator und sie wird sich ein weiteres Aufgabenfeld erschließen. Da muss ich hier nochmal eben schnell gucken, ein weiteres Aufgabenfeld erschließen. Man kann heute noch Spuren von ihr sehen. Eine haben wir, ja, das Nachbarschaftshaus Helene Kaisen. Und in einer anderen Spur, unweit, wird nämlich das Sommerfest stattfinden.
2: Genau, ja.
1: In der Dockstraße, was war die Hausnummer noch? 20, ne?
2: Moment, bin ich jetzt...
1: Ich glaube, ja, ich denke
2: Zahlen
1: schon.
2: Gesehen und gelesen. Ja, Dockstraße 20.
1: Ja.
2: Richtig.
1: So. Sie haben sind inzwischen umgezogen. Sie ist in ihrem neuen Betätigungsfeld mehr als emsig und glücklich im sozialen Bereich. Sie wird zunächst zweite Vorsitzende der AHW. Das ist das Arbeiterhilfswerk. Zunächst arbeiten Sozialdemokraten und Kommunisten noch Seite an Seite. Sie wird zweite Vorsitzende und organisiert unter anderem Feriencamps für Kinder am Lankenauer Höft. Mhm. Auch von ihrer Freundin Irmgard Endele aus Schweden kamen Hilfspakete hier in Bremen an. Die Namen von einigen ihrer Mitstreiterinnen, Clara Jungmittag, Charlotte Niehaus, Helene Kaisen und Anna Stiegler, Namensgeberin der gleichnamigen Straße in Bremen. Die AWO tauchte erst Ende der 1940er Jahre das erste Mal auf. Die AHW,
2: Arbeiterhilfswerk,
1: war zu dem Zeitpunkt in der neu gegründeten AWO,
2: Arbeiterwohlfahrt,
1: aufgegangen.
2: Ja.
1: Dass sie schnell wieder im Vorstand der AWO gelandet ist, das ergibt sich dann, glaube ich, total von selbst. Wir können natürlich hier innerhalb unserer Sendung nicht alle ihre Verdienste aufführen, aber hier wird 1971 der Grundstein gelegt zum Ella Ehlers Haus und da haben wir da kann man im Online-Archiv des Weser Kurier kann man sich endlos durchlesen. Das muss man sagen, das ist schon
2: ein spannendes Leben,
1: ja,
2: der beiden.
1: Total.
2: Das kann man gar nicht so in einer Stunde zusammenfassen, aber es gibt ja auch Literatur über die beiden. Es lohnt sich da wirklich mal reinzugucken. Also es ist schon ein bewegendes Leben.
1: Ja, ein doppeltes Gucken ist da gefragt, nämlich zum Sommerfest zu gucken und in
2: die Bücherschränke auch mal zu gucken. Da findet man nämlich manchmal.
1: Darauf wollte ich hinaus.
2: Ja.
1: Denn im Nachbarschaftshaus Helene Kaisen gibt es auch den Büchertauschschrank.
2: Mhm.
1: Und nun tun Sie das doch nicht so ab. Da sind Bücher drin. Also wir können zum Beispiel auch keine Bücher wegtun.
2: Ach, das soll man doch auch nicht.
1: Und deswegen, wenn Sie sowas haben, bringen Sie das in den Büchertauschschrank, weil er ist vielleicht der Übernächste oder der Nächste, der reinkommt, der sucht vielleicht genau gerade Ihr Buch.
2: Naja, und Sie können ja auch selber gucken und finden das ein oder andere Spannende, was Sie interessiert, weil Bücher sind ja mittlerweile auch sehr teuer geworden.
1: Um nicht zu sagen, diese Tierbeschreibung, was davon davor ist, also schweineteuer.
2: Und wie schon Adolf Ehlers viel gelesen hat und seinen Horizont erweitert hat.
1: Kann man das da auch machen, ohne viel Kosten.
2: Genau.
1: Das Einzige, was an Kosten anfällt, ist Zeit.
2: Ja.
1: So, es ist fast an der Zeit, dass wir fertig sind mit der Sendung. Wir machen jetzt nochmal eben ein bisschen Mucke, wie das heute in Neudeutsch heißt. Und dann sind wir gleich wieder für Sie da.

0: war das ein Titel. Wir haben ja eben vom Ehepaar gesprochen und hat Hans Rümer zusammen mit seiner Frau gesungen.
1: Ach, ja.
0: Ja, genau. Mir geht's gut. Ja, und das müssen wir doch sagen. Das kann man.
1: Gut.
0: Ja, uns geht's sehr gut.
1: Das

0: müssen wir uns immer wieder vor Augen führen.
1: So ist es. Mhm. Ja, wir haben fast das Ende der Sendung erreicht, aber wir haben Sommermusik gehört, ganz unterschiedliche Schlager aus unterschiedlichen Zeiten und vielleicht kann man da für die frühere Zeit auch von Disco-Liedern sprechen. Wenn Sie sagen, Sie vermissen so eine Disco, da hast du, glaube ich, was.
0: Ja, und zwar ist Disco in unserem Nachbarschaftshaus angesagt mit Sabine und Guido. Und zwar am Samstag, den 5. September ab 19 Uhr. Da gibt's Musik aus den 70er und 80er Jahren.
1: Oha. Da muss ich schon mal nach der Tagesschau zu Bett.
0: Da geht die Post ab. Ja. Das war schon coole Musik und da kann man ja so ein bisschen in Erinnerungen schwelgen. Man kann auch das Tanzbein schwingen, wenn man möchte. Also und am 3.10.
1: ist Tag der Deutschen Einheit.
0: Ja, da ist ja Riesenparty hier in
1: Absolut.
0: Bremen. Aber da ist auch Disco wieder im Nachbarschaftshaus und zwar NDW Special. Was das denn?
1: Neue Deutsche Welle.
0: Ja, genau, die fand ich cool. Da habe ich auch noch die Schallplatten.
1: Ja.
0: Das habe ich immer total gerne gehört. Das wird bestimmt auch klasse. Mhm.
1: Das ist doch der Dings, der Joachim Witt, der Goldene
0: Zum
1: Reiter.
0: Beispiel, ja.
1: Oder
0: Extra
1: jener
0: breit.
1: Schwere Liedtext, den wir bis heute noch können. Da, da, da.
0: Ja, genau.
1: Das haben wir tatsächlich mal in einem Kleinkunstprogramm, habe ich das gesungen im Waldorf Theater.
0: Ach.
1: Ist musikalisch gar nicht so einfach.
0: Ja.
1: Damit es denn auch schön klingt.
0: Ja. Fahren, fahren, fahren auf der Autobahn.
1: Ja,
0: und was es
1: genau.
0: Gibt. Ach ja.
1: Und was war noch? Kleine Taschenlampe? Das war noch Markus, ne?
0: Ja, genau.
1: Ja.
0: Mm-hmm.
1: Ja.
0: Also das verspricht auch spannend zu werden.
1: Da muss man sich anmelden, ne? Oder?
0: Nee, steht hier nicht.
1: Ach so, okay. Was hast du zu meinem Eintritt?
0: Ich war 7 Euro.
1: 7 Euro.
0: Ja.
1: Schieben. Also, ja,
0: ja
1: okay, gut.
0: Ja. Für Getränke ist gesorgt, für gute Laune also auch.
1: Ja.
0: Da fehlen nur noch Sie.
1: Genau. Also wie gesagt, wer es am 3. Oktober nicht so ganz so brummsig und so heftig, so eng haben möchte in der Innenstadt zu den großen Feierlichkeiten, das ist ein echter Geheimtipp im Bremer Westen. Das geht nochmal los um wie viel Uhr?
0: 19
1: um
0: Uhr.
1: Wie viel?
0: 19.
1: 19. Also großer Zeiger auf der 12, kleiner auf der 7.
0: Ja.
1: Ja. Richtig. So. Und jetzt können wir uns schon wieder fragen, oh, wo ist die Zeit geblieben? Brumps, ist die Stunde rum.
0: Das geht immer flott. Aber es war wahnsinnig spannend, das Leben der beiden nochmal Revue passieren zu lassen.
1: Ja. Und wir haben, wir haben gerade, was die Feierlichkeiten ja anbetrifft, also wir haben die Feierlichkeit zum Tag der Deutschen Einheit und nächstes Jahr 200 Jahre Bremerhaven. Da muss man sagen, an dieser Stelle haben wir doch galant noch Grüße an unsere Hörerinnen und Hörer aus Bremerhaven mit einfließen lassen und auch an das Team von Radio Weser TV Bremerhaven. Dann bringen wir uns jetzt in Stellung und Haltung und empfehlen Sie hinaus in den zweiten Teil der Woche mit unserem üblichen Tschüss.

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2: Mit Dennis Pumm die Schlagzeilen. Bremen, Laterne stürzt auf Radfahrer. Delmenhorst, Korruptionsverdacht in Stadtverwaltung. Sendegebiet, Verdacht auf illegales Glücksspiel, Wohnungen durchsucht. Norddeutschland, nach der Sonnenfinsternis ist vor der Mondfinsternis. Bremen. Am Mittwoch ist ein Radfahrer lebensgefährlich verletzt worden, als eine Betonlaterne auf ihn stürzte. Wie die Polizei mitteilte, fuhr ein LKW rückwärts gegen die Laterne und beschädigte sie. Der 40-jährige Fahrradfahrer gewährte dem LKW Vorfahrt und signalisierte dem Fahrer, dass er zurücksetzen könne, hieß es. Dabei fuhr der LKW-Fahrer gegen die Straßenlaterne, die in 2 Metern Höhe abbrach und den Radfahrer an Kopf und Rücken traf. Im Krankenhaus ist der 40-jährige notoperiert worden und schwebt weiterhin in Lebensgefahr. Delmenhorst. 2 Mitarbeiterinnen der Stadt Delmenhorst sollen Geld und Gefälligkeiten von einem Mann angenommen und Entscheidungen zu seinem Vorteil getroffen haben. Gegen sie wird wegen möglicher Korruption ermittelt. Die Staatsanwaltschaft Osnabrück prüft derzeit die Vorwürfe gegen die 32 und 36 Jahre alten Sachbearbeiterin sowie gegen einen 45-jährigen Mann. Das haben die Stadt und ein Sprecher der Staatsanwaltschaft dem NDR bestätigt. Ermittler durchsuchten in der vergangenen Woche Diensträume im Rathaus und sicherten private Mobiltelefone. Die Ermittlungen dauern an. Spezialeinheiten haben am Montag mehrere Wohnungen und Gewerbeobjekte in Oldenburg, Kloppenburg und Bremen durchsucht. Hintergrund ist der Tatverdacht gegen 6 Männer im Alter von 26 bis 47 Jahren wegen gewerbsmäßiger und bandenmäßiger unerlaubter Veranstaltung von Glücksspielen, wie die Polizei jetzt mitteilte. Bei einigen der Tatverdächtigen soll es sich um Angehörige einer international agierenden Rockergruppe handeln. Bei den Durchsuchungen stellten die Einsatzkräfte unter anderem 3 Pokertische, 3 Spielautomaten, Munition sowie eine Visiereinrichtung für vermutlich scharfe Schusswaffen sicher. Haftbefehle lagen den Angaben zufolge nicht vor. Die 6 Tatverdächtigen wurden nach den Durchsuchungen wieder entlassen. Die Ermittlungen dauern an. Erst vor wenigen Wochen war in Norddeutschland eine Sonnenfinsternis zu sehen. Morgen, am Freitag, wird am frühen Morgen auch der Mond verdunkelt. Beides hängt miteinander zusammen. In den 2 Wochen vor und nach einer Sonnenfinsternis kommt es jeweils zu einer Mondfinsternis. Dieses Mal ist es am frühen Freitagmorgen soweit, wenn auch nur partiell. Die zeitliche Nähe hängt mit der ähnlichen Konstellation von Sonne, Erde und Mond zusammen. Während bei einer Sonnenfinsternis der Schatten des Mondes auf die Erde fällt, verschattet bei der Mondfinsternis die Erde den Mond. Sie steht dann zwischen Mond und Sonne. Allerdings stehen die Chancen schlecht, sie zu sehen, denn bei uns ziehen Gewitter durch die Nacht.
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2: Heute wird's nochmal sommerlich mit etwas mehr Sonne und Temperaturen bis 27 Grad. Es bleibt zunächst trocken. Erst in der Nacht können Gewitter durchziehen. Morgen am Freitag wechselhaft mit nur etwas Sonne, dicke Wolken dabei sowie Schauer und Gewitter, zum Teil auch kräftig. Höchsttemperaturen von der Küste bis in die Heide 21 bis 24 Grad. Und das waren die Nachrichten aus der Region.
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3: Um 14:03 haben wir 7 Meldungen für Sie, also es ist einiges los auf den Straßen. Anfangen möchte ich mit der A1 Hamburg Richtung Osnabrück. Zwischen Bremer Kreuz und Asten stockt der Verkehr auf 7 Kilometer, da brauchen Sie circa eine halbe Stunde länger. Nochmal die A1 allerdings Osnabrück Richtung Bremen, zwischen Dreieck Stur und Bremen-Hemeling 6 Kilometer stockender Verkehr vor der Baustelle. Ebenfalls eine halbe Stunde brauchen Sie dort länger. Die A27 Bremerhaven Richtung Bremen, zwischen Bremen-Überseestadt und Bremen-Fahr 5 Kilometer, da brauchen Sie auch eine halbe Stunde länger. Die A27 Bremen Richtung Bremerhaven, zwischen Bremer Kreuz und Bremen-Fahr 5 Kilometer stockender Verkehr. A28 Bremen Richtung Oldenburg, zwischen Oldenburg-Rheinbrück und Oldenburg-Harentor staut es sich auf 3 Kilometer. Und Schneverding, die Straße Schaff trifft im Verlauf Pferdener Straße, ist zwischen Neustraße und Bahnhofstraße in beiden Richtungen wegen einer Veranstaltung bis Sonntag ca. 22 Uhr gesperrt. Und dann haben wir noch eine Straßensperrung, und zwar Bremen, die Münchener Straße ist zwischen Parallelweg wegen einer Baustelle bis Freitag Mitternacht ebenfalls gesperrt. Ich wünsche Ihnen eine gute Fahrt, kommen Sie gut an.
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3: Jo, und es ist ja Erntezeit und wie das mit der Ernte aussieht aufgrund des wenigen Regens, kann ich Ihnen sagen, beziehungsweise sagen wir Ihnen gleich nach zwei Titeln, die wir erst immer eben spielen werden. Und zwar geht es um die Kartoffeln zum Beispiel. Könnte sein, dass die teurer werden, beziehungsweise die Pommes daraus. Und die werden auch kürzer, die Pommes, so wie es hier steht. Aber gleich dazu mehr in ca. 10 Minuten und ich wünsche Ihnen auf jeden Fall einen schönen Nachmittag, wo immer Sie auch sind. Und die auch.
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Snow mit Informer und Informer ist, geht an Denunzianten, so ist es hier geschrieben, bei Wikipedia kann man es gucken, Informer geht an Denunzianten, die andere Menschen durch Verrat und Falschaussagen ins Gefängnis bringen. Snow schrieb diesen Song, als er selbst hinter Gittern saß, wegen angeblichen zweifachen versuchten Mordes wurde er angeklagt und letztendlich wurde er aber freigesprochen und dieser Song, gab es 92 und hat ihm zu einem weltweiten Durchbruch verholfen. Ja, Reggae, Fusion, Ragga, Dancehall, Hip-Hop, das ist sein Metier. Und das Album heißt übrigens 12 Inches of Snow. Justin Timberlake liegt an. Rock Your Body.

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1: So, ich hoffe, ich bin meinem Frosch im Hals losgeworden und habe mich eben erst nochmal geräuspert. Und jetzt geht es um die Kartoffelliebhaber. Nämlich, aufgepasst, im Supermarkt könnte es bald teurere und kürzere Pommes geben. Denn die Trockenheit des Sommers hat auch Auswirkungen auf die Kartoffelernte in Niedersachsen zum Beispiel. Und das ist noch nicht mal die Pflanze, die am stärksten betroffen ist, wenn es um die Ernteausfälle geht. Hitze, Trockenheit, Dürre, auch wenn es in den vergangenen Tagen geregnet hat, generell hat der Sommer den Wäldern, Feldern und Wiesen in Niedersachsen ganz schön zugesetzt. Die Situation bei uns in Bremen und in Niedersachsen, ja, ist zwar nicht ganz so schlimm wie in Süddeutschland, aber auch bei uns hat es Auswirkungen gegeben und die sind spürbar, sagt Niedersachsens Landvolkpräsident Holger Hennis.
2: Also was uns in vielen Regionen Sorge macht, ist halt der Mais, also bei den Sommerkunden, was von der Betriebswirtschaft am unserem meisten Morgen sagt, sind die klassischen Ackerbaubetriebe, die Getreide anbauen. Die hatten dies Jahr eher eine leicht unterdurchschnittliche Ernte, noch gar keine Katastrophe, aber die Qualitäten waren nicht gut. Also das Korn ist zu klein und das macht Schwierigkeiten in der Vermarktung. Und vor allem haben wir seit 3 Jahren massiv runtergedrückte Weltmarktpreise. Getreide hängt direkt am Weltmarkt. Da nützt es gar nichts, dass es bei uns Getreide knapp sein könnte oder gutes Backgetreide. Entscheidend ist, was am Schwarzen Meer passiert.
1: Aber nicht nur mit den Wetterbedingungen kämpfen die Landwirte. Es kommen noch viel mehr Faktoren dazu. Steigende Preise vor allen Dingen, sagt Hennis.
2: Die ist wirklich ungünstig, weil wir schon schlechte Jahre vorweg. Dann jetzt doch noch niedrige Erzeugerpreise und gleichzeitig sehr hohe Kosten, Diesel, Dünger, das treibt viele Betriebe wirklich an die Grenzen der finanziellen Möglichkeiten. Und das macht am meisten Sorge. Und dazu kommt dann eben noch eine sehr mäßige Ernte, bis teilweise eben auch sehr schlechte Ernte. Dieser Dreiermix, der macht es dann halt so für viele Betriebe unerträglich.
1: Deswegen fordert Hennis auch von der Politik finanzielle Unterstützung für die Landwirtschaft bei uns. Gerade auch mit Blick auf die nächste Saison.

Jo, ich habe sie letzte Woche auch schon gespielt. Sie ist ganz frisch in den Plattenläden der Wummig Sisters hier mit If I Let You. Ein wunderschöner Retro-Soul-Song. Und wie gesagt, das ganze Album ist Retro-Soul R&B at its best. Die Wummig Sisters, Wummig und Wummig, sagt Ihnen noch was? Teardrops, der Titel aus den 80er Jahren. Das sind die Kinder, 3 von 4, die Wummig und Wummig, sprich, Linda und Cecile Wummig, in die Welt gesetzt haben, und die drei haben jetzt ihren ersten Longplayer. Ich glaube, vor 2-3 Jahren hatten sie eine EP rausgebracht, die Wummig Sisters, und jetzt der erste Longplayer, und er ist Retro Soul at its best, also so typisch 60er Jahre Oldschool Soul, handgemacht, kann man sagen, und das hier ein gelungener Ausschnitt aus diesem Album, wie ich persönlich finde. Eine weitere Neuheit gibt es im Reggae, und zwar von Amoye and the Black Oak Roots All Stars. Ja, ist ein bekannter Titel. Ich muss noch mal eben hier kurz gucken. Der Titel wurde von Augusto Pablo und Jacob Miller geschrieben. Die Komposition wird Augusto Pablo zugeschrieben. Ich rede von Baby, I Love You So. Wurde auch von Colorbox damals.

als Coverversion in den 90ern rausgebracht. Jetzt nochmal, wie gesagt, von den Black Oat Roots Allstars und Amoye auf dem neuen Album Baby, I Love You So. Ganz frisch hier bei Radio Weser am Nachmittag.

0: Oldschool Reggae hier im neuen Gewand. Amoje and the Black Oak. Jetzt ist der Titel weg. All Stars hier bei Radio Weser am Nachmittag. Und jetzt komme ich zu einem der ganz Großen, der uns vorgestern am 25. August in Los Angeles verlassen hat. Britischer Schauspieler, Synchronsprecher, Sänger, Songschreiber. 1975 wurde er in der Rolle des Dr. Frankenfurter in The Rocky Horror Picture Show bekannt. Seine erste Rolle im Kino war 1968 bei dem Musical Hair. Ich rede von Timothy James Tim Curry. Der ist nämlich vorgestern leider von uns gegangen im Alter von 80 Jahren. The Rocky Horror Picture Show kennt, glaube ich, jeder. Ich kann mich noch gut dran erinnern, ne, wie er da in seiner, wie soll ich sagen, Corsage mit Straps und hohen Schuhen durch den Film stolziert ist mit dieser prägnanten Stimme und wie er auch Meatloaf, seinen Genosse in dem Film The Rocky Horror Picture Show, auf dem Motorrad vorher immer durch die Gegend mit einer Axt umgebracht hat. War eine ziemlich blutige Nummer. Hat mich richtig beeindruckt. Und wie gesagt, früher in den Kinos ab Mitte der 70er Jahre, wenn du dort im Kino gesessen hast und The Rocky Horror Picture Show lief, hattest du immer Reis in den Haaren. Und er ist jetzt leider von uns gegangen. Was möchte ich noch sagen? Die Filme von ihm, die er gemacht hat, ja, die lassen letztendlich, jetzt habe ich es hier, ja, lassen keine Fragen offen. Er hat Legend geschrieben, gespielt. Er hat Kevin Allein in New York hat er gemacht, die Geschichten aus der Gruft, Drei Musketiere war ja, Kongo, Muppets, die Schatzinsel, Titanic hat er gespielt, The Addams Family war er zum Beispiel und viele, viele mehr. Ja, und es ist jetzt still um ihn geworden. Im Alter von 67 Jahren hat er einen Schlaganfall bekommen, er saß seitdem im Rollstuhl, hat sich aber wieder aufgerappelt, hat auch versucht, wieder richtig zu sprechen zu lernen, hat auch wieder einige Aufträge gehabt als Synchronsprecher und so weiter und so fort. Und es gab, glaube ich, ein Remake von The Rocky Horror Picture Show. Da war er auf jeden Fall auch wieder dabei. Ja, ich sag nur Sweet Transvestite, Original-Soundtrack. Ja, Frankenfurter singt jetzt für sie. Und Rest in Peace, kann ich nur noch mal sagen. Und danach gibt's noch mal aus seinem Greatest Hits Album einen weiteren Titel. Frankenfurter, Tim Curry. Ja, Rest in Peace.
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1: Jo, diese kräftige Stimme ist für immer verstummt. Frankenfurter Sweet Transvestite Tim Curry. Als Pennywise, der furchteinflößende Clown aus Stephen Kings S, hat er auch Geschichte geschrieben, kann man nicht anders sagen. Er war bei Jagd auf Roten Oktober zum Beispiel dabei, Scary Movie und so viele mehr. Und wie gesagt, er hat auch mehrere Soloscheiben gebracht. Die dritte Soloplatte von ihm, die habe ich nochmal rausgesucht. Und hier ist nochmal Working on My Tan. Und dass er so viel Musik gemacht hat, wissen ganz viele nicht. Mr. Tim Curry.

0: Ja, hier aus seinem dritten Soloalbum Simplicity, Working on My Tan, Mr. Tim Curry. Im Übrigen, wenn Sie Interesse haben an seiner Musik, es gibt ein Greatest Hits Album von ihm, da ist dieser Titel auch vertreten und viele andere auch, und es lohnt sich absolut, da reinzuhören. Der Mann war richtig gut und viele wissen gar nicht, dass er außer dem Soundtrack, wo er als Frankenfurter gesungen hat, ja auch sonst noch Musik gemacht hat. In den 80er Jahren, in den frühen 80ern, war er auf jeden Fall ziemlich angesagt. Und schade, dass er nicht mehr ist, diese kräftige Stimme und dieser prägnante Typ, dass der nicht mehr unter uns weilt.
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0: Ja, wir haben 5 Meldungen für Sie, und zwar die A1 Hamburg Richtung Osnabrück zwischen Bremer Kreuz und Arsten stockt der Verkehr auf 7 Kilometer, da brauchen Sie eine halbe Stunde länger. Ebenfalls A1, allerdings Osnabrück Richtung Bremen zwischen Dreieckstur und Bremen-Hemeling, 6 Kilometer stockender Verkehr vor der Baustelle, da brauchen Sie auch eine halbe Stunde länger. Die A27 Bremerhaven Richtung Bremen zwischen Überseestadt und Bremen-Fahr staut es sich auf 3 Kilometer. A27 Bremen Richtung Bremerhaven zwischen Bremer Kreuz und Bremen-Fahr, 3 Kilometer stockender Verkehr. Und last but not least die A28 Bremen Richtung Oldenburg zwischen Oldenburg-Kreinbrück und Oldenburg-Harentor staut es sich auf 3 Kilometer. Gute Fahrt.
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Ja, gut 50 Jahre ist es her, als sie dieses Konzert in Anaheim in Los Angeles am 28.09.1975 gegeben haben. Die Eagles mit Take It Easy. Es war übrigens das Album One of These Nights, das 51 Jahre später als Deluxe Edition jetzt am 1. Mai 2026 erschienen ist. Es ist ein neuer Mix der alten Titel des Originalalbums, neu abgemischt in Dolby Atmos und High Resolution Mischung, so steht es hier. Und wie gesagt, ein bisher unveröffentlichtes 16-Song-Konzert aus dem Jahre 1975, aufgenommen im Sunshine Festival in Anaheim, Los Angeles. Ich sagte es eben schon. Und wie gesagt, das Album kam 75 heraus und war das letzte Album in der Originalbesetzung aus Don Henley, Glenn Frey, Bernie Leadon, Randy Meisner

sowie Don Felder. Und wie gesagt, ja, gerade erschienen 3 CDs und eine, wie soll ich sagen, eine Blu-ray ist auch noch mit hinten dran und lohnt sich wirklich. Klingt richtig gut und es ist ja ein Album, was wirklich in die Musikgeschichte eingegangen ist. One of These Nights, sage ich nur. Weiterer Klassiker, Long Train Running, die Doobie Brothers.

0: Jo, lange ist es her, die Doobie Brothers aus 1973, das Album The Captain and Me, Long Train Running, ja ein riesen Welthit und wird immer noch in den Radios gespielt, die auch mal ältere Sachen auspacken. Am 2. März 1973 bei Warner Bros. Erschien und ja, wie gesagt, ein absoluter Klassiker. China Groove war zum Beispiel auch noch drauf und Without You auch noch zwei richtig große Hits und wie gesagt, ihr drittes Album der Doobie Brothers. Ist das nun wettertechnisch gerade ein Kampf zwischen Sommer und Herbst? Fühlt sich eigentlich so an. Ja, bis gestern hatte der Herbst ja wohl die Nase vorn, aber der Sommer lässt sich auch nicht kleinkriegen. Sehr anstrengend gerade, ja, die richtige Kleidung zu finden. Wir haben mal die Menschen in Pferden gefragt, ob sie sich schon auf den Herbst freuen oder ob sie noch lieber ein wenig Sommer vertragen können.
1: Ich freue mich auf den Herbst, weil es dann wieder schön regnet und es der Natur besser geht.
2: Ich hätte gerne noch ein bisschen Sommer, lange Sommerabende.
3: Ich freue mich eigentlich auf den Herbst, ja. Der Sommer, ja, war heiß genug, hat gereicht. Es hat wirklich gereicht.
4: Ich bin eher ein Winterkind. Also eher Herbst und wo es kühler wird dann. Sommer ist nicht meins.
5: Ja, es ist jetzt angenehm und ja, ich würde es auch gerne so beibehalten. Genau, Sommer haben wir jetzt genug gehabt.
6: Ganz sicher der Sommer.

0: einfach schön warm und wir haben einfach zu oft hier die Kälte in Deutschland. Es wird nicht so oft warm. Deswegen ganz sicher der Sommer.
1: Ja, auf jeden Fall heute klappt's. Wir haben Wetter um 25 Grad und das wird auch die nächsten Tage so bleiben. Also tatsächlich wieder etwas sommerlicher von den Temperaturen hier. Aber es bleibt wechselhaft. Also ein bisschen Herbst ist also auch schon dabei. Und ich kann sagen, ich bin ein Sonnenmensch. Ich möchte den Herbst noch nicht so gerne, weil ja, mit dem Sommer ist ja auch immer so eine Sache, ob wir den so richtig kriegen, ne? Dies Jahr hat es ja ganz gut geklappt, obwohl es ein bisschen trocken war. Und jetzt eine Maxi-Single-Version, eine Langversion. Hier ist Criticize, hier ist Alexander O'Neill aus den 80er Jahren.

0: Hearsay Are All Mixed Up heißt das Album, auf dem Alexander O'Neill seine ganzen Titel von dem Hearsay-Album remixt und ja in längeren Versionen rausgebracht haben. Hier Criticize und alle anderen Titel aus diesem Erfolgsalbum, das auch ja von Kritikern und vom Publikum damals in den 80ern hoch gefeiert wurde. Und daraufhin haben sie sich gesagt, wir machen nochmal eine Mix-CD mit langen Versionen, mit Extended-Versionen. All Mixed Up Hearsay heißt dieses Album und da sind alle Maxi-Singles aus diesem Erfolgsalbum drauf. Und jetzt
1: die kuriosen Feiertage. Heute heißt es festhalten, nicht loslassen und kräftig ziehen. Am 27. August feiern wir den Tag des Tauziehens. Ein Feiertag für alle, die gerne an einem Strang ziehen oder besser gesagt an zwei Enden davon. Tauziehen ist vermutlich die ehrlichste Form der Auseinandersetzung. Kein langes Herumdiskutieren, keine Ausreden, nur Seil, Muskeln und das gute alte Prinzip. Wer zuerst umfällt, verliert. Schon die alten Ägypter sollen Tauziehen gespielt haben. Wahrscheinlich, um herauszufinden, wer beim Pyramidenbau Pause machen darf. Heute ist es ein offizieller Teamsport und es gibt sogar eine Weltmeisterschaft. Ja, richtig gehört. Irgendwo auf der Welt gibt es Menschen, die trainieren täglich, um ein Seil besser zu ziehen als andere. Respekt. Aber Tauziehen ist auch Philosophie. Es zeigt uns, dass Balance wichtig ist und dass man allein am Seil nicht weiterkommt. Außer man ist Hulk. Aber wer ist das schon? Also, falls Sie heute ein langes Seil und mindestens 4 motivierte Freunde finden, kann schon losgehen. Und falls kein Seil zur Hand sein sollte, findet sich auf der Arbeit ja bestimmt auch etwas anderes, an dem von 2 Gruppen gezogen werden kann. Egal ob Besenleiter oder Schreibtisch. Am besten wird heute natürlich klassischerweise am Seil gezogen. Denn schließlich ist heute, am 27. August, der Tag des Tauziehens.
0: Ja, die kuriosen Feiertage von und mit Thorsten Folge jede Woche neu. Musik.

MT Jones aus seinem Debütalbum Joy hier mit Gentle Reminder. Und da haben wir eine Minute vor drei. Gleich gibt's die Neuigkeiten aus aller Welt vom Deutschlandfunk. Und wir hören uns dann gleich nach den Nachrichten für eine weitere Stunde Radio Weser am Nachmittag wieder.

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1: Die Nachrichten. Der frühere bosnisch-serbische Armeechef Ratko Mladic ist tot. Er starb im Alter von 84 Jahren in einem Gefängniskrankenhaus in Den Haag, wie serbische Medien berichten. Wegen Kriegsverbrechen im Bosnienkrieg war Mladic 2017 zu lebenslanger Haft verurteilt worden. Er war 15 Jahre lang auf der Flucht, bevor er 2011 festgenommen wurde und sich schließlich vor dem Internationalen Strafgerichtshof für das ehemalige Jugoslawien in Den Haag verantworten musste. Mladic war maßgeblich verantwortlich für die jahrelange Belagerung von Sarajevo und für den Völkermord von Srebrenica im Jahr 1995. Bei dem Massaker wurden mehr als 8000 bosnische Männer und Jungen ermordet. 6 EU-Nettozahlerstaaten fordern Kürzungen bei der Finanzplanung der EU für die Jahre 2028 bis 2034. Das geht aus einer heute beschlossenen gemeinsamen Erklärung Deutschlands, Schwedens, Finnlands, Dänemarks, Österreichs und der Niederlande hervor. Bundeskanzler Merz hatte seine Amtskollegen zu einem Treffen im Kanzleramt empfangen. Der bisherige Vorschlag der EU-Kommission für den Haushalt liegt bei knapp 2 Billionen Euro. Die 6 Länder wollen diese Summe, Zitat, in ausgewogener Weise um mehrere 100 Milliarden Euro reduzieren. Ein Beschluss über die Finanzplanung der Europäischen Union kann von den 27 Regierungen nur einstimmig getroffen werden. Die Bundestagsfraktion der Linken hat in Zusammenarbeit mit einem Juristen ein Modell für einen bundesweiten

0: einen Mietendeckel vorgelegt. Laut dem in Berlin vorgelegten Rechtsgutachten sind die geplanten Änderungen mit dem Grundgesetz vereinbar. Die Spitzenkandidatin für die anstehende Wahl in Berlin, Eralp, begrüßte den Vorstoß. In der Hauptstadt ist die Begrenzung der Mieten eines der wichtigsten Wahlkampfthemen für die Linke. Die Abgeordnetenhauswahl findet am 20. September statt. Nach dem Modell soll zunächst ein Mietenstopp dafür sorgen, dass sich bundesweit sowohl neue als auch bestehende Mietverträge nicht weiterentwickeln. Die Obergrenze soll lokal unterschiedlich festgelegt werden. Mieterhöhungen sollen noch möglich sein, wenn im betreffenden Gebiet keine Wohnungsnotlage herrscht. Außerdem soll die Berechnung des Mietspiegels angepasst werden. Das Rüstungsunternehmen Rheinmetall investiert mehr als 260 Millionen Euro in seinen Standort in Nordhessen. Wie Konzernchef Papperger mitteilte, wird das Panzerwerk in Kassel ausgebaut. Zudem soll am Flughafen Kassel-Calden ein neues Logistikzentrum und ein Standort für Drohnentests entstehen. Das Land Hessen steuert nach eigenen Angaben zusätzlich etwa 25 Millionen Euro bei. Rheinmetall zufolge sollen durch die Investitionen 1000 Arbeitsplätze entstehen. Nach der verheerenden Sturzflut im Grenzgebiet zwischen Nepal und der chinesischen autonomen Region Tibet steigt die Zahl der bestätigten Toten. Wie die Polizei in Nepal mitteilte, wurden bisher 359 Leichen geborgen. Mindestens 1300 Menschen gelten als vermisst, darunter zahlreiche Ausländer. 8 von ihnen sollen laut unbestätigten Berichten Deutsche sein. Mehr als 5000 Rettungskräfte von Armee und Polizei sind im Einsatz. Auch die internationale Hilfe ist angelaufen. Viele Orte sind nur schwer zu erreichen, weil Straßen und Brücken durch die Schlamm- und Wassermassen zerstört wurden. Auslöser der Sturzflut war nach Einschätzung von Experten ein Eisbrocken, der sich von einem Gletscher löste und in einen Fluss stürzte. Die Behörden in China warnten heute vor weiteren Fluten und einem möglichen Dammbruch. Anwohner und Rettungskräfte wurden aufgerufen, sich von den Ufern fernzuhalten. Im größten französischen Atomkraftwerk Gravelines sind erneut Reaktorblöcke wegen einer Quallenplage abgeschaltet worden. Der Betreiber EDF teilte mit, seit der vergangenen Nacht seien mehr als 200 Tonnen der Tiere im Bereich der Filtersysteme entdeckt worden. Man habe deshalb 2 von 6 Reaktorblöcken aus Sicherheitsgründen heruntergefahren. Quallen hatten bereits im vergangenen Jahr den Betrieb des Kraftwerks östlich von Calais gestört. Fachleute führen die massenhafte Vermehrung der Tiere auf den Klimawandel und den damit verbundenen Anstieg der Meerestemperaturen zurück. Das Wetter: meist heiter oder sonnig, im Westen zunehmend wolkig, am Abend kräftige Gewitter, lokal unwetterartig. Höchstwerte 27 bis 34 Grad. Morgen wechselnd bewölkt mit Schauern und Gewittern, im Südosten und Nordwesten gebietsweise mit Unwetterpotenzial. 22 bis 31 Grad. Das waren die Nachrichten.
1: Das waren die Nachrichten vom Deutschlandfunk. 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
2: Um 15.05 Uhr haben wir 4 Verkehrsmeldungen für Sie. A1 Hamburg Richtung Osnabrück zwischen Bremer Kreuz und Arsten. 7 Kilometer stockender Verkehr, da brauchen Sie circa eine halbe Stunde länger. Ebenfalls eine halbe Stunde länger brauchen Sie auf der A1 Osnabrück Richtung Bremen zwischen Dreieckstur und Bremen-Himmeling. Da staut es sich nämlich auf 5 Kilometer. Die A28 Bremen Richtung Oldenburg zwischen Kreuz Oldenburg Ost und Oldenburg Harentoren. 4 Kilometer Stau. Und die 211 Bracke Richtung Oldenburg zwischen Barkhorner Straße und Leu stockt der Verkehr auf 3 Kilometer. Ich wünsche Ihnen eine gute Fahrt. Kommen Sie gut an, da wo Sie hinwollen.
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2: Ja, und das noch bis 16 Uhr. Und was haben wir auf der Pfanne? Die Bravo wird 70. Wir haben die Kulturtipps der Woche. Wir haben die News aus der Region. Und den Kinotipp, den haben wir auch für Sie. Weiterhin schönen Nachmittag gewünscht.

Es gab sie von 1977 bis 1982. Sie haben nur 3 Alben rausgebracht. Synthie-Pop-Music-Band der 70er und frühen 80er Jahre um den Sänger und Multi-Instrumentalisten und Produzenten Tony Mansfield. Ich rede von der Band New Music. Ja, in den 70er Jahren gab es auch schon New Music. Sie waren leider nicht so sehr erfolgreich, obwohl sie eine Single hatten, die bis auf Platz 13 der britischen Charts waren. Und sie wurden auch des Öfteren auf Top of the Pop gespielt. Aber so einen richtigen Durchbruch gab es nicht. Das war immer eine Insider-Band. Ja, sie haben 3 Alben aufgemacht. Ich sagte, rausgebracht. Ich sagte es eben schon, die zwischen Kraftwerk, The Cat,

Cars, The Corgis und Tears for Fears beziehungsweise OMD rangieren und ja, ein echter Insider-Tipp, wie der nächste auch. Ich rede von den Little Heroes aus Australien und dieses Album Watch the World lässt sich ganz normal kaufen, wenn Sie das Vinyl haben wollen. Wollen Sie die CD haben, müssen Sie so um 100, 120 Euro ausgeben und raustun. Painting Pictures ist Ihr Titel.

Jo, ein seltenes Stückchen, The Little Heroes aus dem Album What's the World hier mit Painting Pictures. Für mich ein absoluter Ohrwurm, obwohl es ein echtes Insider-Stückchen ist. Wie gesagt, ich habe eben auch nochmal geguckt in einschlägigen Seiten, wo man Tonträger kaufen kann. Die LP 1983 erschien, lässt sich so um 20 Euro inklusive Porto bestellen. Aber wie gesagt, ich sagte es eben schon, dass die CD so sündhaft teuer wäre. Ist übrigens eine Compilation aus zwei Alben und da muss man so zwischen 100 und 120, ich sagte es vor dem Titel, schon ausgeben. Und ja, wenn Sie Vinylfreak sind und diesen Titel mochten und haben wollen, dann müssen Sie so um 20 Euro ausgeben. Das nochmal zu den Little Heroes hier bei Radio Weser am Nachmittags. Übrigens, donnerstags nach der Schule, dann ging es natürlich ab zum Kiosk. Die neueste Ausgabe der Bravo war nämlich da.

0: Die Älteren von uns werden sich sicherlich noch dran erinnern. Über Generationen hinweg war die Bravo die ultimative Jugendzeitschrift. Die Popkultur im Kinder- und Jugendzimmer. Nun feiert die Jugendlektüre runden Geburtstag und mein Kollege Dennis Pum, der berichtet mal.
1: Für Generationen von jungen Menschen, auch für mich, gehörte sie einfach dazu. Das Jugendmagazin Bravo feiert seinen 70.

0: Menschen nur schwer irgendwo anders bekommen haben.
1: Wichtig war sicher auch in den 60er Jahren Dr. Sommer. Er wollte ja auch jungen Menschen was mit auf den Weg geben im Hinblick auf eine liberalere Sexualaufklärung. Dann hat die Bravo ja auch eine Bedeutung gehabt, eine ikonische Bedeutung, die Starschnitte beispielsweise. Das sind, würde ich sagen, schon alles auch wirklich auch wichtige und positive Aspekte, die die Bravo mitgebracht hat. Und sie hat ein Stück weit auch Popkulturgeschichte dokumentiert.
0: Und die Bravo, die war natürlich auch dafür bekannt, Skandale aufzudecken. Meistens dreht es sich um Hollywood, um Sänger, um Gerüchte. Aber auch die Bravo selbst stand immer wieder in der Kritik, sagt Bodo Rozek vom Institut für Zeitgeschichte.
2: Andererseits wird aber eben auch ihr so ein bisschen der Vorwurf des sehr nahe am Kommerz operierenden gemacht. Zum Teil waren aber auch eben diese kontroversen Inhalte haben immer auch wieder mal Grenzen überschritten, wo dann auch Jugendschutzbehörden eingeschritten sind und ihr etwa vorgeworfen haben, hier nicht nur zur Aufklärung beizutragen, sondern auch zur Sexualisierung von sehr jungen Menschen. Und das ist natürlich eine schwierige Grenze, wo die Bravo sicherlich zu Recht auch Kritik bekommen hat.
0: Und das über Generationen hinweg. Ihren Höhepunkt hatte die Bravo Anfang der 90er Jahre. Damals sind Woche für Woche mehr als 1,5 Millionen Hefte in Teenie-Hände gelandet.
2: Sie hat immer wieder neue journalistische Formate geboten. Sie hat aber auch eben die Grenzen des moralisch Erlaubten gelegentlich überschritten. Und sie hat auch zum Beispiel mit der Foto-Love-Story Einblick gegeben in die Probleme dieser Jugendlichen. Nebenbei die Pflege- und Kosmetiktipps, die haben auch eine eigene Hitparade ermittelt. Das sind eben Themen, die in einer bestimmten Altersphase viele junge Menschen beschäftigen. Und da hat die Bravo sich positionieren können und diese Rolle doch über etliche Jahrzehnte gehalten.
3: Ich kann mich noch an die frühen 70er erinnern. Da haben wir Dr. Sommer natürlich mit größtem Interesse gelesen in der Bravo und Starschnitte. Ja, der erste Starschnitt war 1959 von Brigitte Bardot. Und der erste Teil dieses Starschnitts, was 11 Teile beinhaltete, waren die Füße in Pumps und Netzstrumpfhosen von Brigitte. Und ich kann auf jeden Fall sagen, ich durfte mir auch öfter eine kaufen. Man hat ja immer genervt, kriege ich eine Bravo? Und oftmals haben die Eltern gesagt, nee, heute nicht. Und somit habe ich leider nie geschafft, einen Starschnitt zusammenzukriegen. Und wenn Ihnen das genauso geht, es gibt eine Seite, die heißt Bravo Starschnitte. Und da können Sie sämtliche Starschnitte nachordern in Heften, ja, über die Jahrzehnte, also die 50er und 60er, die 70er, die 80er, die 90er. Die 90er waren übrigens die Hochzeit der Bravo, obwohl es für mich die 70er waren. Und ja, unvergessen. Ich weiß gar nicht, ob es sie als Printmedium noch gibt oder ob sie nur noch online ist. Ich habe nicht geguckt. Und wie gesagt, im März 59, ja, war der erste Starschnitt, ja, in Ausgabe 13 mit Brigitte Bardot. Ich sagte es eben schon. Und jetzt neue Musik von den Sound-Tüftlern Yellow. Around the Sun, ganz frisch hier bei Radio Weser am Nachmittag.

Der Grundstock dieses Songs kommt aus den frühen Zeiten von Yellow. Around the Sun heißt die Single, die vorab veröffentlicht wurde. Im Juni ist die rausgekommen. Ich habe es leider erst jetzt bekommen. Und eine neue Single namens Breakout steht in den Startlöchern. Wann das neue Album von Yellow kommt, ist noch nicht raus. Man kann es noch nicht sehen. Ich habe eben noch mal gegoogelt. Es ist auf jeden Fall noch nicht es ist angekündigt, aber auf jeden Fall kein Datum. Und jetzt machen wir Platz 9 der Albumcharts. In the Stars, die Rolling Stones.

0: Jo, die neue Rolling Stones und auf Platz 1 eingestiegen in den Albumcharts. Mittlerweile geht's langsam nach unten. Mittlerweile ist sie von 6 auf 9. Und wie gesagt, die alten Haudegen können es halt immer noch.
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2: Mit Dennis Pumm die Schlagzeilen. Bremen, Laterne stürzt auf Radfahrer. Delmenhorst, Korruptionsverdacht in Stadtverwaltung. Sendegebiet, Verdacht auf illegales Glücksspiel, Wohnungen durchsucht. Norddeutschland, nach der Sonnenfinsternis ist vor der Mondfinsternis. Bremen. Am Mittwoch ist ein Radfahrer lebensgefährlich verletzt worden, als eine Betonlaterne auf ihn stürzte. Wie die Polizei mitteilte, fuhr ein LKW rückwärts gegen die Laterne und beschädigte sie. Der 40-jährige Fahrradfahrer gewährte dem LKW Vorfahrt und signalisierte dem Fahrer, dass er zurücksetzen könne, hieß es. Dabei fuhr der LKW-Fahrer gegen die Straßenlaterne, die in 2 Metern Höhe abbrach und den Radfahrer an Kopf und Rücken traf. Im Krankenhaus ist der 40-jährige notoperiert worden und schwebt weiterhin in Lebensgefahr. Delmenhorst. 2 Mitarbeiterinnen der Stadt Delmenhorst sollen Geld und Gefälligkeiten von einem Mann angenommen und Entscheidungen zu seinem Vorteil getroffen haben. Gegen sie wird wegen möglicher Korruption ermittelt. Die Staatsanwaltschaft Osnabrück prüft derzeit die Vorwürfe gegen die 32 und 36 Jahre alten Sachbearbeiterin sowie gegen einen 45-jährigen Mann. Das haben die Stadt und ein Sprecher der Staatsanwaltschaft dem NDR bestätigt. Ermittler durchsuchten in der vergangenen Woche Diensträume im Rathaus und sicherten private Mobiltelefone. Die Ermittlungen dauern an. Spezialeinheiten haben am Montag mehrere Wohnungen und Gewerbeobjekte in Oldenburg, Kloppenburg und Bremen durchsucht. Hintergrund ist der Tatverdacht gegen 6 Männer im Alter von 26 bis 47 Jahren wegen gewerbsmäßiger und bandenmäßiger unerlaubter Veranstaltung von Glücksspielen, wie die Polizei jetzt mitteilte. Bei einigen der Tatverdächtigen soll es sich um Angehörige einer international agierenden Rockergruppe handeln. Bei den Durchsuchungen stellten die Einsatzkräfte unter anderem 3 Pokertische, 3 Spielautomaten, Munition sowie eine Visiereinrichtung für vermutlich scharfe Schusswaffen sicher. Haftbefehle lagen den Angaben zufolge nicht vor. Die 6 Tatverdächtigen wurden nach den Durchsuchungen wieder entlassen. Die Ermittlungen dauern an. Erst vor wenigen Wochen war in Norddeutschland eine Sonnenfinsternis zu sehen. Morgen, am Freitag, wird am frühen Morgen auch der Mond verdunkelt. Beides hängt miteinander zusammen. In den 2 Wochen vor und nach einer Sonnenfinsternis kommt es jeweils zu einer Mondfinsternis. Dieses Mal ist es am frühen Freitagmorgen soweit, wenn auch nur partiell. Die zeitliche Nähe hängt mit der ähnlichen Konstellation von Sonne, Erde und Mond zusammen. Während bei einer Sonnenfinsternis der Schatten des Mondes auf die Erde fällt, verschattet bei der Mondfinsternis die Erde den Mond. Sie steht dann zwischen Mond und Sonne. Allerdings stehen die Chancen schlecht, sie zu sehen, denn bei uns ziehen Gewitter durch die Nacht.
1: Das Wetter vor Ort.
2: Heute wird's nochmal sommerlich mit etwas mehr Sonne und Temperaturen bis 27 Grad. Es bleibt zunächst trocken, erst in der Nacht können Gewitter durchziehen. Morgen am Freitag wechselhaft mit nur etwas Sonne, dicke Wolken dabei sowie Schauer und Gewitter, zum Teil auch kräftig. Höchsttemperaturen von der Küste bis in die Heide 21 bis 24 Grad. Und das waren die Nachrichten aus der Region.
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0: Um 15:33 Uhr Bremen. B6 Richtung Bremen-Kattenturm zwischen Duisburger Straße und Karl-Franke-Straße.

stockt der Verkehr auf 4 Kilometer. Dann haben wir die A1 Hamburg Richtung Osnabrück zwischen Bremer Kreuz und Asten. 7 Kilometer stockender Verkehr. Halbe Stunde länger brauchen Sie da. Ebenfalls eine halbe Stunde länger brauchen Sie auf der A1 Osnabrück Richtung Bremen zwischen Dreieck Stur und Bremen-Hemeling. Da staut es sich nämlich auf 4 Kilometer. Die A7 Hannover Richtung Flensburg zwischen Hamburg-Heimfeld und dem Elbtunnel stockt es auf 4 Kilometer. B211 Brake Richtung Oldenburg zwischen Barkhorner Straße und Leu. Ebenfalls stockender Verkehr, nämlich 3 Kilometer. Und das soll's gewesen sein. Ich wünsche Ihnen eine gute Fahrt.

Ja, die Doobie Brothers hatten wir in der letzten Stunde mit Long Train Running. Hier ist die Stimme nochmal von den Doobie Brothers. Michael McDonald aus seinem Album Blink of an Eye mit I Stand For You. 1993 ist dieses Album erschienen und die Stimme hat einen wirklich hohen Wiedererkennungswert.

wert. Und wie gesagt, seit über 50 Jahren ist sie am Start. Michael McDonald, oder ist er am Start? Als nächstes habe ich eine neue Single von Ibibio Sound Machine. Dank der Muster, die wir hier auch kriegen. Leider ist mir das Muster so ein bisschen verrutscht. Ich hatte es runtergeladen. Heute kriegst du ja keine Tonträger mehr als, wie gesagt, Redakteur oder als Radio-DJ. Du musst dir die Daten runterladen und natürlich anhören. Runtergeladen hatte ich sie, aber nicht angehört. Hier ist die Ibibio Sound Machine mit dem Titel Love. Wann das neue Album kommt, kann ich noch gar nicht genau sagen, habe ich noch nicht gesehen. Und dann gibt es im Anschluss die Kulturtipps hier bei Radio Weser am Nachmittag. Love!

0: Electronic Afrofunk aus London, so ist die Band beschrieben, ihr Ibibio Sound Machine. Und ich habe eben nochmal geguckt, das Album Shopping Mountain wird am 11.09. in den Plattenläden erscheinen und hört sich, wie ich persönlich finde, ziemlich vielversprechend an. Mal sehen, was noch so drauf ist.
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2: Am Samstag, den 29. August, startet wieder das Weinfest des Ladies Circle in Nordenham. Dieses Weinfest hat sich in den letzten Jahren zu einer echten Kultveranstaltung entwickelt. Das Außengelände der Jahnhalle verwandelt sich nämlich an diesem Abend in eine gemütliche Weinlounge mit Lichterglanz, Stehtischen, Sitzinseln und viel Platz zum Schnacken und Genießen. Es gibt ausgewählte Weine, Snacks und natürlich auch Live-Musik. Der Ladies Circle Nordenham organisiert das Weinfest ehrenamtlich und der Erlös fließt in soziale und gemeinnützige Projekte vor Ort. Los geht's um 20 Uhr. Am Sonntag, den 30. August, gibt es auf der Freilichtbühne in Lilienthal das Stück Pippi Langstrumpf zu sehen. Und die Astrid Lindgren-Fans dürfen sich dann auf ein Wiedersehen mit besagter Pippi Langstrumpf, aber natürlich auch mit Tommy, Annika, dem kleinen Onkel und natürlich der Villa Kunterbund freuen. Das spaßige Familienstück für Groß und Klein ab 5 Jahren startet um 12 Uhr. Tjark ist ein 21-jähriger musikalischer Newcomer, dessen Indie-, Pop- und Folksongs bereits millionenfach gestreamt wurden. Nach einer EP kündigt er nun sein Debütalbum und eine Tour an. Und eben diese Tour führt ihn am Montag, den 31. August, auch nach Bremen ins Modernis. Los geht die Tour, die unter dem Motto steht, auch wenn es uns morgen nicht mehr gibt, um 20 Uhr.
0: Ja, die Kulturtipps vom 29. bis zum 31.8. Und jetzt ganz frisch, die neue Sam Smith ist rausgekommen. Hazel Eyes heißt sie. Seit letzten Freitag, seinem 21.8. steht sie in den Plattenläden. Und ich habe Oh Mother aus diesem Album für sie rausgesucht. Ganz frisch hier bei Radio Weser am Nachmittag. Und dann haben wir die Kinozeit für sie. Ja, das ist ja immer so, donnerstags gegen 3:45, nicht? 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

0: Sam Smith and the Two City Chorus mit dem Album Hazel Eyes ganz frisch in den Plattenläden erschienen und Sam Smith ausgezeichnet mit mehreren Grammy Awards, mit dem Brit Award, mit einem Golden Globe und einem Oscar. Und das Album ist bei Capitol Records UK erschienen und handelt letztendlich von New York City. Davon ist er inspiriert, der Stadt, in dem Sam Smith heute ja lebt. Und es behandelt Themen wie emotionale Verletzlichkeit, künstlerische Freiheit und Selbstreflexion. Es entstand gemeinsam mit seinem langjährigen Kollaborateur und Freund Simon Aldred. Das nochmal dazu. 3 Singles im Vorfeld wurden rausgebracht. Das ist ja immer so, wenn ein Album kommt, die Künstler bringen 1, 2, 3 Singles als Appetithappen raus und ja, um das Album schon zu promoten, dass das Album dann erwartet wird und natürlich viel gekauft wird. Übrigens, Kinozeit ist jetzt angesagt. Heute geht es um einen Film, der wieder einmal eine düstere Zukunft zeigt. Die Romanverfilmung von Das Ende der Sterne. Und noch ein Tipp fürs Heimkino aus Südkorea. Mein Kollege Dennis Pum macht sie mal schlau.
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2: Oh Scheiße! Du heiliger Zombie!
3: Upgrade!
4: Pressen!
3: Bevor die Welt unterging, habe ich meine Frau geküsst und mit meinem Hund gespielt.
5: Jasper! Aber das Glück hat ihn verlassen. Hick, den jungen Piloten, der in einer apokalyptischen Welt klarkommen muss. Ein Virus hat die meisten Menschen in einer nahen Zukunft dahingerafft. Nun gilt es in der Wildnis zu überleben.
6: Die Welt von damals existiert nicht mehr. Hier gibt's nur uns. Wir halten uns an dem fest, was mal war. Da draußen zählt nur eins, töten oder getötet werden.
5: Sagt ein Ex-Survival-Experte vom Militär, mit dem sich Hick zusammengetan hat. Das Ende der Sterne ist eine Romanverfilmung vom Gladiator-Regisseur Ridley Scott. Ein klassisches Überlebensdrama mit Action, aber die kommt gut portioniert daher.
6: Das Einzige, was wir fürchten müssen, sind...
3: die Überlebenden.
5: Über weite Strecken geht es um Trauer und Verarbeitung, viel Dialog, was manchmal rührend ist, aber am Ende echt zäh. Fürs Heimkino gibt's da durchaus spannendere Kost aus Korea, schwarzhumorig vor allem, No Other Choice.
7: Tief einatmen. Ich bin ein guter Mensch. Arbeitslos bin ich nicht geworden, weil ich es wollte.
5: In No Other Choice schluckt ein amerikanischer Konzern die Papierfabrik von Mansu. Der Familienvater verliert seinen Job und nach auch die Hoffnung auf einen neuen, weil es in der Papierbranche eben so viele Mitbewerber gibt.
8: Alles auf dieser Liste wird gestrichen, bis Papa eine neue Stelle gefunden hat.
9: Kein Tennis mehr. Mein Auto. Und dann unser Haus.
5: Auto? Okay, aber das Haus? Damit kann sich Mansu nicht abfinden.
10: Wie viele Mitbewerber wird es wohl geben?
11: Verglichen mit meinem Mann ist er gar nichts. Trifft ihn denn nie der Blitz?
5: In seiner Verzweiflung versucht er, alle Jobkonkurrenten zu finden und aus dem Weg zu räumen. No Other Choice, keine andere Wahl, ist eine spaßige Thriller-Satire über die unmenschliche Kehrseite des kapitalistischen Systems.
12: Diese beiden Männer sind verschwunden.
5: Regisseur Park Chan-wook, Koreas düsteres Filmgenie, setzt hier alles prachtvoll in Szene und dazu noch bitterböse. Wer den Film Parasite und Squid Game mochte, kommt hier auf alle Fälle auf seine Kosten.
13: Ist dein Vorstellungsgespräch gut gelaufen?

John Regan hier bei Radio Weser am Nachmittag aus dem Album Higher Ground. 2019 ist das erschienen, der Titel für sie war Wide Awake und es ist das Who is Who der guten Musiker auf diesem Album vertreten. Erstens wurde das Album produziert von Matt Johnson, von Jamiroquai. Andy Summers sagt ihm wahrscheinlich auch was, er ist Drummer der Police, der Band Police gewesen und der spielt hier auch die Schießbude. Ben Montench ist von Tom Petty and the Heartbreakers und Nick Rhodes, der war bei Duran Duran oder ist bei Duran Duran, also hat sich viele gute Musiker rangeholt und um dieses gelungene Album zu produzieren. Hier.

0: Ja, und ich habe jetzt auch 2 Stunden Radiosendung produziert. Es hat mir wieder wie immer richtig Spaß gemacht. Mein Name ist Oliver Popp. Ich klinge mich jetzt aus. Ich habe es geschafft für diesen Monat. Wir hören uns am 3. Ja, nachmittags wieder hier im nächsten Monat. Und was wollte ich noch sagen? Viel Spaß bei den weiteren Sendungen. Der Sender Radio Weser teilt sich jetzt gleich wieder auf in den Bremer Raum und in den Bremerhavener Raum. Ich wünsche Ihnen viel Spaß bei den folgenden Sendungen. Und ich klinke mich jetzt aus, schnapp mir meine Hunde und gehe erstmal eine Runde spazieren und dann gibt's erstmal einen Kaffee. In diesem Sinne, machen Sie es gut.
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Für Menschen, die Portugiesisch gut verstehen können und aktuelle Sendungen aus Brasilien hören möchten, habe ich heute einen Tipp. Und zwar geht es um einen Kanal im YouTube namens Conversa com Augusto Nunes, von dem Journalisten Augusto Nunes produziert und moderiert. Die Videos können Sie via YouTube sehen und wenn Sie den Namen nicht verstehen, schreiben Sie mir an rv@tosnanet.de.

Für Menschen, die beim Ausfüllen der Anträge für Arbeitslosengeld II, Wohngeld, Beratungshilfe und Prozesskostenhilfe stellt Sonja Hildis Hilfe zur Verfügung, und zwar jeden ersten und dritten Montag im Monat jeweils ab 13.30 Uhr in den Räumlichkeiten der Frauenberatungsstelle an der Spindelstraße Nummer 41 in Osnabrück. Die Anmeldung ist auch erforderlich, und wenn Sie diese Hilfe brauchen, melden Sie sich. Die Telefonnummer ist 0541 für Osnabrück 803405. Und ich wiederhole, 0541 für Osnabrück, 803405. Auch per E-Mail können Sie sich anmelden unter gruppen@frauenberatung-os.de.

Das Institut unser Pintado de Jaguas Institut bietet jedem Menschen die Möglichkeit an, die Tiere und die gesamte wissenschaftliche Arbeit der Biologen Ana Teresa Giacomo und Leandro Silveira persönlich zu erleben. Wenn Sie Interesse haben, schauen Sie bei der Seite Institut unser Pintado oder in den Seiten im Instagram und alle anderen sozialen Medien unter Leandro Silveira oder Tiago Giacomo oder noch Ana Teresa Giacomo. Wenn Sie die Namen alle nicht verstehen können, schreiben Sie mir an rv@osnanet.de.

Frieden bewahren, Krieg verhindern. Prinzipien für eine Friedensordnung. Seit der Antike werden Konzepte für den Umgang mit aggressiven Konflikten zwischen Völkern und Staaten diskutiert. Was können wir heute daraus lernen für die Eindämmung von Feindseligkeit? Erörtert werden Modelle zum Umgang mit Konflikten, vor allem für die Eignung mit Blick auf eine nachhaltige Friedensordnung. Diese und weitere Fragen und philosophische Provokationen sind Themen von dem nächsten Philosophischen Café Osnabrück. Das Philosophische Café findet am 13. September im Kinocafé Blue Note am Erich-Maria-Remack-Ring Nummer 6 in Osnabrück. Es findet um 11.30 Uhr statt. Eintritt ist frei. Zu empfehlen ist, früh dahin zu gehen. Normalerweise wird es voll.

Die vermeintliche Urschildkröte Ornithosaurus africanus ist kein direkter Vorfahr der Schildkröten. Das belegt eine neue Analyse der Verwandtschaftsverhältnisse ursprünglicher Schildkröten durch ein internationales Expertenteam. Die Ergebnisse wurden nun in der Fachzeitschrift Current Biology veröffentlicht. Die Verwandtschaftsverhältnisse der meisten Wirbeltiergruppen sind heute gut verstanden. Selbst stark abgewandelte Formen wie Wale oder Vögel lassen sich dank genetischer und morphologischer Daten eindeutig im Stammbau des Lebens einordnen. Anders bei den Schildkröten. Genetische Studien sehen sie als Verwandte der sogenannten Archosaurier, eine Gruppe, zu der Vögel und Krokodile gehören. Doch eindeutige morphologische Belege dafür fehlten bislang. Und frühere Fossilien schienen dieser Einordnung sogar zu widersprechen. Eine neue internationale Studie unter Leitung von Xavier Jenkins, American Museum of Natural History in New York und unter Beteiligung des Schildkröten-Experten Sedioschka Evers von den Staatlichen Naturwissenschaftlichen Sammlungen Bayerns liefert nun eine umfassende Neubewertung. Die rein auf morphologischen Merkmalen basierende Verwandtschaftsanalyse liefert erstmals belastbare paläontologische Unterstützung für die genetisch vorhergesagte Nähe der Schildkröte zur Vogel-Krokodil-Gruppe. Unsere Ergebnisse zeigen, dass Schildkröte tatsächlich die nächsten lebenden Verwandten der Archosaurier sind und eine sehr ursprüngliche Position im Stammbaum einnehmen, sagte SNSB-Paläontologe Sedioschka Evers. Zugleich können wir die zeitliche Einordnung ihrer Entstehung vor 255 Millionen Jahren gegen Ende des Perms präzisieren. Im Zentrum der Studie stehen sowohl frühe Schildkröten mit bereits ausgebildetem Panzer als auch ihre panzerlosen Vorläufer. Besonders überraschend ist die Neubewertung von Ornithosaurus africanus, einen rund 260 Millionen Jahre alten Fossil aus Südafrika, das bislang als mögliche Urschildkröte galt. Die neuen Daten zeigen, dass dieses Tier nicht zur Stammlinie der Schildkröten gehört, sondern ein früher Vertreter der Reptilien insgesamt ist. Ausschlaggebend hierfür sind unter anderem neue Erkenntnisse zum Baum des Hirnschädels. Das Forschungsteam untersuchte die Fossilien mit Hilfe hochauflösender Computertomographie und analysierte deren anatomische Merkmale im Detail. Wir haben ein sehr breites Spektrum potenzieller Schildkrötenverwandter in unsere Studie einbezogen, sagte Evers. Entscheidend war die Kombination aus modernen CT-Technologie und der Expertise eines interdisziplinären Teams. An der Studie waren 15 Forschende aus den USA, Südafrika, Großbritannien, Frankreich und Deutschland beteiligt. Die detaillierten Analysen der Anatomie liefern auch neue Erkenntnisse zur Lebensweise ursprünglicher Schildkröten. Ornithosaurus war vermutlich eine grabbende Echse. Das zeigen Anpassungen des Skeletts wie verbreiterte Rippen oder robuste Krallen, wie etwa bei Gürteltieren. Andere frühe Vertreter der Schildkrötenlinie mit noch unvollständig entwickelter Schale zeigen

Anpassungen an ein Leben im Wasser. Möglicherweise hat sich der Schildkrötenpanzer im Wasser entwickelt, vermuten die Forschenden. Seriosha Evers leitet das Umweltmuseum Oberfranken in Bayreuth, eines von 10 Museen der staatlichen naturwissenschaftlichen Sammlungen Bayerns. Diesen Bericht erhielte ich von IDW, Infodienst Wissenschaft TV, und wenn Sie die Originalpublikation lesen möchten, schreiben Sie mir an rv@etosnanet.de und ich sende Ihnen den Link.

Ultraschnelles Mikroskopieverfahren für optische Prozesse, Forschungsteam aus Heidelberg und Mailand entwickelte neuartige Mikroskopietechnik zur Untersuchung von Energiematerialien. Ein extrem schnelles Mikroskopieverfahren zur Erforschung der Wechselwirkung von Licht und Materie macht es möglich, optische Prozesse auf sehr kurzen Zeitskalen zu untersuchen. Ein deutsch-italienisches Forschungsteam kombinierte dazu auf innovative Weise holographische Bildgebung mit ultraschneller Spektroskopie. So lassen sich selbst äußerst kurzlebige elektronische und magnetische Phänomene beobachten, die bei der Entwicklung und Anwendung neuartiger Energiematerialien eine große Rolle spielen. Die Forschungsarbeiten wurden in einer internationalen Kollaboration zwischen Wissenschaftlern des Physikalisch-Chemischen Instituts der Universität Heidelberg, des Polytechnikums Mailand und des Mailänder Instituts für Photonik und Nanotechnologie in Italien durchgeführt. Kernstück der Forschung ist ein Pumpprobe-Mikroskop, mit dem sogenannte Anregungs- und Abfrageexperimente realisiert werden. Dabei wird das zu untersuchende Material zunächst mit einem kurzen Lichtpuls angeregt, während ein zweiter Puls die zeitabhängige Reaktion abbildet. Durch den Vergleich von Messungen mit ein- und ausgeschalteter Anregung können diese Prozesse präzise rekonstruiert werden. In der Verbindung von holographischer Bildgebung mit ultraschneller Spektroskopie lassen sich elektronische und magnetische Dynamiken räumlich aufgelöst und auf Zeitskalen von Femto bis Pikosekunden verfolgen, erläutert Dr. Julia Antier-Gessner, die als Projektleiterin im Rahmen des Sonderforschungsbereichs 1249 in Heteropolyzyklen als Funktionsmaterialien und als Gruppenleiterin am Physikalisch-Chemischen Institut forscht. Die neuartige Methode des deutsch-italienischen Forschungsteams ermöglicht es, elektromagnetische Phänomene gleichzeitig und über große Sichtfelder hinweg abzubilden, wie Dr. Martin Hörmann von Polytechnikum Mailand erläutert. Im Gegensatz zu anderen Mikroskopieverfahren können dadurch mikrometergroße Bereiche erfasst und zeitaufgelöste Filme der Ladungs- und Spindynamik von Elektronen erzeugt werden. Zudem lassen sich so auch durch Licht ausgelöste Veränderungen der optischen Materialeigenschaften sichtbar machen. Unser schier optischer Ansatz eröffnet damit völlig neue Möglichkeiten, dynamische Prozesse in komplexen Materialien direkt zu beobachten, so Dr. Hörmann, der gemeinsam mit Dr. Gessner und Doktorand Federico Vicentin maßgeblich an den aktuellen Forschungsarbeiten beteiligt war. Zum Einsatz kommen soll dieses besonders hochauflösende ultraschnelle bildgebende Verfahren vor allem bei Energiematerialien, und dies sind Materialien, die für nachhaltige Technologien wie Solarzellen, LEDs und Spin-LEDs oder innovative elektronische Bauelemente von Bedeutung sind. Die Mikroskopietechnik eröffnet neue Einblicke in ultraschnelle optische Prozesse, insbesondere im Hinblick darauf, wie sie sich im Zusammenhang mit Zusammensetzung und Struktur der Materialien verändern, betont Professor Dr. Felix Dexler, der am Physikalisch-Chemischen Institut der Universität Heidelberg forscht. Nach den Wort

vom Professor Dr. Franco Camargo, Wissenschaftler am Mailand-Institut für Photonik und Nanotechnologie, kann die Erforschung der Wechselwirkung von Licht und Materie wichtige Erkenntnisse für die Entwicklung effizienter und langlebiger Komponenten für die Optoelektronik und die Spintronik liefern. Die Europäische Union hat die Forschungsarbeiten gefördert. Sie waren eingebunden in die vom Europäischen Forschungsrat geförderten Starting Grants für Professor Deschler und für Professor Camargo. Die Ergebnisse wurden in der Fachzeitschrift Nature Photonics veröffentlicht. Diesen Bericht erhielt ich von IDW, Infodienst Wissenschaft TV. Und wenn Sie die Originalpublikation lesen möchten, schreiben Sie mir an rv@osnanet.de und ich sende Ihnen den Link.

Forschende vom Helmholtz Münich, der Technischen Universität München und der Medizinischen Universität Wien haben gemeinsam ein innovatives Bildgebungsverfahren namens O2E entwickelt. Damit können Kliniken Krebsläsionen in der Speiseröhre mit bislang unerreichter Präzision erkennen, die im Fachjournal Nature Biomedical Engineering veröffentlichte Studie zeigt, dass die neue Endoskopie-Technologie selbst kleinste krankhafte Gewebeveränderungen sichtbar macht und damit die frühzeitige Diagnose erheblich verbessern könnte. Speiseröhrenkrebs zählt zu den tödlichsten Krebsarten. Wird er erst in einem

Geschichte in Stadion erkannt, liegte die Überlebensrate bei nur etwa 10%. Wird die Erkrankung jedoch frühzeitig diagnostiziert, überleben rund 90% der Betroffenen. Die neue O2E-Technologie könnte künftig helfen, Gewebeveränderungen sehr viel früher zu erkennen. O2E kombiniert zwei Verfahren in einer neuartigen Endoskopietechnologie. Während die optische Kohärenztomographie oder OCT mikroskopische Gewebestrukturen erfasst, macht die optoakustische Bildgebung, bei der Gewebe mit Lichtimpuls angeregt und entstehende Ultraschallsignale ausgewertet werden, kleinste Blutgefäße auch in tieferen Gewebeschichten sichtbar. Durch die Kombination entstehen hochauflösende 3D-Bilder der Gewebestruktur und Durchblutung. Beide Sensoren sind in eine Endoskopiekapsel integriert, die das Gewebe in einen vollständigen 360-Grad-Winkel scannt. Unser duales Bildgebungssystem macht kritische Merkmale früher Krebsläsionen sichtbar, darunter mikroskopische Veränderungen unterhalb der Schleimhautoberfläche und feinste mikrovaskuläre Auffälligkeit, die mit bisherigen Methoden nicht erkannt werden könnten, sagte Professor Vasilis Nitsiakristos, Direktor des Instituts für biologische und medizinische Bildgebung bei Helmholtz Münich und Lehrstuhlinhaber an der TUM. In ihrer Pilotstudie untersuchten die Forschenden die Speiseröhren von Tieren sowie Gewebeproben von Patienten mit Barrett Oesophagus, einer Vorstufe des Speiseröhrenkrebses. Dabei konnten sie klar Unterschied zwischen gesundem Gewebe, Gewebe mit Zellveränderungen, Krebsvorstufen und bösartigen Tumoren identifizieren. Eine erste Machbarkeitsstudie wurde an der Lippeninnenseite eines Probanden durchgeführt, einem Gewebe, das ähnliche Eigenschaften wie die Speiseröhre aufweist. Aufbauend auf diesen vielversprechenden Ergebnissen wurde 2025 ein neues EIC-Pathfinder-Projekt namens ESOHISTO bewilligt und gestartet. Gefördert von der Europäischen Union unterstützten EIC, also Europäischer Innovationsrat, Pathfinder-Projekte früh Phasenforschung mit hohem Risiko, die das Potenzial hat, bahnbrechende Innovationen voranzutreiben. Die Forschenden arbeiten nun daran, die Kapseltechnologie weiter zu optimieren, um eine hochqualitative Bildgebung für den Einsatz am Menschen sicherzustellen. Wir planen außerdem die Integration konfokale Endomikroskopie, also einer Technik, die hochauflösendes Echtzeitaufnahmen zellulärer Strukturen ermöglicht und während der Untersuchung eine detailliertere Analyse zu erlauben, erklärte Dr. Qian Li, Erstautor der Studie von der Medizinischen Universität Wien. Das könnte den Weg für eine hochauflösende endoskopische molekulare Bildgebung ebnen, mit der wir gezielt bestimmte molekulare Marker bei Krebs adressieren können. Letztlich hoffen die Forschenden, dass ihr Ansatz die Notwendigkeit mehrerer Biopsien verhindert und diagnostische Prozesse in Zukunft beschleunigt. ESOHISTO wird die Technologie weiterentwickeln und validieren, um sie auf eine spätere Markteinführung vorzubereiten. Neben den offensichtlichen Vorteilen für Patienten sind die Forschenden überzeugt, dass auch das Gesundheitssystem von dieser Früherkennungstechnologie profitieren würde. Während die Behandlung von fortgeschrittenen Speiseröhrenkrebs typischerweise rund 140.000 € pro Patient kostet,
könnten die Kosten bei frühzeitiger Diagnose auf etwa 10.000 Euro sinken. Früherkennung rettet also nicht nur Leben, sondern führt auch zu erheblichen Einsparungen im Gesundheitswesen. Diesen Bericht erhielt ich von

DW-Infodienst Wissenschaft TV. Und wenn Sie die Originalpublikation lesen möchten, schreiben Sie mir an rv@osnanet.de und ich sende Ihnen den Link.

Das war die erste Stunde von Revista Viva von Tanja Gabrielli Pohlmann produziert und moderiert. Und gleich geht's weiter unter der Produktion und Moderation von Clemens Maria Pohlmann. Wir treffen uns wieder in 4 Wochen hier auf OS Radio 104,8 und in Bremerhaven auf Radio Weser ab 20 Uhr. Verantwortlich für Revista Viva bei OS Radio 104,8 und für die erste Stunde von Revista Viva auf den Frequenzen von Radio Weser Bremerhaven ist Tanja Gabrielli Pohlmann und bei Radio Weser ist Clemens Maria Pohlmann verantwortlich. Mehr Infos können Sie bei uns bekommen, wenn Sie an rv@osnanet.de eine E-Mail senden möchten. Bleiben Sie dran, gleich übernimmt Clemens Maria Pohlmann die Moderation von Revista Viva. Tschüss!

Guten Abend und willkommen bei Revista Viva, Ihrer Radio Illustrierten. Sendeverantwortliche für Revista Viva auf US Radio 104,8.

und der ersten Stunde auf den Frequenzen von Radio Weser in Bremerhaven ist Tanja Gabrieli Pohlmann, Sendeverantwortlicher für die zweite Stunde auf den Frequenzen von Radio Weser in Bremerhaven. Das bin ich, Clemens Maria Pohlmann. Menschen und Meinungen. Kommunikation und Kultur. Gespräche, Diskurse, Interviews. Was können Sie in dieser Sendung erwarten? Im zweiten Teil spreche ich mit Gisela Rehm zu Übersichten, Ansichten, Einsichten einer Reise in Südostasien. Zu Beginn dieser Ausgabe ein Diskurs mit Silvia B. Pitz über Menschen, die müssen, sollen, wollen auf die Bühne. Es sind die Menschen, die eröffnen, begleiten, beenden Kongresse, Events, Veranstaltungen. Wer diese Menschen sind, das weiß Silvia B. Pitz.

0: Viele Menschen stehen auf der Bühne und mehr als man glaubt. Deutschland ist schließlich das Land der Vereine. Und dann muss man sich da auf die Bühne stellen. Und dann gibt es da Jahreshauptversammlungen oder da muss ein Fest eröffnet werden. Der eine kann es und der andere kann es nicht. Aber ich glaube, man kann es lernen. Und da gibt es sicherlich bestimmte Tools, heißt sowas heute, bestimmte Möglichkeiten oder auch Gefühle, die man eigentlich fühlen sollte. Ist alles ein bisschen sehr, sehr umfangreich, was ich sage, aber Silvia Bipitz, die weiß das und die stellt sich vor und leitet dann ins Thema ein.
1: Ja, vielen Dank, lieber Clemens, für die Einladung. Ja, herzlichen Dank. Ich bin die Silvia Barbara Pitz und habe 25 Jahre und mehr auf dem Buckel, wenn man das so sagen darf, an Trainings- und Coaching-Erfahrung mit Managerinnen, Managern, Führungskräften hauptsächlich, die auch mal auf die Bühne gehen dürfen und zum Beispiel Kongresse anmoderieren, wissenschaftliche Kongresse, aber auch Fachkongresse jedweder Art oder auch mal auf einer Messe selber moderieren und auch mal Referenten, Referentinnen ankündigen.
0: Der eine kann es, der andere kann es nicht. Die Frage ist, was für eine Aufgabe hat der, die Moderatorin in diesem Augenblick, wenn man jemanden ankündigt?
1: Dann ist es wirklich wichtig, als Moderator, als Moderatorin zu dienen. Ja, das ist wirklich eine Dienstleistung. Das heißt, ich habe das Wissen über den nächsten Referenten, die nächste Referentin, sollte zumindest das Wissen haben, das ist eine der Voraussetzungen, sollte das dem Publikum so schmackhaft machen, wie das im Fernsehen oft passiert. Also im Fernsehen heißt es ja, so nach der Werbepause haben wir dann diese und jene Themen, also so ein Cliffhanger schon fast. Das ist die Aufgabe des Moderators, der Moderatorin, dass dann die nächste Person so schmackhaft gemacht wird, wenn ich das mal so sagen darf, dass die Leute wirklich interessiert sind und nicht wieder in ihrem Handy blättern, was da als nächstes auf Social Media da interessant ist.
0: Interessant soll das sein. Wo ist der Anknüpfungspunkt, den du zum Publikum da benutzt, damit die aufmerksam sind?
1: Da geht es darum, wirklich sich auch mit dem nächsten Referenten, Referentin auseinanderzusetzen. Am besten sogar wirklich diese Person anrufen, kurz in Kontakt gehen. Bei großen Kongressen ist das ja so, dass man die Leute gar nicht kennt oft. Wenn ich jetzt nicht aus der Branche selber komme, dann weiß ich vielleicht nicht, wer der Herr Dr. Richard Meyer ist, ja, der gerade irgendwie was Tolles vorstellt. Schaue ich mir an, was hat der für eine Vita, was hat der gemacht? Ich gehe vielleicht in Kontakt sogar mit ihm oder mit ihr und frage danach, was ist Ihnen denn wichtig bei der Vorstellung? Was möchten Sie hören? Was ist für dieses Thema, das Sie da vorstellen, für Ihr Referat denn wichtig? Welche Bereiche soll ich herausheben? Und dann auch noch möglicherweise etwas Persönliches. Ja, dann frage ich ihn, Mensch, gibt es ein Hobby, das Sie gerne tun? Gibt es etwas, was das Publikum noch nicht von Ihnen weiß? Ja, auch so eine kleine persönliche Note mit dazu bringen. Das macht es dann charmant und die Leute sind aufmerksam.
0: Es ist wichtig, sich mit Referentinnen oder mit dem Referenten auseinanderzusetzen, persönlich vorzustellen. Auch möglicherweise hat er bestimmte Dinge, die er am liebsten von sich hören möchte, von denen du dann auch glaubst, dass das Publikum das hören möchte. Ich habe jetzt so eine andere Frage, die ich so nie richtig beantworten kann. Das ist mehr vielleicht so eine technische Frage. Du stehst da auf der Bühne, machst die Anmoderation. Wie läuft das? Gehst du von der Bühne? Wird ein Handschlag gemacht oder wie läuft das dann?
1: Ja, das ist ganz unterschiedlich. Manche Menschen mögen das. Ich habe zum Beispiel auch mal den Joey Kelly anmoderiert. Der hat mir dann auch nochmal die Hand gegeben. Das ist ganz unterschiedlich. Das kann man vorher auch kurz hinter der Bühne, kann man das vereinbaren. Wie wollen Sie es haben? Weil derjenige, der Referent, der dann auftritt, der ist in der Bütt. Der hat auch das Sagen. Der hat ja dann auch die Verantwortung, die nächsten paar Minuten gut zu bestreiten. Deshalb darf der das bestimmen, meiner Meinung nach. Ich kann ihm natürlich einen Vorschlag machen und sagen, Mensch, wie wäre es, wollen Sie noch einen Handschlag haben oder du? Auf jeden Fall ist es wichtig, dass der Moderator, die Moderatorin dann die Bühne frei macht, also den Raum auf einer Bühne auch gibt, dass derjenige wirklich Raum und Platz hat, sich da gleich zu Beginn auszudrücken. Und man geht dann auch als Moderator von der Bühne, je nachdem, auf jeden Fall in die andere Richtung, wo die Person dann auftritt. Manchmal ist es auch so, dass jemand, es gibt Rednerinnen, Redner, Speaker auch, die kommen gar nicht von hinten auf die Bühne, die kommen durchs Publikum auf die Bühne. Die wollen dann extra Stufen haben vor der Bühne, nicht seitlich, oft sind die Stufen ja seitlich, dass die wirklich von vorne auf die Bühne treten können. Dann ist es für einen Moderator auch wichtig zu wissen, wo kommt der denn her überhaupt? Wie will der denn auftreten? Sonst ist das schon wieder eine komische Situation auf der Bühne, die man wirklich vermeiden kann, wenn das wirklich gut geplant und vielleicht auch geprobt ist. Das wäre die optimale Ausgangslage.
0: Wenn ich als Moderator dann den Weg des Redners kreuzen will, dann gehe ich hinter dem Redner von der Bühne. Ein wichtiges Ritual, denke ich mal.
1: Unbedingt, ja. Wenn ich schon kreuzen muss, dann bitte natürlich dahinter. Das gebietet ja schon der Anstand. Idealerweise gehe ich in die andere Richtung dann. Es ist ja so auf der Bühne, also wenn das Publikum auf die Bühne guckt, ist ja im Theater ist es zumindest so, dass links ist die Vergangenheit, also in unserem Breitengraden, weil wir schreiben ja auch von links nach rechts und rechts ist dann die Zukunft. Oft kommt der Redner dann von links nach rechts aus Publikumssicht auf die Bühne. Der Moderator geht dann rechts ab oder kann natürlich links abgehen, aber dann natürlich hinter dem Referenten. Das wäre die Idee.
0: Das mag für dich oder für mich selbstverständlich sein. Nach meinen Beobachtungen, da wo ich das erlebe, ist das nicht so. Deswegen frage ich da auch nochmal nach.
1: Ja.
0: Wenn der Referent oder die Referentin dann ihren Vortrag, ihre Rede gehalten haben, dann geht das ganze Drama ja nochmal von vorne los. Wie läuft das da technisch ab? Du kommst ja auf die Bühne, von welcher Seite?
1: Ich würde das echt absprechen mit dem Referenten, wie er abgehen will. Es ist wie im Theater, ja? Also es ist im Prinzip wie ein Theaterstück. Wo geht der Protagonist ab und wo kommt dann der Moderator wieder auf die Bühne? Ich habe es meistens so gehandhabt, dass ich dann wieder von der gleichen Seite, wo ich rausgegangen bin, auch wieder reinkomme. Das macht Sinn. Man kann es auch andersrum machen. Aber das muss wirklich geplant sein und vereinbart sein mit dem Referenten, der Referentin, die gerade auf der Bühne ist und wie die dann runtergeht. Dann ist auch die Frage, verabschiede ich nochmal mit ein paar warmen Worten, dann ist es auch wichtig, vielleicht als Moderator oder Moderatorin, dass ich mir ein paar Notizen mache. Was wurde denn gesagt? Ja, dass ich da noch drauf eingehe. Wenn die Zeit es zulässt, ist ja auch immer sehr, sehr eng Zeit, time geboxed, so eine Veranstaltung oft. Aber wenn ich dann noch Zeit habe, was manchmal der Fall ist, kann ich da auch nochmal ein, zwei charmante, ja, Anerkennungsworte geben zu einem bestimmten Thema, das er oder sie gebracht hat.
0: Auch hier gilt, Moderator geht hinter dem Redner her. Ich meine ganz persönlich, dass es wertschätzend ist, wenn man da noch ein paar Abschlussworte gibt. Ich behelfe mich da mit meinen Kenntnissen aus dem aktiven Zuhören. Meinst du, dass das eine gute Situation ist, dass man das macht? Stellungswechsel auf der Bühne, so als Moderator und dann ins neue Thema geht.
1: Genau, das macht total Sinn. Da geht es dann darum, zu sagen, wenn jetzt der nächste oder die nächste Rednerin kommt, auch wieder vereinbaren, wo kommt sie, wo steht sie. Manchmal kommen die auch sehr knapp, die Leute, und dann musst du improvisieren. Es ist ja nicht so, dass jeder super vorbereitet ist, sondern manche stehen im Stau, die kommen dann knapp. Was ich wirklich immer wieder sage, Leute, kommt früh genug zum Termin, weil dann seid ihr nicht gestresst. Ihr könnt euch nochmal vorbereiten, könnt nochmal ein Glas Wasser trinken. Normalerweise vereinbart man dann, wo der nächste Redner, die nächste Rednerin auftritt und kann dann auch wieder auf der anderen Seite rausgehen oder hinter dem Redner oder Rednerin. Das haben wir ja jetzt schon hinlänglich besprochen.
0: Wenn ich einen Abend bei Toastmasters vorbereite, dann mache ich eine sogenannte Stellprobe. Erklär den Leuten doch mal, was eine Stellprobe ist.
1: Eine Stellprobe ist, es gibt ja eine große Fläche auf der Bühne, man denkt das gar nicht. Und es gibt bestimmte Bereiche, die sind gut ausgeleuchtet und andere nicht. Deshalb ist es wichtig zu wissen, wo stehe ich genau. Beim Fernsehen macht man das auch tatsächlich, dass man da Marken klebt, auch beim Theater übrigens, dass man da so mit einem Tesa-Crepe vielleicht so ein kleines Kreuzchen macht und sagt so, das ist deine Position, da hast du das beste Licht. Man will ja auch im guten Lichte stehen, so heißt das ja auch. Deshalb ist es wichtig, zumindest ungefähr zu wissen, wo man dann stehen sollte, damit man gut sichtbar ist fürs Publikum. Es geht ja nicht nur um die eigene Eitelkeit, sondern auch darum, dass man fürs Publikum gut sichtbar ist. Und auch natürlich, wo will ich denn stehen? Ja, es kommt auch darauf an, gibt es im Hintergrund eine Präsentation, wenn es ein wissenschaftlicher Vortrag ist oder andere Vorträge, Fachvorträge. Oder verdecke ich da die Präsentation in großen Bühnen? Ist es meist so, dass die so hoch hängen, dass ich da nichts mehr verdecken kann, egal wo ich stehe. Gibt es ein Stehpult?

0: Bild, dann ist es eh klar. Wobei ich immer davon abrate, hinterm Stehpult zu verstecken, weil man will die Menschen ja in ihrer ganzen Größe sehen, idealerweise. Ein Thema ist es auch noch, das erlebe ich oft, dass Menschen manchmal fragen, Mensch, ja, kann ich da mich nicht bewegen? Und ich sage dann, doch, du kannst dich schon bewegen, aber es muss einen Sinn ergeben. Also nicht wie ein Tiger hin und her laufen auf der Bühne, so unkoordiniert und vielleicht nur, weil die motorische Unruhe sich da ausagieren will über die Beine, sondern es muss dann einen Sinn haben. Ja, vielleicht gehe ich mal in die eine Ecke und sage, haben Sie das hier schon mal erlebt? Dann gehe ich in die andere Ecke und frage das Publikum auch an der Stelle oder auf dieser Seite. Wie sieht es bei Ihnen aus? Also es muss einen Sinn ergeben, wenn ich mich von A nach B bewege. Ansonsten fester Stand, dann kann ich auch oben mit Gestik, mit Mimik, kann ich mich da viel mehr bewegen, als wie wenn ich auch unten immer so dieses Standbein, Spielbein habe und mich ständig da bewege, dann wird das zu unruhig.
1: Du hast die optischen Notwendigkeiten angesprochen. Ich möchte dann nochmal auf die technischen Notwendigkeiten sprechen. Das geht zum Beispiel ums Mikrofon, wenn wir zum Beispiel etwas machen, so wie wir jetzt eine Hybrid, in dem wir also auch Online-Teilnehmer haben. Das möchte ich an dieser Stelle nur der Vollständigkeit halber nochmal sagen. Und da gilt übrigens der Grundsatz, dass Ton vor Bild geht.
0: Das vergessen viele. Und ich sag dir was, Clemens, ich habe so viele Aufnahmen, die ich für meine Seminare aus dem Fernsehen abfotografiere oder aufnehme, wo wirklich schlechtes Licht ist, wo schlechter Ton ist. Und das können die Menschen noch viel weniger ertragen, wenn der Ton schlecht ist. Ich hoffe, wir haben guten Ton hier. Und das ist wirklich heute kein Zauberkasten mehr. Man kann sich wirklich ein gutes Mikrofon heute leisten. Wenn ich heute bei CNN, bei NTV als Experte, als Expertin auftrete, bitte Leute, kauft euch ein gutes Mikrofon und macht vorher einen Test. Es ist wirklich unerträglich, wenn Millionen von Zuschauern, wenn ihr ein Publikum habt von Millionen von Zuschauern und Zuschauerinnen, dann bitte sorgt dafür, dass ihr einen guten Ton habt und dann natürlich auch gutes Licht und Hintergrund und so weiter. Da gäbe es noch viel dazu zu sagen. Ja, genau. Aber Technik, du hast es angesprochen, Mikrofon. Ich rate meinen Coaches immer dazu, auf der Bühne ein Headset zu benutzen. Das heißt, ein Mikrofon, das quasi um die Ohren gewickelt ist sozusagen und ich da die Hand frei habe. Weil ganz viele Menschen, A, können nicht mit dem Handmikro umgehen. Dann ist der Ton nicht klar. Man weiß nicht, wie man das Mikro halten soll. Und ich habe dann auch eine Hand schon wieder blockiert mit dem Mikrofon. Deswegen wirklich fragt die Technikerinnen und Techniker, ob ihr ein Headset bekommt. Meistens haben die das bei großen Bühnen.
1: Wobei so kleinere Veranstalter wie Toastmasters, die sind schon froh, wenn sie ihre eigenen Mikrofone einigermaßen kalibriert bekommen.
0: Auch Ansteckmikros gehen wunderbar. Ansteckmikros, die man ans Revers heftet. Aber Clemens, es ist ja nicht von ungefähr, dass bei den Oscars auch Ton verliehen wird. Es gibt ja Leute, die dafür sorgen. Jetzt ist es nun so, dass wir durch diese vielen virtuellen Kommunikationsformate auch selber dafür sorgen müssen. Und da sehen wir, dass wir da nicht so unbedingt fit sind. Wobei, ich brauche nicht mehr einen Oscar-Preis gekrönten Kameramann und einen Tontechniker, um einen vernünftigen Ton und ein vernünftiges Bild herzustellen. Aber es kommt nicht von ungefähr, das wollte ich damit sagen. Also die Leute haben schon gelernt, die wissen, wovon sie sprechen, wenn sie Tontechniker sind und Kameraleute.
1: Ton und Bild sollten eine gute Qualität haben. Die Sprache auch. Welche Rolle spielt Sprache und Sprachinhalte von der Bühne, um das Publikum zu erreichen?
0: Eine ganz zentrale Rolle, Clemens. Es gibt ja diese häufigst falsch zitierte Studie von dem Arabian aus der UCLA, die besagt, dass man nur 3% des Inhaltes versteht. Und das stimmt nicht. Also es heißt ja immer, dass der Ton und die Gestik und die Mimik und so weiter entscheidend sind. Das stimmt aber nicht. Der Arabian hat das untersucht und hat gesagt, nur wenn es ein Störgefühl beim Publikum gibt, dann schaut das Publikum mehr auf die Tonalität und auf die Gestik und die Mimik. Der Inhalt spielt nach wie vor eine zentrale Rolle und wie ich den rüberbringe natürlich auch. Aber diese Studie wird in den allermeisten Fällen falsch zitiert. Also nur, wenn die Menschen ein Störgefühl haben und sagen, da stimmt doch was nicht, dann hören die weniger den Inhalt, sondern schauen mehr, ob sie noch andere Merkmale finden, dass der Mensch irgendwie die anschummelt oder irgendetwas nicht stimmt. Ja, das ist wichtig zu wissen. In dem Sinne ist es sehr, sehr wichtig, welche Worte ich wähle, welchen Inhalt ich geplant habe. Das ist immer noch zentral.

Bei der Moderation, wenn es also jetzt zum Beispiel Treffen bei Toastmasters gibt, da gibt es festgelegte Rollen und es gibt sogar ein Thema des Abends. Inwiefern ist es wichtig, mal auf das Thema des Abends einzugehen?

0: attraktive Eröffnung baue, eine Story, vielleicht Storytelling auch am Anfang. Es kann was Historisches sein zum Thema Zukunft. Dieses Thema Zukunft kann ich in jede Moderation einbauen, in unterschiedlichster Art und Weise. So, dass das Publikum dann auch einen roten Faden erkennt und sagt, Mensch, ja, aha, ja, jetzt sind wir wieder beim Thema Zukunft. Und wie der nächste Redner, die nächste Rednerin das Thema Zukunft interpretiert, kann man dann auch entsprechend individuell an die nächste Person eben anpassen. Aber das kann man wirklich schön vorbereiten, sodass man wirklich einen roten Faden hat. Und dann macht es die ganze Veranstaltung auch interessanter, weil der Rahmen immer wieder klar wird.
1: Gute Idee. Vorbereiten.
0: Ja.
1: Vorbereiten. Ich glaube, dass zu viele, sagen wir mal, Nicht-Profis, die auf der Bühne sind, als Moderatoren sind, sich nicht vorbereiten. Jetzt sag du mir als Profi, wie wichtig ist für dich Vorbereitung?
0: 100% wichtig, Clemens. 100%. Weil auf der Bühne können noch so viele andere Dinge passieren. Und wenn ich dann nicht gut vorbereitet bin, dann brauche ich all meinen RAM-Speicher, all meinen Arbeitsspeicher, meine Analogie aus dem IT zu benutzen, um die Problematik zu lösen. Und dann habe ich überhaupt keine Idee mehr, was ich eigentlich sagen wollte. Dann kommt unser Gehirn in Stress. Und wir wissen ja, bei Stress gibt es Kampf und Flucht. Wir können weder kämpfen noch fliehen, aber dann schaltet unser sogenannter präfrontaler Kortex, das ist hier der Bereich im vorderen Hirn, der für Denken, für Konzeptionen und so weiter zuständig ist. Und den Bereich brauchen wir beim Moderieren, der ist dann abgeschaltet. Wir können nicht mehr vernünftig denken, wenn wir zu sehr in Stress geraten. Das erleben wir natürlich auch im Alltag, wenn wir in eine Prüfungssituation kommen oder wenn wir in einen besonderen Stress kommen, dann wissen wir nicht mal mehr unsere eigene Telefonnummer. Insofern ist es wichtig, so gut wie möglich vorzubereiten. Und ich habe mal gehört von einem Autor, mir fällt jetzt der Name nicht mehr ein, sei dein eigener Assistent für die Zukunft. Wenn du dein eigener Butler, eigener Assistent für die Zukunft bist, dann bereitest du alles so vor, für den Master sozusagen, für dich selber, dass alles gerichtet ist. Kann man mit einem ganz anderen Selbstvertrauen, mit einer Ruhe auf die Bühne gehen, kann das dann ganz charmant und elegant durchmoderieren.
1: Gut, dass man gut vorbereitet ist. Was ich mal bei einer Sitzung gemacht habe, da war der Ton absolut daneben und auch das Bild. Da habe ich tatsächlich also in diesem Augenblick das Treffen erstmal um 10 Minuten unterbrochen, damit wir das in Ordnung bekommen. Ist das die richtige Art und Weise vorzugehen?
0: Ja, absolut. Wenn man schon einen hohen Anspruch hat und den habe ich selber, den hast du sicherlich auch, das habe ich schon erkannt. Ich hoffe, viele Menschen haben den hohen Anspruch auch heute noch. Ja, manchmal werden ja Abstriche gemacht. Ich finde das aber nicht gut. Wenn man wirklich die Höchstleistung bieten möchte, es muss nicht immer perfekt sein, davon spreche ich nicht. Aber wenn man wirklich das Höchste bieten möchte, dann kann man ruhig mal unterbrechen und sagen, wissen Sie was, wir schauen jetzt noch mal 10 Minuten, dass wir die Technik hinkriegen. Bitte bleiben Sie so lange bei uns. Wir sind gleich wieder dabei und dann aber wirklich mit perfekter Technik, sodass wir sie im besten Maße unterhalten können.
1: Ich bin deswegen von Kolleginnen und Kollegen also auch ja, nicht nur beschimpft worden, sagen wir mal nicht so, aber hättest du noch bis zur Pause warten können. Das wollte ich dann in dem Augenblick doch nicht.
0: Finde ich auch. Das muss gleich geklärt werden. Da finde ich auch, das kann man ruhig machen und man kann es dem Publikum auch zumuten, weil es ist ja auch eine Zumutung, wenn ich schlechten Ton und schlechtes Bild habe. Das finde ich ist die größere Zumutung, wenn man das über eine Strecke dann ertragen muss. Es ist ja heutzutage zum Glück so, dass wir immer noch gut produzierte Bilder und auch Ton kennen. Da sind wir schon verwöhnt. Es muss nicht alles perfekt sein, davon spreche ich nicht. Aber wir sollten schon die bestmöglichen Konditionen herstellen können, dass wir unser Publikum auch damit begeistern.
1: Das Publikum selber, so glaube ich, ist ja erstmal ganz wissbegierig. Sonst wird es da ja nicht sitzen. Und ich glaube, dass wir dann ein bisschen Qualität liefern sollen.
0: Absolut. Deswegen. Also das ist schon auch meine Ansicht, wenn man da vor Ort ist, wenn man etwas vorbereitet, gerade als Moderatorin, als Moderator, sollte man das Ganze auch im Blick haben und sollte gegebenenfalls dann auch Maßnahmen ergreifen, die zu einem besseren Erlebnis führen fürs Publikum, auch wenn das mal bedeutet, eine kurze Pause zu machen.
1: Ich frage mich jetzt nämlich nach dem Mandat, das man da auf der Bühne hat. Darfst du das eigentlich? Wenn ich bei Toastmasters bin, dann darf ich das. Mhm. Da habe ich das Mandat. Die Frage ist, du als Profisprecherin, hast du das Mandat dafür?
0: Das ist eine Frage, die sollte vorher abgeklärt werden. Die sollte vorher mit dem Veranstalter, mit den Verantwortlichen, mit dem Auftraggeber wirklich abgeklärt werden.

0: was ist, wenn Thema A, B oder C passiert? Was darf ich dann machen? Und da, ich bin ja ein Freund von Checklisten, Clemens, ja, ich habe ja immer für alles Checklisten. Da sollte man auch mit dem Veranstalter, der Veranstalterin da eine Checkliste durchgehen und sagen, was ist, wenn, was passiert, wenn, was ist meine Rolle, was darf ich nicht, wen darf ich auf die Bühne holen und so weiter.
1: Wir sind ein bisschen von dem Thema, das diesen Abend trägt, abgekommen, weil wir uns direkt mit der Rolle der Moderatorin und ihrer Möglichkeiten und ihrer Pflichten beschäftigt haben. Wenn so ein Abend so dann durchläuft, man hat das Thema gemacht, dann hat das moderiert und die Menschen sind zufrieden und irgendwann endet eine solche Veranstaltung. Wie läuft das mit der Abmoderation? Ich glaube, meistens ist es so, dass man dann als Moderatorin den Veranstalter auf die Bühne holt und der beschließt das dann. Das ist eigentlich das wesentliche Prozedere. Nur die Frage ist, was sage ich in dem Augenblick? Bedanke ich mich bei dem Publikum oder bedanke ich mich nicht oder irgend sowas?
0: Das ist auch ganz, ganz, ganz unterschiedlich. Wenn man als Moderator sagt, ja, danke, ich möchte mich gerne bedanken, aber das allein kann er das natürlich machen oder sie, aber das alleine sollte nicht die Abmoderation sein. Weil das ist wirklich das, was wir oft hören. Vielen Dank für Ihre Aufmerksamkeit. Kommen Sie gut nach Hause, auf Wiederschauen. Das ist ein bisschen banal, möchte ich fast sagen. Da gibt es bessere Möglichkeiten, so eine Veranstaltung abzumoderieren. Das heißt, auch dafür darf ich mir eine geplante Abmoderation überlegen. Wenn wir wieder bei dem Zukunftskongress, bei dem Beispiel vorher, darf ich mir da auch zum Thema Zukunft nochmal was überlegen. Ich kann sogar zu meiner Anmoderation zurückkommen. Vielleicht habe ich da was erzählt über jemanden, der vor 500 Jahren heute noch die Zukunft prägt. Wenn ich da wieder hinkomme, dann hat das so einen Effekt, dass ich ein schönes Schleiferl sozusagen, würde der Bayer sagen oder der Österreicher, ein Marschall, ja, würde ich da drum machen um die Veranstaltung, habe das dann schön abgeschlossen. Da kann ich wieder darauf zurückkommen, das nochmal aufgreifen, dann auch natürlich mit einem Wunsch in die Zukunft fürs Publikum, die dann auch nach Hause schicken. Natürlich darf ich auch dem Veranstalter danken, den auf die Bühne holen, je nachdem, was er oder sie da wünschen, was geplant ist. Oder auch nochmal alle Referenten, Referentinnen auf die Bühne holen. Dann wäre das natürlich ein etwas längerer Abschluss. Man kann die auch nochmal kurz mit Namen nennen. Aber das muss auch geplant und auch abgesprochen sein. Aber nochmal die Botschaft, plant bitte auch einen expliziten Abschluss, einen charmanten Abschluss.
1: Ich habe das auch schon mal gemacht, dass ich mich zum Beispiel bei Technikern bedanke, Bühnenarbeitern bedanke. Ich glaube, die werden oft vergessen.
0: Das stimmt, lieber Clemens, da hast du recht. Und das sind die Menschen im Hintergrund, die die Fäden ziehen und ohne die wir gar nicht auf die Bühne kommen könnten. Wir vergessen ja auch oft Licht, Technik, die ganze Bühnentechnik, die Kulissen, die da vielleicht auch noch aufgebaut werden müssen. All das wäre, also ohne diese Dinge im Hintergrund könnte die Veranstaltung gar nicht so schön ausschauen oder vielleicht auch gar nicht stattfinden.
1: Sie findet statt, aber mit welchem Ergebnis eigentlich? Sind wir dann sicher, dass wir das Publikum erreicht haben oder nicht?
0: Das kommt ja schon am Anfang darauf an, Clemens, ob ich das Publikum erreiche. Und ich erreiche das Publikum, indem ich wirklich es meine. Ich möchte das Publikum erreichen. Ich möchte von Herz zu Herz auch sprechen. Ist ja auch ein wichtiges Thema. Ja, möchte ich das Ganze technisch abarbeiten? Mache ich meinen Text, den ich da vorlese? Oder schaue ich mir wirklich die Leute an? Also selbst bei großem Publikum kann ich Menschen einzeln anschauen und die merken das. Also die Menschen merken, ob ich einen Blickkontakt habe, ob ich wirklich ins Publikum reinschaue und die meine, oder ob ich nur so eine Wand um mich herum habe und das technisch einfach abarbeiten will und vor der Bühne der Vorhang eigentlich gar nicht hochgezogen wurde. Also ich möchte schon als Moderator einen Kontakt mit dem Publikum herstellen, wirklich einen von Herz-zu-Herz-Kontakt. Und wenn ich das dann durchziehe, dann spüren die Leute das. Die spüren das definitiv. Und natürlich dann auch am Schluss.
1: Ich spreche meine Worte aus meinem Herzen zu euch in eure Herzen, damit es Worte werden, die die Welt verändern.
0: Ah, wie schön. Genau. Schöner hätte ich es gar nicht sagen können, Clemens.
1: Silvia, für die Moderation, da haben wir jetzt einige Zeit miteinander einen wunderbaren Diskurs geführt. Jetzt frage ich dich, habe ich da noch irgendwas vergessen?
0: Ich glaube, eine Sache ist wichtig als Moderator einer Veranstaltung, dass ich nicht im Mittelpunkt stehe als Moderatorin, sondern dass die Veranstaltung im Mittelpunkt steht. Ich diene also, ich habe das Anfang schon mal gesagt, aber ich möchte es wiederholen. Wir sind diejenigen, die dienen dem Programm und dienen der Veranstaltung an sich. Und wir sind nicht der Mittelpunkt. Also das vergessen manche auch, die dann vor lauter sich selbst beweihräuchern, nicht mehr die Veranstaltung moderieren, sondern sich nur selber in den Mittelpunkt stellen. Das ist wichtig, das muss man auch wissen, dass man da auch bereit ist zu dienen. Man darf schon strahlen, aber man muss auch immer wieder in den Hintergrund treten und den Referenten, den Referentinnen die Bühne bieten.

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0: und Moderation Clemens Maria Pohlmann. In den vergangenen Sendungen, da hatten wir professionelle Redner und Rednerinnen. Jetzt stellt sich die Person vor, die bis jetzt diese Rednerin angeworben hat. Das ist Gisela Rehm. Gisela Rehm, sie stellt sich jetzt vor und wird dann so sanft in das Thema hineingleiten.
1: Wunderbar, vielen Dank, Clemens. Ich freue mich total, heute hier zu sein und das Interview mit dir zu führen. Wir beide haben uns ja gefunden über die Speaker und über die Vermittlung von Speakern. Das war wirklich eine tolle Zeit. Das war super spannend mitzuerleben, über was die unterschiedlichen Speaker da auf der Bühne alles sprechen. Bietet sehr viel Mehrwert und da auch der Link dann zu dir, diesen Mehrwert, den die Speaker mitbringen, das fand ich ganz passend dann für deine Radiosendungen, für deine Zuhörer.
0: Glaubst du, dass die Redner immer gute Interviewpartner sind oder ist das nicht so?
1: Da gibt es sicherlich ein paar Unterschiede aus dem Grund, weil manche Speaker den Fokus eher auf der sachlichen Ebene haben, auf der inhaltlichen Ebene, können sehr klar über bestimmte Expertisen sprechen und liefern dadurch ihren Mehrwert. Und es gibt andere Speaker, die sind geboren worden mit dem Talent des Redens. Die können aus dem Telefonbuch etwas vortragen und das ist super. Die bringen das super rüber und die gehören auf die Bühne. Und die sind Entertainer durch ihre Art zu reden. Und diese beiden, finde ich, haben beide ihre Berechtigung. Und daher, ja, ist es für beide valide, sie zu haben. Und entsprechend ist es interessant, entweder auf der inhaltlichen Ebene oder auf der unterhaltsamen Ebene.
0: Gisela, eigentlich wollten wir etwas anderes besprechen. Und zwar, das war eine Reise. Was war das für eine Reise und warum hast du sie gemacht?
1: Das war ein Herzenswunsch von mir schon sehr, sehr lange, einmal nach Bali zu reisen. Dieser Herzenswunsch, den habe ich tatsächlich schon seit 25 Jahren gehabt, aber mir nie verwirklicht, obwohl ich immer viel gereist bin, sowohl beruflich als auch privat in die unterschiedlichsten Kontinente, weil ich auch 2 Jahre in den USA gelebt habe und durch diesen Job von USA war ich sehr viel in Asien und in Indien auch unterwegs. Aber trotzdem war Bali irgendwie davor noch nicht auf dem Radar oder hat sich nicht ergeben und dann 2022 habe ich dann den Entschluss gefasst, ich fliege einfach nach Bali und realisiere mir diesen Traum, da ich gedacht habe, dann bin ich schon mal da drüben in Asien im Osten und dann verbinde ich das gleich mit ein paar anderen Ländern und habe mir dann eine Auszeit von 8 Monaten gegönnt, bin dann gereist, gestartet in Bali, dann 2 Monate Bali, Thailand, dann 2 Monate Malaysia, dazwischen Indonesien ein paar Destinationen und dann wieder zurück nach Bali, bevor es dann wieder zurück nach Deutschland ging. Und das war eine Reise nicht nur im Außen, weil ich allein gereist bin, sondern es war auch eine Reise ins Innere.
0: Es sind ja viele, viele Stationen gewesen, es sind viele, viele Eindrücke und du bist dann nach dem Kontinent unterwegs, wo es sicherlich als Frau auch nicht so einfach ist.
1: Ja und nein. Asien bietet den Vorteil für Frauen, die alleine reisen, aufgrund der Kultur und auch der Religion relativ einfach ist. In Asien ist es so, dass die Menschen gute Karma-Punkte sammeln. Also sie sind darauf aus, durch Kultur und auch Religion einfach gutes Karma zu haben. Vom Prinzip her, sicherlich gibt es auch Ausnahmen, aber die allermeisten Menschen dort sind wirklich wahnsinnig offen, sehr hilfsbereit, freundlich. Die Intention ist immer eine gute, bei fast allen. Mit Hilfe von modernster Technik, dem Handy, wo man auch immer überall autark sich bewegen kann und auch gar nicht darauf angewiesen ist, ob jetzt der Taxifahrer dann den richtigen Weg findet, weil ich kann quasi über Google Maps gucken, wo der lang fährt und weiß ja, wo ich hin will und kann das Ganze auch mitverfolgen. Also ich habe mich in den 8 Monaten, wo ich unterwegs war, nicht einmal bedroht gefühlt oder nicht ein einziges Mal in einer Situation gefunden, wo ich gedacht habe, das wird jetzt ein bisschen brenzlig, sondern das war immer safe, sicher, unterstützend, hilfsbereit, wohlwollend und wunderbar. Also ich habe ganz tolle Begegnungen gehabt auf dieser Reise und ich kann jeden nur ermutigen und gerade auch Frauen, da könnt ihr wirklich super alleine hinreisen. Das ist super möglich, überhaupt gar kein Problem.
0: Du hast etwas gesagt, das müssen wir jetzt klären. Was ist Karma und was sind Karma-Punkte?
1: Karma ist ein System, wo es darum geht, gutes Karma in diesem Leben zu sammeln, indem dass ich Gutes tue. Das muss man sich vorstellen wie so eine Kontobilanz. Das gute Karma zahlt auf das Positive ein und das negative Karma, wenn ich irgendwas mache, was nicht so gut ist, wenn ich verbrecherische Absichten habe oder jemandem Leid zufüge, dann sammle ich quasi negative Karma-Punkte und das wirkt sich dann auf das nächste Leben aus. Im Hinduismus und Buddhismus

0: glauben die Menschen sehr stark daran, dass es Wiedergeburten gibt, dass wir nicht nur einmal auf dieser Erde sind, sondern mehrmals kommen. Und man in diesem Leben sammelt man quasi diese guten Karma-Punkte dann fürs nächste Leben. Und da haben die Menschen dann schon ein bisschen Respekt davor, dass sie, wenn sie irgendwas tun, was nicht so ganz okay ist, dass sie dann fürs nächste Leben dafür büßen müssen.
1: Also ich weiß das, was das ist. Also Dankeschön. Diese Erklärung war in dieser Form war mir neu. Gesagt, es war ja nicht nur eine Reise durch die Länder, dass du da was gesehen hast, sondern ein wichtiger Satz war dabei, es hat auch was in mir gemacht. Ich glaube, in diese Richtung sollten wir uns weiterentwickeln.
0: Genau, das war eine Reise, me, myself and I, also nur mit mir selber. Auch das erste Mal muss ich sagen, dass ich alleine gereist bin. Bisher war es immer so, dass ein Freund, eine Freundin, Lebenspartner dabei waren. Dieses Mal war es wirklich nur ich selber. Es war anders als zuvor, weil ich war offener für Begegnungen, für die Dinge, die sich vor mir entfaltet haben entlang des Weges. Ich war nicht so beschäftigt mit dem Reisepartner oder mit der Reisepartnerin, sondern war offener, mich auf das Land und auch die Leute einzulassen und habe dadurch wundervolle Begegnungen gehabt. Das war wirklich sehr transformativ und auch eben die Möglichkeit zu haben, einfach mal in Stille und Ruhe in diese inneren Prozesse zu gehen. Ich weiß, einmal in Bali nachts bei Vollmond war ich im Meer baden und habe ganz für mich eine tiefe innere Reise gemacht. Ich hatte meine Kopfhörer dabei und habe die Kopfhörer aufgesetzt und habe mit meditativer Musik mich in dieses Meer gestellt bei Vollmond und habe versucht, alle Dinge loszulassen, die irgendwie noch irgendwo in geheimen Ecken versteckt waren und habe einen so einen Heilungsprozess dadurch gestartet und einen Reinigungsprozess. Und das war großartig. Ich habe mich hinterher richtig gut gefühlt, konnte da all meine Sorgen und was auch noch dem Meer mitgeben und das wurde quasi weggespült und ich habe mich hinterher großartig gefühlt. Von daher war es ganz gut, alleine zu reisen und auch die Situation zu nutzen, nicht nur abzulenken, sondern in diesen Prozess reinzugehen und was auch immer dann hochkam, dem Ganzen auch Raum zu geben.
1: Du warst ja mit dir unterwegs. Wie ist es denn, wenn es so keine Ablenkungen gibt? Es ist einfach still. Was macht denn sowas, wenn es plötzlich still ist? Wir sind es doch gar nicht so gewohnt, wir Westeuropäer.
0: Das ist tatsächlich dann schön, wenn da Räume sich auftun und diese Räume erlauben uns einfach auch da, uns mit uns selber zu verbinden und auch mal ganz höher geordnete Fragen zu stellen. Fragen, mit denen wir uns im Alltag, wenn wir busy sind, vielleicht gar nicht so auseinandersetzen, sondern Fragen, die mit unserem generellen Weg, wo wollen wir hin? Wie wollen wir leben? Welche Qualität soll unser Leben mehr haben und von was weniger? Und diese Dinge, denen bin ich da so ein bisschen auf den Grund gegangen. Konnte dann ganz klar für mich feststellen oder auch definieren, was will ich mehr haben und von was will ich weniger haben in meinem Leben.
1: Bevor du diese Reise angetreten hast, da hat es doch Planung gegeben. War das denn so geplant, dass du da so richtig mal zu dir selbst kommen wolltest?
0: Nein, das war eine logische Konsequenz dann daraus, aber geplant war das tatsächlich nicht. Das ist eine gute Frage. Ich bin gestartet, ursprünglich nur mit dem Wunsch, 2 Monate nach Bali zu gehen und dann wieder zurückzufliegen. Dadurch, dass es dann aber Mitte Oktober gewesen wäre, wo ich nach Deutschland zurückgeflogen wäre, in die kalte Winterszeit, da dachte ich mir, nein, das mache ich nicht, in den kalten Winter nach Deutschland zurückzukommen. Da ist dann dieser Wunsch entstanden, Ende März des darauffolgenden Jahres dann erst wieder zurückzukommen. Und da habe ich das dann ausgebaut und ausgeweitet. Und plötzlich waren dann auch eben mehr Räume dann und mehr Möglichkeiten zur Verfügung gestanden, in dieses Wachstum oder in diese innere Transformation zu gehen. Vorher war es sehr viel Sightseeing, sich Dinge anzuschauen, Tempel. Und da war ich mehr oder weniger durchgetaktet, verschiedene Dinge anzugucken. Aber wenn man dann so ein paar Monate unterwegs ist, vieles gesehen hat, klar habe ich auch viele Dinge angeschaut, aber trotzdem bleiben dann auch ganz viele Stunden für diese tatsächlich wichtigen Fragen, die man sich im Leben wirklich stellen sollte, für sich selber, um zu gucken, dass die Qualität besser wird, dass ich mehr Positives auf meiner Agenda habe und weniger von dem, was mich Energie kostet. Diese ganzen Zapfer, diese ganzen Energieräuber, ob das Dinge sind, ob das Menschen sind, ob das Jobs sind. Da habe ich mal alles auf den Prüfstand gestellt und habe gesagt, was kann bleiben und was muss weg, was muss raus. Das war wirklich ein toller Prozess. Da stimme ich dir absolut zu, Clemens. Das ist genau das, wo die Magie stattfindet. In diesem Busy-Sein, in diesem Beschäftigt-Sein, da findet kein Umdenken statt. Da sind wir nur auf den Trampelpfaden unterwegs und leben das Leben Tag ein, Tag aus auf die gleiche Art und Weise oder auf ähnliche Art und Weise. In der Stille, da schalten wir alles Gewohnte erstmal aus, auf Pause, drücken auf diesen Pauseknopf und gucken, was bleibt denn dann? Was kommt als Wunsch tatsächlich hoch? Was ist das, was mich wirklich, wirklich antreibt? Was ist das, was ich wirklich machen möchte? Wo schlägt das Herzlein schneller? Wo schreit die Seele danach? Was ist erfüllend? Was ist das, wo ich wirklich, mit welchen Talenten bin ich auf diese Erde gekommen und wie soll ich die ausleben? Das, glaube ich, ist super wichtig, dem nachzugehen. Das lohnt sich auf alle Fälle und das findet eben nur in der Stille statt, weil ich dann an das Unterbewusstsein drankomme, weil dort ist uns allen klar, im Unterbewusstsein ist uns allen klar, um was es tatsächlich geht. Aber da muss ich erst mal hinkommen, um dieses laute, busy, summen, brummen, außenrum auszuschalten und wirklich in mich reinzuhören und gucken, was macht mich denn aus als Person?
1: Es wird ja immer wieder gesagt, die Stille ist der eigentliche Ort und die eigentliche Zeit, wo wir wachsen. Stelle mal die steile These auf, so in die Stille zu kommen, das ist auch ein Wachstumsprozess.
0: Da stimme ich dir zu, Clemens. Das ist ein Wachstumsprozess. Ich muss allerdings gestehen, dass ich vorher schon sehr gut mit mir auch alleine zurechtgekommen bin. Ich konnte alleine auch gut mit mir sein. Ich war schon sehr lange oder viele Jahre zuvor, 10, 15 Jahre zuvor, auch fein mit mir allein. Ich mag mich selbst sehr gern. Ich kann mich gut leiden. Ich glaube, das hat es mir einfacher gemacht, mich mit diesen Prozessen dann auseinanderzusetzen oder gleich darauf einzusteigen. Ich musste mich selber nicht erst so ein bisschen anfreunden, sondern ich war mit mir schon ganz gut. Dann konnte es auch losgehen und dann war es für mich auch gar nicht so schwer, das zu tun oder mich darauf einzulassen.
1: Die Reise hat nun ein bisschen gedauert. Du bist wie losgefahren, so mit dir?
0: Also ich bin losgeflogen. Und bin dann nachts, Mitternacht in Bali angekommen und dachte erst, Halleluja, das ist ja Wahnsinn. Ein Summen, ein Brummen bis spät in die Nacht, eine busy Insel. Da ist wirklich viel Hektik, viel Stau, viel Verkehr. Aber es gibt eben auch abseits diesen Hauptverkehrsknoten und Hauptverkehrsstraßen tatsächlich wirklich sehr viel Orte der Ruhe, der Stille, der Natur, der super freundlichen Menschen. Von daher war das ein relativ schnelles Ankommen auch in dieser Ruhe. Diese Hektik gar nicht so lange angehalten, da konnte ich relativ schnell in die Ruhe einsteigen.
1: Ich möchte jetzt das Interview mal ein bisschen versuchen rund zu machen. Ich hatte ja gefragt, wie bist du hingekommen? Und nach einer langen Reise, als du deutschen Boden betratest, was war da mit dir? Oder wie hast du dich da gefühlt?
0: Das Ende der Reise war relativ spektakulär, weil das Ende der Reise hat tatsächlich 40 Stunden gedauert. Ich war von dem Moment, wo ich Bali verlassen habe, die letzte Tür der letzten Unterkunft zugeschlossen habe und mich auf den Weg zum Flughafen gemacht habe und bis ich dann deutschen Boden oder zu Hause wieder die Tür aufgemacht habe, bei meinen Eltern und bei meinem Bruder, wo ich erstmal dann ein paar Tage verbracht habe, da vergingen tatsächlich 40 Stunden. Da dachte ich mir, willkommen zurück in Deutschland, denn es gab einen Flugstreik in München am Flughafen. Deswegen ist mein Flug gecancelt worden. Ich wurde umgebucht auf einen Flug nach Amsterdam und der endete auch in Amsterdam. Dann hieß es, wie komme ich denn von Amsterdam wieder zurück nach München oder in die Region München, wo dann meine Destination war, meine Endstation. Und dann war es so, dass die Bahn auch noch gestreikt hat an dem Abend und ich habe tatsächlich den allerletzten Zug bekommen von Amsterdam nach München und wurde dann dort auch abgeholt, dann von Familie, weil es nicht mehr weiterging. Da dachte ich mir, oh, willkommen zurück in Deutschland. Streik über Streik, das war sehr stressig und ich hatte damals auf meine lange Reise auch keine Winterkleidung mitgenommen, weil die wäre nur im Koffer unnötig gewesen und es war geplant, dass ich nach München zurückfliege und dort auch dann Winterkleidung habe. Und von daher, ich sah aus wie eine Obdachlose. Ich habe aus dem Flieger eine Decke mitgenommen, habe mir diese Decke rumgebunden, damit ich irgendwie warm war Und so bin ich dann in Amsterdam vom Flughafen weg und dann zum Bahnhof. Das war alles andere als lustig, diese Rückreise. Aber ja, man kommt dann doch schnell und relativ schnell dann wieder an. Aber die Sehnsucht blieb schon sehr, in Deutschland nicht für immer zu bleiben.
1: Ich meinte auch, es

0: gibt so eine Art Kulturschock. In den Niederlanden ist das ja vielleicht noch nicht ganz so schlimm mit dem Kulturschock, aber wir Deutschen sind da schon etwas anders drauf als die da in Ostasien.
1: Genau, das ist so. Also da kommt man schon wieder in diesen hektischen Alltag, in dieses Work, Work, Work und das alles so durchgetaktet ist zurück und denkt sich, wow, die Uhren schlagen wirklich anders in Südostasien. Das muss man wirklich sagen. Es geht auch viel vorwärts und es ist auch busy, aber auf eine entspanntere innere Art und Weise.
0: Ich glaube, es ist soweit rund. Es sei
1: Okay.
0: denn, du willst den Zuhörern noch irgendwie was mitgeben.
1: Ich glaube, vielleicht noch so ein Appell, auch sich zu trauen, alleine zu reisen, weil ich hatte jetzt auch erst letzte Woche ein Telefonat mit einem ehemaligen Kollegen, der mich ganz dolle danach gefragt hat, wie das ist, alleine zu reisen, denn er war noch nie alleine gereist und er kann sich das gar nicht vorstellen, aber er liebäugelt momentan damit, eben alleine zu reisen, ob ich ihm da Tipps geben könnte. Also das scheint ein Thema zu sein, dass viele Menschen Angst haben, alleine zu reisen.

Revista Viva neigt sich nun ihrem Ende zu. Sendeverantwortliche für Revista Viva auf US Radio 104,8 und der ersten Stunde auf den Frequenzen von Radio Weser in Bremerhaven ist Tanja Gabrieli Pohlmann. Sendeverantwortlicher für die zweite Stunde auf den Frequenzen von Radio Weser in Bremerhaven, das bin ich, Clemens Maria Pohlmann. Bleiben Sie Revista Viva gewogen und beehren Sie uns wieder, wenn es heißt Revista Viva.